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1: A57 Krefeld-Nimwegen. Zwischen Goch und Kleve 1 Kilometer Stau. Wir wünschen allen unterwegs gute Fahrt.
2: Was habt ihr uns die Bude eingerannt? Für die Toten Hosen, die geben für die Aktion Lichtblicke ein Konzert. Da werden wir mit euch gemeinsam nochmal Spenden sammeln für die gute Sache, nämlich für Familien hier in NRW, denen es nicht so gut geht. Und die Toten Hosen haben gesagt, na klar geben wir euch dann nochmal ein Konzert auf unserer Abschiedstour sozusagen, ja. Aber dieses Konzert findet ja nur vor 1300 Leuten knapp statt. So, die Karten sind natürlich alle schon weg, weil wir sie ja verschenkt haben, nur an unsere Hörer. Bringt bitte ein bisschen Geld mit. Für die Spende, für Lichtblicke. Deswegen machen die Toten Hosen das ja auch. Die Toten Hosen hören wir gleich mit Nur nach vorn. Neuer Song. Vorher noch Bebe Rexha und Ace of Base.
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0: Das Wetter.
1: Wir bekommen ja nachher einen richtig, richtig schönen und warmen Tag nochmal mit 28 Grad. Jetzt in der Nacht messen wir so 13 bis 17 Grad. Ein paar Wolken sind unterwegs, aber nicht viel. Regen gibt's auch gar keinen. Und dann freuen wir uns auf diesen Spätsommertag, der dann auch nachher erstmal relativ gut beginnt mit ein bisschen Sonnenschein, heiter bis wolkig das Ganze. Und nachher Richtung Abend ziehen dann aber immer mehr Wolken rein. Die bringen Regenschauer mit, teilweise auch Gewitter. Und lokal, also örtlich, kann auch Starkregen dabei sein. Und Temperaturen, wie gesagt, bis 28 Grad.
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2: Zurzeit liegen uns keine Meldungen vor. Wir wünschen allen unterwegs gute Fahrt.
1: Ray ist immer noch auf der Suche nach ihrem Ehemann. Where's my husband? Hören wir gleich. Und noch Madonna, American Pie. Kommt gut durch diese Nacht mit uns. Wir sind an eurer Seite.
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0: Das ist für mich schon der O-Ton des Tages, obwohl er von den Bayern kommt. Hört mal.
1: Das war einfach von Anfang bis Ende eklig, aber dann sage ich das als Kompliment.
0: Bayern-Trainer Vincent Kompany zum extrem knappen Sieg seines Teams gegen den SV Elversberg. Fußballzwerg, muss man sagen. Mit dem 2:1 haben sich die Bayern gestern Abend gerade noch so vom Platz gerettet gegen den Bundesliga-Aufsteiger aus dem Saarland. Und bei dieser Aussage hier, was wir gehört haben, eklig, aber als Kompliment, da kommen uns noch ganz andere Situationen in den Sinn, Kollege Markus Steinacker.
2: Ja, und ich würde sogar es ein bisschen krasser formulieren, Kevin. Eklig, aber geil. Habe ich tatsächlich vor kurzem zum Kumpel gesagt, als wir mitten in der Nacht in einer Burgerbraterei gesessen haben und er seine krossen, salzigen Pommes in sein Vanille-Soft-Eis getunkt und dann gegessen hat.
0: Er nicht gemacht.
2: Ja, pass auf, ich dachte auch nur so, bar, aber er so, probier's mal. Dann habe ich's probiert und ich muss sagen, Kevin, ja, eklig, aber geil.
0: War Alkohol im Spiel?
2: Nein.
0: So, ich kenne auch übrigens eine sehr, sehr geniale Kombi.
2: Okay.
0: Brathähnchen mit Apfelmus.
2: Nee.
0: Ist lecker.
2: Wo isst man sowas?
0: Ich esse das.
2: Das ist sehr schwer. Das klingt schräg, aber gut, es gibt ja auch gerade so, ich sag mal so, Spaßgetränke in ungewöhnlichen Kombis, die sehr geil sein sollen. Skier mit Energy Drink.
0: Blödsinn. Schmeckt
2: oder,
0: nicht.
2: Oder schon probiert.
0: Ja.
2: Oder hier Gurkenwasser mit Cola, ja auch.
0: Ja, komm. Bevor wir jetzt noch Mad Eagle, Blutwurst und Makrele in das Pick auf den Tisch hauen, es gibt ja auch ekliges, aber geiles zum Gucken. Ne?
2: Absolut, ja klar. Also Dschungelcamp ist klar, Sommerhaus der Stars, auch richtig eklig. So wie irgendwie alles mit dem Glöckler. Oder so Tierdokus, wo sich Raubtiere jagen oder Spinnen häuten und sowas.
0: Oh nee, bitte nicht. Glöckler geht gar nicht. Aber hier so Dinge, die niemand öffentlich zugeben würde, die sind auch eklig, aber geil. Jeder hatte doch schon mal so einen großen Pickel. Ja. Und dann gehst du da hin und dann...
2: Ich würde es jetzt auch nicht öffentlich zugeben, aber ja, irgendwie schon.
0: Markus Steinacker. Oder wie die Kollegen hier im Sender sagen...
1: Eklig, aber das ist Kompliment.
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1: Ich bin Diana Kramer. Immer höhere Preise für fossile Energieträger führen zu immer weniger Kaufkraft bei den Menschen. Bei einem Anstieg der Öl- und Gaspreise um jeweils 10% könnte die Gesamtinflation in Deutschland um bis zu 0,22 Prozentpunkte zunehmen. Das zeigt eine Studie der Brüsseler Denkfabrik New Economics Foundation.
2: Die Forscher kommen zu dem Schluss, dass Preisanstiege für Öl und Gas in fast allen europäischen Ländern das größte Inflationsrisiko darstellen. Dafür nennen sie historische Beispiele, aber auch aktuellere, wie den Einmarsch Russlands in die Ukraine oder den Irankrieg. Die Experten sehen nur eine Lösung: erneuerbare Energien. Der Ausbau heimischer Wind- und Solarenergie sei entscheidend, um die Inflation zu begrenzen, sagen sie. Ursula Winkler, Nachrichtenredaktion.
1: Der ukrainische Präsident Zelensky hat die Ankündigung von US-Präsident Trump über eine Feuerpause zwischen der Ukraine und Russland bei Angriffen auf Energieanlagen relativiert. Es handle sich um einen Vorschlag, sagte er. Die Ukraine sei aber bereit, diese Deeskalation zu unterstützen, wenn Russland seine Angriffe auf kritische Infrastruktur einstellen würde. Viele Menschen haben sie auf dem Handy, Apps der Lebensmittelhändler für zusätzliche Rabatte. Der Bundesverband der Verbraucherzentralen sieht darin aber eine Diskriminierung und hat deshalb gegen den Discounter Lidl und dessen Lidl Plus App geklagt. Heute verhandelt das brandenburgische Oberlandesgericht den Fall.
3: Ältere Menschen und andere, die kein Smartphone haben, die können solche Apps gar nicht nutzen, klagen Verbraucherschützer. Sie sind deshalb auch schon gegen andere Discounter vor Gericht gezogen. Ob im Verfahren heute eine Entscheidung fällt, ist unklar. Auf jeden Fall sind die allermeisten von uns auf Schnäppchenjagd per App, sparen damit aber laut Experten wenig. Doch die Händler, die sammeln jedes Mal viele Daten über uns. Claudia Wächter, Nachrichtenredaktion.
1: Zugang zum Bahnsteig nur mit Fahrkarte? Bundesverkehrsminister Steffen Bilger kann sich das zumindest an großen Bahnhöfen in Deutschland vorstellen. Das sagte Bilger den Funke-Zeitungen, auch mit Blick auf mehr Sicherheit. In Frankreich und Großbritannien ist das schon verbreitet. Dort kommen Reisende an vielen Bahnhöfen nur nach elektronischer Ticketprüfung durch Zugangsschleusen und elektronische Schranken zu den Bahnsteigen.
4: Das Wetter.
5: In der Nacht sind jetzt nur wenige Wolken unterwegs und Regen ist kein Thema. 17 bis 13 Grad und am Dienstag selbst, da wird es eigentlich ganz freundlich erstmal. Erst am Abend zieht es sich dann immer mehr zu und Schauer und Gewitter sind möglich bis 28 Grad.
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6: Zurzeit liegen uns keine Meldungen vor. Wir wünschen allen unterwegs gute Fahrt.
5: 3 Uhr ist durch, Robert Jans ist hier. Wir machen uns jetzt gemeinsam ein paar entspannte Stunden und starten rein mit ziemlich frischer Musik. Self-Aware von Temper City spiele ich euch, erst in diesem Jahr rausgekommen. Also macht euch eine entspannte Nacht.
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0: Eine trockene Nacht haben wir, nur wenig Wolken sind unterwegs. Die Temperaturen, die haben sich eingependelt zwischen 17 und 13 Grad. Der Tag selbst, der wird dann eigentlich ganz freundlich, aber es sind auch viele Wolken unterwegs. Und am Abend, da zieht es sich dann immer mehr zu und Schauer und Gewitter sind möglich. Lokal ist auch Starkregen möglich, an der Spitze dann bis 28 Grad.
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2: A44 Dortmund-Kassel zwischen Büren und Lichtenau, 2 Kilometer Stau, 5 Minuten Zeitverlust. Wir wünschen allen unterwegs gute Fahrt.
0: Hallo zusammen, Robert Jantz ist hier, gemeinsam geht's durch die Nacht. Und jetzt spiele ich euch Supergirl, schön, dass ihr mit am Start seid.
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0: Breakfast at Tiffany's habe ich euch gespielt. Kommt gut rein in diesen Dienstag oder erstmal gut durch diese Nacht, denn so richtig nach Dienstag fühlt sich das noch nicht an, oder?
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1: Ich bin Diana Kramer. Egal ob vor oder nach 12 Uhr, die Spritpreise sind für Autofahrer in Deutschland eine echte Herausforderung. Nachdem es auch zum Wochenstart weiter nach oben ging, werden Forderungen nach einem Eingreifen der Bundesregierung lauter.
2: Der Tankstelleninteressenverband warnt schon vor Spritpreisen um 3 Euro pro Liter, wie es sie an Autobahnen teilweise schon gäbe. Der ADAC und auch der Tankstellenverband weisen aber auch darauf hin, dass die Weltlage allein die Preissprünge an der Tankstelle im Moment nicht vollständig erkläre. Da werde auch abkassiert. In jedem Fall werden die Spritpreise gerade zum Politikum. Mecklenburg-Vorpommerns Ministerpräsidentin Emanuela Schwesig rät zu einem Spritpreisdeckel. Und auch Bayerns Ministerpräsident Söder fordert neue staatliche Entlastungsmaßnahmen. Ronny Tochau, Nachrichtenredaktion.
1: Nach der Ankündigung von US-Präsident Donald Trump über eine Feuerpause zwischen der Ukraine und Russland bei Angriffen auf Energieanlagen hat der ukrainische Präsident Selenskyj betont, es handle sich lediglich um einen Vorschlag. Die Ukraine sei aber bereit, diese Deeskalation zu unterstützen, wenn auch Russland seine Angriffe auf kritische Infrastruktur einstelle. Bislang sei allerdings kein echter Willen Moskaus zu erkennen, den Krieg zu beenden, so Selenskyj. Die EU will sich im Ringen um die Arktis stärker engagieren. Darauf haben sich Kanzler Friedrich Merz und Vertreter 11 weiterer Länder bei einem Gipfel in Finnland verständigt. Laut Merz sei der Hohe Norden inzwischen der kritischste Bereich für Europas Sicherheit.
3: Ich kann nur an uns alle appellieren, diese Gefährdung ernst zu nehmen, in Europa zusammenzuhalten. Wir sind Teil des Nordens. Wir sind Anrainer am Atlantik. Wir sind Anrainer der Ostsee und damit sind wir Teil dieses strategisch gefährdeten Teils Europas. Ich nehme es ausgesprochen ernst, was wir hier zurzeit erleben.
1: Bundeskanzler Friedrich Merz. Damit zum Sport. Fußball-Zweitligist Hannover 96 hat sich von seinem Trainer Christian Titz getrennt. Das gab der Verein 3 Tage nach der Niederlage beim 1. FC Nürnberg bekannt. Hannover steht nach 5 Spielen mit 4 Punkten auf Tabellenplatz 15. Die Niedersachsen wollen zeitnah einen Nachfolger präsentieren. Als Topfavorit gilt Sandro Wagner.
4: Das Wetter. Heute Sonne und Wolken im Wechsel, am Abend stärker bewölkt und dann können auch Schauer aufziehen und Gewitter. Lokal ist auch Starkregen möglich, das Ganze bei bis zu 28 Grad. Morgen am Mittwoch geht es genauso weiter, also eher so unbeständig, dann aber wieder insgesamt ein bisschen kühler als heute.
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5: A45 Gießen-Hagen zwischen Freudenberg und Kreuz-Olpe Süd, 3 Kilometer Stau, 19 Minuten Zeit. Verlust. Wir wünschen allen unterwegs gute Fahrt.
4: 4 Uhr ist durch. Mein Name ist Robert Jans und Fastboy schauen am Freitag bei uns im Sender vorbei. Bin ich schon ganz gespannt. Wir hören sie jetzt mit Wave.
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0: 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Und wenn wir schon bei Magie sind, sag mal, welche Superkraft hättet ihr denn eigentlich gerne? Fliegen und unsichtbar sein, das ist ja ein alter Hut. Ich hätte lieber sowas wie Wohnung in 3 Sekunden aufräumen oder eine passend zur Uhrzeit nie müde werden. Wir haben euch mal gefragt, welche außergewöhnliche Superkraft ihr euch wünschen würdet.
2: Meine Superkraft wäre, wenn ich mich entscheiden müsste, dass ich mich in jedem Land direkt verständigen könnte und jede Sprache sprechen könnte.
3: Teleportieren vielleicht?
4: Wo würdest du dich hin teleportieren?
3: Keine Ahnung, wenn ich in der Schule bin, nach Hause.
5: Räume quetschen. Also stell dir vor, ich wäre so Spider-Man oder Spider-Woman, so. Der Feind kommt in den Raum rein und ich schnipp's einmal mit dem Finger und dann wird's zerquetscht vom Raum.
6: Dass nicht alles so stark an mich rantritt, dass ich da einfach ein bisschen mehr bei mir bleibe.
7: Mit Tieren sprechen.
8: Mit welchem am liebsten?
7: Mit Hunden wahrscheinlich, weil ich bin Hundefreund.
9: Ich habe auf die Frage schon immer eine Antwort, und zwar eigentlich Zeitkontrolle. Zeit ist das, was man halt einfach nicht hat. Und wenn man das kontrollieren könnte, kann man machen alles, was man will.
0: Zeit kontrollieren können. Ganz ehrlich, mega schlau, gerade um die Uhrzeit. Ne, könnte man jetzt irgendwie, keine Ahnung, den Wecker nochmal zurückstellen, dass man einfach ein bisschen länger, oder die Uhr zurückstellen, dass man ein bisschen länger schlafen kann. So, was auch schlau ist, wenn ihr jetzt auf unsere Homepage geht und noch schnell euch bewerbt für unsere Magic Week.
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1: Wieder wechselhaft heute. Also mal sonnige Abschnitte, dann mal eher grau. Wenn wir so in Richtung Abend schauen, dann zieht es sich auf jeden Fall zu. Dann sind auch Schauer möglich, Gewitter, lokal sogar stark, Regen mit Hagel. 25 bis 28 Grad sind heute drin. Schauen wir auf morgen, auf den Mittwoch, da geht es eigentlich genauso weiter. Also eher unbeständig, dann aber auch wieder insgesamt ein bisschen kühler als heute.
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2: Zurzeit liegen uns keine Meldungen vor. Wir wünschen allen unterwegs gute Fahrt.
1: Hallo zusammen, Robert Jantz ist hier. Einen schönen guten Morgen, kann man jetzt um die Uhrzeit auch schon mal sagen. Ne? Ich habe jetzt einen kleinen Ausflug für euch vorbereitet. Es geht wohin, sage ich euch, in die frühen 2000er. Hier sind Blue mit All Rise.
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0: Shakira und Burna Boy waren das. Die Die, einen schönen guten Morgen an diesem ganz, ganz frühen Dienstag. Bjarne Mädel als Schotti in der Kultserie Der Tatortreiniger kennt er bestimmt, ne? Und ich sag mal, dass es bei dem Job im Regelfall nicht ganz so viel zu lachen gibt. Das erlebt jetzt Eileen Tetzel in der neuen Serie Serial Cleaner. Die gibt's ab sofort in der ZDF-Mediathek. Und unser Serienexperte Jörg Albrecht, der hat sie schon mal ausgecheckt.
1: Schau mal einer an.
2: Ich bin nur die Putzfrau.
3: Die sich dummerweise zur falschen Zeit am falschen Ort aufhält. Ex-Dortmund-Tatortkommissarin Eileen Tetzel ist Theresa, die in einem Hotelkomplex Zeugin eines Mordes wird. Aus Angst um ihr Leben bietet sie den Tätern ihre Hilfe an.
2: Ich kann das sauber machen, bevor das Blut in den Boden sickert. Dann kann euch niemand nachweisen, was hier passiert ist.
3: Und so wird Theresa zur Tatortreinigerin.
2: Kann ich jetzt gehen?
3: Fragt sie, als sie mit der Beseitigung der Spuren fertig ist. Doch schon bald sieht sie einen der Männer aus der Tatnacht wieder.
4: Du hast vergessen abzuschließen.
2: Ganz sicher nicht.
3: Vincent, Sohn aus einer mafiösen Unternehmerfamilie, wartet auf Theresa in ihrer Wohnung.
2: Ich hab gemacht, was du wolltest. Ich hab geschwiegen. Was willst du noch von mir?
4: Dass du weiter für mich arbeitest.
3: So will er Theresa nicht nur im Auge behalten. Ein Auge hat Vincent auch auf sie geworfen. Als er dann auch noch mit einem Scheck dafür sorgt, dass Theresa schwerkranke Tochter an einer klinischen Studie teilnehmen kann, begibt sich Theresa in ein gefährliches Abhängigkeitsverhältnis.
2: Du hast gesagt, dass mir nichts passiert, wenn ich für dich arbeite. Mir darf nichts passieren. Ich muss für Luca da sein.
3: Interessiert nur Vincents unberechenbaren Bruder nicht. Der will die Zeugin loswerden. Gespielt wird er von Rick Ocon und damit einem weiteren bekannten Gesicht aus dem Dortmund-Tatort.
5: Ich hätte das schon im Club durchziehen sollen. Also komm, verpiss dich.
4: Wer seid ihr diesmal die Spuren?
3: Wer Netflix hat, kennt vielleicht die US-Serie The Cleaning Lady. Die erzählt dieselbe Geschichte wie jetzt Serial Cleaner. Beide sind Remakes eines argentinischen Originals. Und auch in der deutschen Version funktioniert der spannende und emotionale Mix aus Thriller und Familiendrama. Mit Serial Cleaner hat Eileen Tetzel nach Unbroken ihre zweite starke Serie am Start.
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1: Ich bin Diana Kramer. Russland und die Ukraine wollen offenbar gegenseitige Angriffe auf Energieanlagen stoppen. Das hat zumindest US-Präsident Donald Trump auf seiner Plattform Truth Social angekündigt. Aus Moskau und Kiew gibt es dafür bislang allerdings keine Bestätigung.
2: Trump steht hier zu Hause wegen astronomischer Benzin- und Dieselpreise schwer unter Druck. Dass in erster Linie sein Iran-Krieg und die beeinträchtigte Schifffahrt durch die Straße von Hormuz daran schuld sind, versucht Trump außen vor zu lassen. Er schießt sich auf Kiew und Moskau ein. Der Beschuss der dortigen Energieanlagen sei für die Ölknappheit verantwortlich. Am Wochenende hatte Trump den ukrainischen Präsidenten Zelensky gedrängt, die Angriffe auf russische Energieanlagen zu stoppen. Tina Eck, USA.
1: Die hohen Spritpreise sorgen auch hierzulande weiter für Debatten. Auch CSU-Chef Markus Söder fordert neue Entlastungsmaßnahmen. Die Bundesregierung müsse sich dringend zusammensetzen und darüber reden, wie man die extrem hohen Benzin- und Dieselpreise senken und erträglich machen könne, sagte Söder. Auf welchem Weg und wie stark die Preise gesenkt werden sollten, ließ er aber offen. Mecklenburg-Vorpommerns Ministerpräsidentin Manuela Schwesig forderte die Einführung eines Spritpreisdeckels. Viele Menschen haben sie auf dem Handy Apps der Lebensmittelhändler für zusätzliche Rabatte. Der Bundesverband der Verbraucherzentralen sieht darin allerdings eine Diskriminierung und hat deshalb gegen den Discounter Lidl geklagt. Heute verhandelt das brandenburgische Oberlandesgericht in dem Fall.
3: Ältere Menschen und andere, die kein Smartphone haben, die können solche Apps gar nicht nutzen, klagen Verbraucherschützer. Sie sind deshalb auch schon gegen andere Discounter vor Gericht gezogen. Ob im Verfahren heute eine Entscheidung fällt, ist unklar. Auf jeden Fall sind die allermeisten von uns auf Schnäppchenjagd per App, sparen damit aber laut Experten wenig. Doch die Händler, die sammeln jedes Mal viele Daten über uns. Claudia Wächter, Nachrichtenredaktion.
1: In Hannover dreht sich in den kommenden Tagen alles um Lastwagen, Transporter und Lösungen für Logistiker. Am Vormittag öffnet die Nutzfahrzeugmesse IAA Transportation. Im Mittelpunkt der Messe stehen alternative Antriebe wie elektrische und wasserstoffbetriebene Lastwagen, aber auch digitale Technologien und autonomes Fahren.
4: Das Wetter. Heute Sonne und Wolken im Wechsel, erst am Abend, dann deutlich stärker bewölkt, dann können auch Schauer aufziehen und auch Gewitter ist möglich. Lokal kann auch stark Regen dabei sein. Es wird so 25 bis 28 Grad warm. Schauen wir auf morgen, auf den Mittwoch, da geht es eigentlich genauso weiter, also eher so ein bisschen unbeständig. Dann aber auch insgesamt ein bisschen kühler als heute.
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5: A45 Gießenhagen, zwischen Kreuz Olpe Süd und Olpe 1 Kilometer Stau. Wir wünschen allen unterwegs gute Fahrt.
4: 5 Uhr ist durch, Robert Jantz ist hier. Einen schönen guten Morgen wünsche ich euch. Und jetzt hab ich Musik für euch. Von Kamrad spiele ich euch mit Feel Alive.
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0: Das war neue Musik von Shaboozy. Einen schönen guten Morgen zusammen. Es ist ein ganz normaler Dienstag für uns. Ein Dover für alle Schülerinnen und Schüler in Bayern. Die müssen jetzt auch mal wieder raus, ab in die Schule. Die sind ja ferienmäßig hier immer so die Spätzünder, ne? Naja, jetzt also alle Bundesländer wieder am Start. Und was sonst noch so geht, das schauen wir jetzt.
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0: Laura Potting ist da. Laura, mit dir zu arbeiten ist ja auch immer wie Ferien haben.
2: Man möchte brechen.
0: Ach, ich dachte jetzt auch eher so an Ferien, wo es nur regnet, Sturm, Flug wird gestrichen und so.
2: Reizend, danke. Soll ich dir jetzt noch erzählen, was heute so themenmäßig geht bei uns, oder sollen wir es lassen? Hier, da.
3: Wir können es lassen. Also Leute, ich hab Bock, was anzupacken. Ich hab Bock, die Welt zu verbessern, aber irgendwann muss auch mitmachen.
0: Na komm, so. Machen wir mit, Laura, dann packen. Erzähl.
2: Also erstmal sind wir mittendrin in unserer Demokratiewoche. Ist super wichtig. Demokratie braucht viele Stimmen. Das ist das Motto diese Woche hier bei uns. Und zwar nicht nur bei uns. Das Ganze ist eine bundesweite Aktion. Mhm. Über alle Mediengattungen hinweg, also von TV, Radio bis hin zu Zeitungen, Zeitschriften, alle machen mit. Das Ziel: zeigen, warum unabhängiger, professioneller Journalismus unverzichtbar für Demokratie und gesellschaftlichen Zusammenhalt ist. Wir gucken, wie kommen die Themen eigentlich ins Radio? Wie bewerten wir diese Themen? Wie filtern wir Informationen? Und heute wird es auch nochmal darum gehen, wie kriegen wir denn Falschinformationen eigentlich enttarnt? Wie arbeiten wir da? Hören wir heute auch noch was zu bei uns.
0: Und dann ist es ja auch noch magisch bei uns. Hallo? Laura, was machst du da?
4: Ich versuche, den scheiß Hasen aus diesem Hut zu ziehen, aber der weigert sich.
0: Lass das Tier in Ruhe, Laura. Konzentration. Also die Leute können wieder was Tolles bei uns gewinnen.
2: Jawohl. Ja. 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
0: Laura, danke dir. Laura?
4: Hey! Der Hase versucht zu flüchten.
0: Jetzt dreht sie völlig durch.
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0: das Wetter.
1: Mal scheint heute die Sonne, mal ziehen wieder dichte Wolken durch in Richtung Abend. Ja, da ist es dann auf jeden Fall stärker bewölkt und es ziehen Schauer auf. Auch Gewitter ist möglich. Lokal ist auch starker Regen dabei. Die Temperaturen, die pendeln sich ein zwischen 25 und 28 Grad. Am Mittwoch geht es genauso weiter, also eher unbeständig, dann aber auch insgesamt so ein bisschen kühler wieder.
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2: A3 Arnheim-Köln zwischen Oberhausen-Holten und Kreuz Oberhausen-West. 1 Kilometer Stau. Wir wünschen allen unterwegs gute Fahrt.
1: Hi zusammen, Robert Janz ist hier. Einen schönen guten Morgen wünsche ich euch. Kommt gut rein in diesen Dienstag. Und jetzt geht es hier in die 80er.
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1: Das Ding hier kommt aus dem Jahr 1981, wird also dieses Jahr tatsächlich 45 Jahre. Also hier ist I Love Rock'n'Roll, macht laut das Ding.

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1: Mit Musik von Mark Forster geht's rein in diesen ganz frühen Dienstag. Schönen guten Morgen. Und heute, am Internationalen Tag der Demokratie, da erzählt uns Teresa Demski von Menschen, die für ihre Überzeugung alles riskieren. Im Augenblick mal von der evangelischen Kirche.
2: Augenblick mal.
3: Arseni ist 15. Er ist Fan von Real Madrid und er träumt von liberaler Politik in seiner Heimat Russland. Gelegentlich postet er, dass er mit den politischen Entscheidungen in seinem Land nicht einverstanden ist. 2023 wird er festgenommen und zu 5 Jahren Gefängnis verurteilt. Er gehört zu den jüngsten Häftlingen in Russland. Jimmy Lai ist Unternehmer im chinesischen Guangzhou. Er verlegt eine pro-demokratische Zeitung und hat sich als langjähriger Verfechter der Demokratie in Hongkong einen Namen gemacht. Er hat Spenden gesammelt und friedlich protestiert. 2020 wird er zum ersten Mal verhaftet. Ihm wird vorgeworfen, an nicht genehmigten Versammlungen teilzunehmen. 2021 wird er zu einer Gefängnisstrafe verurteilt und im Dezember vergangenen Jahres erneut schuldig gesprochen. Peyvand Naimi arbeitet als Hundetrainer im Iran. Er liebt Schwimmen und Wasserball und er gehört als Mitglied der Bahai zu einer Minderheit im Land und wird deswegen verfolgt. Seit dem 8. Januar sitzt er im Gefängnis. Man wirft ihm die Beteiligung an Protesten vor und die Tötung von Mitgliedern der Miliz. Beweise gibt es dafür nicht. Ihm droht die Todesstrafe. Heute ist der Internationale Tag der Demokratie. Und ich denke an Arseni, an Jimmy Lai und Peyvand Naimi und die vielen, vielen Menschen in ungezählten Ländern der Welt, die ihre Meinung gesagt haben und jetzt im Gefängnis sitzen. Ich denke an die mutigen Verfechter der Demokratie überall in der Welt, die an Meinungsfreiheit glauben, die an Menschenrechte erinnern, die für alle gelten und für freie Wahlen kämpfen. Eigentlich sollte jeder Tag der Tag der Demokratie sein. Teresa Demski von der Evangelischen Kirche für Augenblick mal.

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1: Mit Thorsten Adolfs. Guten Morgen. Der tägliche Einkauf geht mittlerweile ganz schön ins Geld. Um zumindest ein bisschen zu sparen, nutzen immer mehr von uns Rabatt-Apps von Supermärkten, Discountern oder Drogerien. Diese Apps sind aber umstritten. Der Verbraucherzentrale Bundesverband sieht darin zum Beispiel eine Diskriminierung. Er hat deshalb gegen den Discounter Lidl und dessen Lidl Plus App geklagt. Danny Hopper aus dem News-Team. Was kritisieren die Verbraucherschützer?
2: Ja, dass bestimmte Gruppen diskriminiert werden, zum Beispiel ältere und jüngere Menschen oder auch Menschen mit Behinderung, weil sie oft nämlich gar keine entsprechenden Smartphones oder Apps nutzen können und damit eben auch keinen Zugang zu diesen Rabatten haben. Die Verbraucherschützer sind deshalb auch schon gegen die Discounter Netto und Penny vorgegangen. Diese Klagen wurden allerdings abgewiesen wegen fehlender Belege. Es wurde eine Revision zugelassen und deshalb muss sich auch der Bundesgericht

0: Gerichtshof mit dem Thema befassen. Die Urteile dürften viele interessieren, denn laut einer YouGov-Umfrage nutzen 3 von 4 Menschen in Deutschland solche Rabatt-Apps, jeder zweite sogar mindestens einmal die Woche.
1: Die Rabatt-Apps sind aber noch aus einem anderen Grund umstritten.
0: Ja, Kritiker sagen auch, dass man mit den Apps kaum was spart. Zu diesem Ergebnis kam auch eine Auswertung des Vergleichsportals Smaggle. Demnach liegt die durchschnittliche Ersparnis pro App nur bei rund 1%. Die Händler binden durch die Apps im Gegenzug womöglich treuere Kunden und kommen auch noch an deren Daten. Und dadurch können sie zum Beispiel das Kaufverhalten besser analysieren oder auch Zielgruppen gezielter ansprechen.
1: Danke, Danny. Und jetzt weitere Meldungen im Überblick. NATO-Kampfjets haben über Litauen eine Drohne abgeschossen. Sie soll aus Belarus in den litauischen Luftraum eingedrungen sein. Polen aktivierte daraufhin vorsorglich seine Luftverteidigung. Litauens Präsident Nauseda sagte, die Einsatzbereitschaft der NATO sei angesichts der zunehmenden Aggression Russlands gegen die Ukraine von entscheidender Bedeutung. Ein russischer Oligarch soll die Hochzeit des Sohnes von US-Präsident Trump auf den Bahamas mitfinanziert haben. Das schreibt die Medienplattform ProPublica. Der Oligarch ist Präsident eines umstrittenen Boxverbandes und soll gute Kontakte zu Kreml-Chef Putin haben. Die Kommunen ächzen unter einem deutlichen Anstieg bei den Pflegekosten. 2023 lag der Anteil nach Angaben des Städte- und Gemeindebundes bei 4,5 Milliarden Euro. 2 Jahre später waren es schon 6 Milliarden. Nach Angaben des Hauptgeschäftsführers des Kommunalverbandes Berghegger müssen Städte und Gemeinden immer dann einen Anteil beisteuern, wenn Heimbewohner und Angehörige ihre Eigenanteile an den Pflegekosten nicht mehr selbst zahlen können. Was in Frankreich und Großbritannien schon weit verbreitet ist, könnte schon bald auch an größeren deutschen Bahnhöfen kommen. Elektronische Zugangskontrollen. Das kann sich zumindest Bundesverkehrsminister Bilger vorstellen. Seiner Ansicht nach muss die Sicherheit der Verkehrsinfrastruktur verbessert werden, auch an kritischen Stellen im Schienennetz. Das sagte Bilger der Funke Mediengruppe. In anderen Ländern ist es mittlerweile Praxis, dass man nur ans Gleis kommt, wenn man mit seinem Ticket Zugangsschleusen und elektronische Schranken passiert. Das waren die Nachrichten mit Thorsten Adolfs.
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3: Ja, da hat die Sonne heute nochmal richtig Bock. Also es fängt schon relativ warm an. Wir haben gestern bis 9 Uhr, glaube ich, gebraucht, bis irgendwer 17 Grad hatte. Jetzt starten wir in Nettersheim, in Weilerswist und in Zülpich auch schon mit 17 Grad. 15 Grad haben wir es gerade in Hellental. Und da kommt noch einiges obendrauf. Fast 30 Grad heute. Ein paar Wolken hier und da, aber ansonsten fett Sonne bis zu 8 Sonnenstunden. Daniel, die nächsten Tage bleibt nicht so, ne?
4: Es bleibt überhaupt nicht so. Der Herbst kommt und zwar knallhart. Morgen nur noch 20 Grad. Sonne und Wolken, teilweise ist auch Nieselregen möglich, also Herbststimmung garantiert.
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3: Mit einer kleinen Meldung. Die 4 Aachen-Köln zwischen Kreuzköln-West und Köln-Klettenberg. 1 Kilometer stockend, kommen aktuell um kurz nach 6 schon 2 Minuten obendrauf. Ein unterwegs. Eine gute Fahrt, kommt gut durch. Schönen guten Morgen, wünschen mal wieder euer Morgenteam für heute den Dienstag. Daniel Dehling und Niklas Lünebach.
4: Einen schönen guten Morgen.
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0: Savage Garden ist das mit Truly, Madly, Deeply. Hier bei Radio Euskirchen. 6:10 haben wir es. Ich wünsche euch einen richtig schönen Dienstagmorgen, der ja auch richtig sonnig wird. Fast 30 Grad. Perfektes Wetter, um sich nach draußen zu setzen, in die Sonnenliege. Mit, natürlich, ist ja klar, einer Packung Spekulatius, bisschen Lebkuchen, kleinen Glühwein. Ist ja alles schon da, weil 100 Tage sind es noch, genau, bis Weihnachten. Ich weiß, ich bin jetzt noch nicht so ganz in Stimmung für so einen herzhaften Lebkuchen oder so ein bisschen Spekulatius draußen, vor allem bei den Temperaturen. Atze Schröder, ich glaube auch nicht so großartig.
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2: Ja, nee, ist klar. Ey, gestern war ich ja, ganz gegen meine Gewohnheiten, mal im Supermarkt. Und ich denk so, was ist denn hier passiert? War ich ein halbes Jahr ohnmächtig und muss so erfahren? Oder bin ich in der Zeitmaschine angereist? Ja, es kann ja nur irgendwie so was sein. Denn warum sollten sonst da im Regal Lebkuchen, Herzen, Spekulatius und Dominosteine liegen? Ich hatte gestern noch einen Sonnenbrand, der allerdings beim ersten Dominostein ansatzlos in Sodbrand übergeht. Jetzt mal im Ernst, Leute. Die Freibäder hatten doch letzte Woche noch auf. Und jetzt liegt die Weihnachtsbäckerei da im Regal. Da wird doch jedes Jahr früher. Wir werden es noch erleben, dass der Bademeister im Freibad Sätze sagt wie: Mit den Spekulatius weg vom Beckenrand, sonst mach ich einen Dreier dicht. Jetzt mal ganz im Ernst, wer kauft das Zeug denn jetzt schon? Ja gut, eine kenne ich. Die steht gerade bei uns zu Hause in der Küche und macht den Glühwein dazu heiß. Naja, habe ich halt bis Weihnachten jetzt jeden Tag Domino-Day zu Hause. Gibt Schlimmeres. In diesem Sinne, Leute, lasst euch die Glühweinschorle schmecken. Fuchs sein, Mensch bleiben, euer Atze.
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0: Wer gerne Bücher liest und neuen Lesestoff braucht, der kennt bestimmt eh schon diese alten Telefonzellen, Verleihzellen, Bücherzellen, wo man sich einfach eins rausnehmen kann, anderes reinstellen kann und so. In Satzfei, da gibt es jetzt die erste Bücherstube. Das ist quasi so ein Ding in groß. In einem alten Trafo-Häuschen ist das. Unsere Kollegin Valerie Birth, die war für uns vor Ort und hat sich das Ganze mal angeschaut. Valerie, wie kann ich mir das vorstellen? So ein Trafo-Häuschen ist mal ein bisschen größer als jetzt nur so eine Telefonzelle, aber so viel Platz ist da auch nicht, oder?
1: Ja, allzu viel Platz ist da nicht. Aber ich sag mal so, eine Studentenwohnung ist auch nicht größer und da kriegt man eine ganze Menge rein. Also in dem Häuschen stehen 3 Meter hohe Holzregale mit allerlei Büchern. Von englischer Literatur über Krimis, Liebes- und Fantasy-Romane, Kinderbücher bis hin zu 50 Shades of Grey ist alles dabei. Auch DVDs und Gesellschaftsspiele kann man ausleihen. Und das Tolle dabei, es kostet nichts. Dazu gibt es Kaffee, Kekse und Kaltgetränke. Und auf der Grünfläche vor dem Gebäude stehen Gartenstühle und bunte Sonnenschirme. Perfekt, um sich dort einfach entspannt zusammenzusetzen und zu quatschen. Das sagt auch Monika Herle-Dreier, eine der Gründerinnen der Bücherstube.
2: Es ist nicht nur eine Bücherstube, es ist ein Treffpunkt für viele Menschen, die Kaffee trinken wollen, sich austauschen wollen, die noch nicht mal unbedingt ein Buch holen wollen, sondern es ist eine Anlaufstelle, es ist ein sozialer Punkt, Treffpunkt geworden.
0: Das klingt ja richtig, richtig gemütlich, eine tolle Idee. Was war denn vorher in diesem Trafo-Häuschen drin?
1: Es stand einfach leer, bis die Firma von Petra Czelmowski das Gebäude als Werbefläche genutzt hat.
3: Wir haben Werbung machen wollen und mehr wollten wir ja nicht machen ursprünglich. Und da kam das so ins Gespräch, das ist leer, was sollen wir machen? Da soll man nicht Bücherstübchen machen. Und da kam eins aufs andere und alle haben gesagt, komm, super tolle Idee, mit anpacken, ja. Und dann ist das hier draus entstanden.
1: Dann ging's ans Werk. Die Wände wurden weiß gestrichen, die Metallstreben abgesägt, das Dach geflickt und die Regale aufgebaut. Dabei gab es viel Unterstützung, so Monika Herle-Dreier.
2: Und das Schöne ist, dass sich eben auch die Dorfbevölkerung mit engagiert hat und sei es mit Büchern, mit Manpower, also dass wir Strom haben zum Beispiel oder dass der Schrank überhaupt aufgebaut wurde, der wurde auch gespendet. Alles, was man hier sieht, ist gespendet.
1: Und die Spenden werden mehr. Allein als ich dort war, kamen 4 Leute und haben eine Menge Bücher gespendet. Die müssen allerdings auch in einem angemessenen Zustand sein, damit sie verliehen werden können.
0: Richtig schöne Idee. Bücher ausleihen, komplett kostenlos, einfach entspannt sich hinsetzen. Das könnt ihr dann immer dienstags und donnerstags zwischen 16 und 18 Uhr in Satzfei. Heute und auch am 17. September, also diese Woche, Dienstag und Donnerstag. Da gibt es übrigens auch Vorlesenachmittage für Kinder.

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1: Schönen guten Morgen. Ja, heute ist nochmal das große Sommerfinale hier bei uns im Kreis Euskirchen. Bis zu 28 Grad sind drin. Wer da nochmal Freibadlust bekommt, der ist im Seepark Zülpich gut aufgehoben. Daniel Dehling aus den Radio Euskirchen Nachrichten. Da endet heute als letztes im Kreis Euskirchen die Freibadsaison.
2: Ja, und die Betreiber schauen auf einen besonderen Sommer zurück, denn das sonnige und heiße Wetter hat für viele Gäste gesorgt. Das sagen eigentlich alle. Im Seepark wurden bis letzte Woche zum Beispiel rund 71.000 Besucher gezählt, etwa 5% mehr als vergangenes Jahr. In Schleiden kamen in dieser Saison auch deutlich mehr an Touristen und Urlauber ins Freibad. Hier wurde außerdem auch das neue Online-Ticketsystem gut angenommen. Und auch das Rosenbad in Gemünd war nach Angaben des Vorsitzenden an warmen Tagen oft komplett voll. Seitdem jüngere Badegäste ihr Schwimmabzeichen nachweisen müssen, sei die Saison auch friedlich gewesen. Zu Beginn der Saison hatte es hier noch einen Vorfall mit Jugendlichen gegeben, die nicht schwimmen konnten und mit denen es dann auch noch einen Streit gegeben hat.
1: Das Dorfleben ohne Vereine, ja, das wäre ein anderes, ein ärmeres. Auch Sportvereine sind ein Stück Heimat, Treffpunkt und gesellschaftlicher Anker. So hat es der stellvertretende Landrat Klaassen bei einer Preisverleihung in der Eifel gesagt.
2: Die VR-Bank Eifel Land hat aus dem Südkreis drei Vereine für ihr gesellschaftliches Engagement ausgezeichnet. Die Sportfreunde 69 Marmagnettersheim haben bei ihrer Auszeichnung 500 Euro erhalten für ihren Kita- und Schulbewegungstag, der Bewegung, Gesundheit und Nachhaltigkeit verbindet. Ihr Projekt hat jetzt Chancen auf den NRW-Landesentscheid. Jeweils 250 Euro bekommen der Tennisverein Rot-Weiß Reetz und der TuS Hellenthal. Reetz öffnet seine neue Tennisanlage per digitalem Buchungssystem für alle. Hellenthal hat ein neues Parcoursangebot für Kinder geschaffen. Die Verleihung Sterne des Sports gibt es im rheinland-pfälzischen Teil der Eifel schon lange. Sie soll jetzt auch hier im Kreis Euskirchen bekannter werden.
1: Und in Bonn geht heute der Pützchensmarkt weiter. Die große Kirmes auf der anderen Rheinseite, die war bisher vergleichsweise friedlich.
2: Ja, vor allem am Sonntag war es aus Polizeisicht ruhig. Wegen des Regens sei es deutlich leerer auf der Großkirmes gewesen, sagte ein Sprecher. Mehr zu tun hatte etwa das Ordnungsamt wegen Falschparkern oder Verstößen gegen den Jugendschutz. Pützchensmarkt endet um 22 Uhr heute mit einem Feuerwerk. Neben den Kirmesfahrgeschäften gibt es auch mehrere hundert Verkaufsstände, denn seinen Ursprung hat der Jahrmarkt in der Versorgung von Wallfahrenden. 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
1: Ja, bis zu den 30 Grad fehlt noch ein bisschen Dahlem und Bad Münstereifel. Schönen guten Morgen zu euch. 15 Grad zeigt das Thermometer. In Blankenheim zeigt es 16 an. Und dann heute, wie gesagt, deutlich, deutlich wärmer. Fast 30 Grad, ein paar Wolken hier und da, aber ansonsten auch fett Sonne. In den Mittwoch rein geht es dann schon teilweise neblig und auch mit so ein bisschen Nieselregen. Und generell, Daniel, bleibt es dann die nächsten Tage ein bisschen herbstlicher.
2: Absolut. Kühler wird es auch, maximal 20 Grad noch. Und dazu Sonne, Wolken und wie du schon gesagt hast, immer wieder auch mal Nieselregen.
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1: Auf der A4 Aachen-Köln zwischen Kreuzköln-West und Köln-Klettenberg 2 Kilometer Stau, 5 Minuten Zeitverlust. In der Gegenrichtung Köln-Aachen zwischen Kreuzköln-Germberg und Kreuzköln-Süd auch 5 Minuten plus. Und die 555 Bonn-Köln haben wir zwischen Köln-Rodenkirchen und Kreuzköln-Süd 1 Kilometer. Seid ihr in 3 Minuten durch allen unterwegs. Eine gute Fahrt, kommt gut an. Einen schönen sommerlichen Tag mitten im September. 100 Tage vor Weihnachten und 30 Grad.
2: 100 Tage vor Weihnachten?
1: 100 Tage ist
2: Hör
1: heute.
2: Ja, du hast einen Adventskalender mit 100 Türchen. Wieso weißt du das? Es sind noch 100 Tage. Ich habe noch nicht mal ein Geschenk. Ich habe noch gar nichts.
1: Das ist jetzt hier ein bisschen aus dem Nähkästchen. Hier behind the scenes. Ich weiß das auch wirklich nur, weil wir haben ja hier immer Atze Schröder, der uns so ein bisschen was vom Tag erzählt. Okay. Und da stand heute drin 100 Tage noch. Sonst hätte ich noch
2: nicht. Gut, wollte ich aber sagen, es kann doch nicht sein, dass du da so viel besser Bescheid weißt.
1: Nee, es gibt ja tatsächlich Leute, meine Schwester ist da eine von, die haben... Also die hatte auch mal so ein Ding, das von 100, glaube ich, runterzählt oder so. Also die freut sich sehr auf Weihnachten.
2: Ja, verstehe ich. Okay.
1: Und du hast gestern auch schon hier Spekulatius ein bisschen.
2: Ja, aber ich habe den nicht gekauft, der hier in der Redaktion steht.
1: Ja, aber
2: steht.
1: Du hast das ihn gegessen.
2: Das ja gut, er war halt da, muss ja weg.
1: Wer ist schuld, der das isst oder der das kauft?
2: Ich würde sagen, der das kauft, weil der bringt uns alle in Versuchung.
1: Der Chef ist schuld. Den können wir auch beschuldigen, weil der ist im Urlaub. Schönen guten Morgen wünschen euch Daniel Dehling und Niklas Lüdebach.
2: 100 Tage noch bis Weihnachten.
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0: Kommt noch ein bisschen spanischer Flair hier in den Kreis Euskirchen, zumindest was das Wetter angeht. Bis zu 30 Grad heute noch mal drin. Das ist wirklich, also das ist echt mal magisch.
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0: Usher, DJ Got Us Falling in Love. Um genau 6.48 Uhr jetzt.
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0: Genau das ist das Motto für uns diese Woche hier, unsere Schwerpunktwoche. Nicht nur von uns, sondern es ist eine bundesweite Aktion über alle Mediengattungen hinweg, also TV, Radio, Zeitung, alle machen mit. Das Ziel, zeigen, warum unabhängiger, professioneller Journalismus wichtig ist und unverzichtbar für eine Demokratie und den gesellschaftlichen Zusammenhalt. Und wir wollten einmal wissen, wie informiert ihr euch eigentlich? Woher kriegt ihr eure Infos?
2: Ich schaue mir jeden Tag die Nachrichten an.
3: Gut, oder die Tageszeitung, ne?
4: Da lese ich also gerne auch immer die Kommentare, die da drinstehen. Und das stimmt dann oft auch mit meiner Meinung überein.
5: Ich achte eher auf die Information, die weitergegeben wird. Und dann gucke ich, ob es glaubwürdig ist oder nicht. Eher nach Gefühl tatsächlich, ja. Und dann gucke ich halt einfach, ist es für mich realistisch, eine realistische Aussage oder nicht?
0: Ihr informiert euch also schon mal, das ist sehr, sehr gut. Und wir wollen euch auch zeigen, wie wir euch genauer informieren, also wie das alles läuft hier im Hintergrund bei uns. Wenn ihr irgendeine Frage habt oder so an uns, was Journalismus angeht oder Radio angeht, dann schreibt ihr uns gerne einfach über WhatsApp 02251 95 77 00 und denkt immer dran, Social Media, alles schön und gut, aber da wird auch viel erzählt, was nicht so ganz stimmt. Da solltet ihr auch nicht immer alles einfach ungefragt hinnehmen.

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1: Mit Thorsten Adolfs. Guten Morgen. Die Autofahrer müssen sich wohl an die aktuellen Rekordspritpreise gewöhnen. Denn erst im nächsten Jahr dürften sich die Kraftstoffpreise wieder normalisieren. Davon gehen die Experten vom Wirtschaftsverband Fuels und Energie aus. Christian Böder aus der Nachrichtenredaktion. Es gibt aber Hoffnung, dass sich die Preise für Benzin und Diesel schon vorher zumindest etwas beruhigen.
2: Genau, aber das steht und fällt natürlich mit der Krise im Mittleren Osten. Wegen des Iran-Kriegs ist viel Raffinerieleistung verloren gegangen, Kraftstoff wird immer knapper und die vergangenen Tage und Wochen haben immer wieder gezeigt, jede neue Angriffswelle, jede Verschlechterung der Lage treibt zuerst den Rohölpreis in die Höhe und dann auch die Preise an den Tankstellen. Erst wenn die Waffen schweigen, beginnt der Markt sich langsam zu beruhigen. Das gilt nicht nur für die Spritpreise, sondern auch für Heizöl. Der Chef von Fuels and Energy rät Ölheizungsbesitzern sogar, jetzt eher wenig Öl bestellen und darauf bauen, dass sich die Preise in nächster Zeit etwas verbessern.
1: Wegen der Lage am Persischen Golf wird auch wieder in der Politik der Ruf nach einem Preisdeckel für Sprit laut.
2: Genau, beim Ob und Wie gehen die Meinungen.

0: aber auseinander. SPD-Fraktionsvize Zorn will zum Beispiel einen Deckel nach belgischem Modell. Das bedeutet ein Preismaximum im Einzel- und Großhandel, ermittelt durch eine Formel in Verhandlungen zwischen Mineralölkonzern und der Regierung. Das kostet laut ihm unterm Strich den Staat nichts, aber die Gewinne der Konzerne werden begrenzt. CDU-Wirtschaftsministerin Reiche lehnt einen Preisdeckel dagegen ab und will lieber bestimmte Bevölkerungsgruppen gezielt über Direktzahlungen entlasten.
1: Dankeschön, Christian. Und jetzt weitere Meldungen im Überblick. Russland und die Ukraine wollen nach Angaben von US-Präsident Trump im jeweils anderen Land keine Energieanlagen mehr angreifen. Beide Länder hätten dem zugestimmt, schrieb Trump in seinem Online-Dienst Truth Social. Aus Moskau gab es bis jetzt keine Reaktion darauf. Der ukrainische Präsident Zelensky sagte, man sei zur Deeskalation bereit, falls Russland seine Angriffe beende. Der Ruhrverband will in den nächsten Wochen Sauerstoff in mehrere Talsperren einleiten. So soll dort ein Fischsterben verhindert werden. Weil sich die Wasserschichten während des langen Hochsommers kaum vermischt haben, könne der Sauerstoffgehalt in der Tiefe sonst gefährlich absinken, heißt es. 4 von 10 jungen Erwachsenen in Deutschland würden gerne eine eigene Firma gründen. Bei den meisten bleibt es aber bei diesem Wunsch. Das zeigt eine Befragung der Bertelsmann Stiftung. Gerade mal 3% der Befragten haben diesen Schritt gewagt und ein eigenes Unternehmen auf die Beine gestellt. 3 von 10 Befragten sagten aber auch, dass Eigenständigkeit nichts für sie ist. Die meisten von ihnen bevorzugen die Sicherheit eines Angestelltenverhältnisses. Andere sagten, dass sie zu wenig über die Unternehmensgründung wissen und dass sie sich den Stress als Selbstständige nicht antun wollen. Soweit die Meldungen mit Thorsten Adolfs.
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3: Schönen guten Morgen nach Bad Münstereifel. 15 Grad aktuell bei euch. In Mechernich zeigt das Thermometer 17, in Kahl 16 Grad. Heute kommt noch einiges obendrauf, bis zu 28, fast 30 Grad sind heute drin. Dazu viel, viel Sonnenschein und erst am Abend so ein paar Wölkchen. Dann kann es so in der Nacht auch ein bisschen regnen. Leicht regnerisch geht es dann in den Mittwoch rein. Da könnte es auch stellenweise neblig werden morgen. Und dann, Daniel, sind die 30 Grad. Dann können wir da nur noch von träumen.
4: Ne? Ja, absolut. Es wird herbstlich bei uns. 20 Grad, maximal noch Sonne, Wolken, Nieselregen. Also kein Hochsommer mehr.
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3: Die 4 Aachen-Köln zwischen Kreuzköln-West und Köln-Eifeltor vor der Messstation 5 Kilometer Stau 12 Minuten plus. Die 4 Gegenrichtung Köln-Aachen zwischen Dreieck Köln-Heumer und Köln-Eifeltor 4 Kilometer 10 Minuten auch hier. Und die 555 Bonn-Köln haben wir noch zwischen Köln-Godorf und Kreuzköln-Süd, dauert aktuell 5 Minuten länger. Allen unterwegs gute Fahrt! Einen schönen guten Morgen, der Dienstagmorgen um kurz nach 7. Entspannt, macht euch einen entspannten Tag bei dem Wetter. Daniel Dehling und Niklas Lünebach für euch hier.
4: Und wir machen jetzt so ein bisschen Sprechübungen, ne?
3: Hier. Genau. In genau 10 Sekunden.
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0: ist die Aufmerksamkeitsspanne ja eh ein bisschen kürzer. Ne? Das ist ja TikTok und Instagram machen das vor. Anschauen, schnell weiterscrollen. Und so läuft das dann heute auch nicht auf Social Media, sondern einmal im Jahr in Euskirchen im Real Life. Susanne Edel aus dem Frühteam. Das hat auch einen speziellen Namen.
1: Ganz genau. Es geht hier um die Kulturnacht. Die gibt es jetzt am Samstag zum 18. Mal. Das ist dann nicht einfach ein langes Konzert oder ein langes Theaterstück, sondern da gibt es Kultur in 20-Minuten-Häppchen und dann einfach weiter scrollen, also weitergehen zur nächsten Location. 26 Kurzprogramme gibt es da, auch an ungewöhnlichen Orten in Euskirchen.
0: Wo gibt es die denn zum Beispiel?
1: Also zum Beispiel im Parkhaus oder bei einer Werbeagentur oder in einem Schuhhaus, aber auch im Dicken Turm, im Alten Rathaus und im Alten Casino gibt es da Programme.
0: Und jetzt noch ganz wichtig natürlich, was für eine Kultur gibt es genau zu erleben?
1: Also wer Musik will, bekommt da zum Beispiel Hip-Hop, Flamenco oder auch Klassik. Also ich sag mal, da sind 20 Minuten schon mal ganz gut, um einfach mal so reinzuschnuppern. Wenn es dann nämlich nicht so die richtige Sache ist, dann weitergehen und neues Glück finden bei der nächsten Location. Dann vielleicht einfach mal bei der Live-Malerei zuschauen, wie da ein Bild entsteht. Oder Comedy vom Fluglehrer Marco Brüser oder vom Sprachliebhaber Raphael Breuer erleben. Oder aber in den Bühnenklassiker Gottes Gemetzels reinschnuppern. Das machen wir jetzt auch mal.
2: Das Kotzen ist Ihnen aber gut bekommen.
3: Oh, Ihnen ist bewusst, wie geschmacklos dieser Satz ist.
1: Merkt jeder, auch bei dem Mini-Ausschnitt. Bei dem Stück fliegen die Fetzen. Es geht da um den Zoff zweier Ehepaare.
0: Wird also spannend. Probiert einfach ein bisschen Kultur aus. Ganz schön häppchenweise, so wie man das heutzutage halt macht. Gibt es dann jetzt am kommenden Samstag in Euskirchen. Geht von 19 Uhr bis Mitternacht. Tickets kosten im Vorverkauf 19 Euro, an der Abendkasse 23 Euro. Und dann bekommt ihr so ein Bändchen und könnt dann überall hin. Die ganzen Infos natürlich auch bei uns auf der Homepage und in der App in den Freizeittipps.

0: Topic mit Sorry Puppy und gleich Ed Sheeran mit Bad Habits für euch. Heißt ja quasi übersetzt schlechte Angewohnheiten. Bei dem einen oder anderen ist das vor allem das Rauchen. Viele wollen das aufgeben, andere sagen sich, ach weißt du was, ist doch komplett egal. Ja, ich gehe auch nach Dortmund, da ist nämlich jetzt die weltgrößte Fachmesse der Tabakbranche. Unser Hannes Höfer ist überzeugter Nichtraucher, hat sich aber versucht, mal ein bisschen das Ganze schmackhaft zu machen.
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2: Ihr sucht einen Ausflug für die ganze Familie? Ja, Freunde, die Intertabak kann ich da sehr empfehlen. Das ist die Tabakmesse zu allem, was man sich durch die Atemwege reinballern kann. Mit tollen Programmpunkten wie Zigarettenstopfen für Anfänger, Zigarrenweitwurf und Apnoe-Rauchen. Ja, der tiefste Zug gewinnt. Aber das ist nur was für Profi-Puffer. Natürlich wird auch an die Kleinen gedacht. Entdeckt tolle Ausmalbücher mit den beliebtesten Schockbildern. Eine Töpferecke, wo man seinen eigenen Aschenbecher gestalten kann. Und ein Social-Media-Bereich mit und ohne Filter. Abends entzündet dann DJ Nikotin das Feuer. Er ist bekannt für seine Lightshow und natürlich auch seine Nebelmaschinen. Also ab auf die Tanzfläche, da könnt ihr entspannt nach einer Pfeife tanzen. Die Tickets zieht ihr am Automaten nach Vorlage eurer Bankkarte und es gibt Ermäßigungen für Passivraucher. Ja! Aber Vorsicht, immer dran denken, dieser Spaß macht süchtig.
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1: Schönen guten Morgen. Der sonnige Sommer hat den Freibädern im Kreis Euskirchen eine starke Saison beschert. Daniel Dehrling aus den Radio Euskirchen Nachrichten. Jetzt, wo heute mit dem Seepark Zülpich auch das letzte Bad schließt, fällt die Bilanz entsprechend positiv aus.
2: Das Freibad Schleiden hat zum Beispiel in diesem Sommer nach Angaben der Betreiber deutlich mehr Touristen und Urlauber besucht als vergangenes Jahr. Außerdem hätten sie das neue Online-Ticketsystem gut angenommen. Auch der Seepark Zülpich meldet mehr Besucher. Über 71.000 Gäste waren es dieses Jahr. Etwa 5% mehr als im Vorjahr. Das ist heute übrigens der letzte Tag an der Badestelle. Und auch die Betreiber des Rosenbads in Gmünd sind zufrieden mit der Saison. Der Verein habe sich ein kleines Polster für schwere Zeiten schaffen können. Nachdem bei einem Einbruch im Frühjahr die Kasse im Bad gestohlen wurde, hat das Rosenbad auch Kartenzahlungen angeboten. Und auch das hätten die Besucher gut angenommen, sagen die Betreiber.
1: Wer im Internet öfter mal auf Schmuddelseiten unterwegs ist, der geht damit jetzt eher selten hausieren. Und das mulmige Gefühl und die Sorge, erwischt zu werden, das haben in Köln jetzt 4 Männer ausgenutzt. Die sie stehen deshalb heute vor Gericht.
2: Ja, die Staatsanwaltschaft Köln wirft den Männern unter anderem gewerbsmäßigen Betrug und Erpressung vor. Sie sollen über Jahre hinweg über 600.000 Euro erbeutet haben, und zwar mit dieser Masche. Sie sollen Nutzer einer Pornoseite erfundene Abmahnungen geschickt haben. Mit einer Software hätten sie außerdem die IP-Adressen mitgeschnitten und dann die Kontaktdaten der Nutzer ermittelt. Dann seien massenhafte Anwaltsschreiben verschickt worden. In fast 2.500 Fällen sollen die Angeklagten dann so auch Geld überwiesen bekommen haben, entweder aus Angst vor Strafe oder weil sie die Schreiben ernst genommen hätten. Im November soll hier das Urteil fallen.
1: Mechernich Satzwey hat jetzt ein Bücherstübchen. Nicht so wie häufig in alten Telefonzellen, das kennen ja viele. In Satzwey ist es ein altes Trafohäuschen.
2: Ja, und zwei Frauen aus dem Ort haben das leerstehende Gebäude zusammen mit Helfern renoviert und mit gebrauchten Büchern und Möbeln ausgestattet. Ausleihen ist bewusst unkompliziert, sagte uns Monika Herle-Dreier.
3: Es muss nicht bezahlt werden, sondern sie kommen, tauschen ein oder aber holen sich und bringen es wieder. Das ist das Prinzip.
2: Es gibt keine Rückgabefrist oder Bußgelder bei Verstößen. Die Auswahl an Büchern sei groß, von Kochbüchern, Kinderbüchern, Krimis bis hin zu erotischen Büchern und englischer Literatur. Und geöffnet ist an der Garzimmer Straße dienstags und donnerstags von 16 bis 18 Uhr. Die Nachrichten haben wir auch im Netz auf radioeuskirchen.de.
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1: Aktuell um die 17 Grad in Weilerswist und Nettersheim. Da sind wir vor anderthalb Stunden schon mit gestartet mit 17 Grad. Ich habe so das Gefühl, das wird heute so ein Ding von wegen erstmal alles so 17 Grad und dann, wenn einer die 18 macht, dann haben wir auch innerhalb von einer halben Stunde 30 Grad. So ungefähr könnte es aussehen, Daniel, heute. Ne?
2: Ja, tatsächlich, denn die Temperaturen gehen immer ordentlich nach oben. Fast 30 Grad sind wirklich drin bei uns in Eifel und Rheinland heute. Denn es gibt viele Stunden nur mit Sonnenschein, ein paar Wolken erst im Laufe des Nachmittags oder abends und die bringen dann tatsächlich auch eine Wetteränderung. Ne?
1: Genau, denn wir starten dann auch in die Nacht mit so ein bisschen Regen rein. Der Mittwoch startet auch stellenweise etwas neblig. Und dann sieht es ganz anders aus, nämlich bei um die 18, 20 Grad maximal morgen mit immer mal wieder ein bisschen Nieselregen, leichter Wind und Sonne und Wolken im Wechsel. Und dann sieht es die nächsten Tage genauso aus. Die Regenwahrscheinlichkeit geht auch mal wieder hoch, mal wieder runter. Also ab und zu trocken, ab und zu ein bisschen Nieselregen.
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1: Die 1, Euskirchen-Köln, zwischen Köln-Löwenich und Kreuz-Köln-Nord, 4 Kilometer stockend, 6 Minuten kommen da oben drauf. Die 4, Aachen-Köln, zwischen Kreuz-Köln-West und Köln-Eiffeltor vor der Messstation, 12 Minuten. 553, Bliesheim-Brühl, zwischen Brühl-Ost und Brühl-Nord, dichter Verkehr, da kommen 5 Minuten oben drauf. Und nochmal, nein, jetzt die 555, Bonn in Richtung Köln, zwischen Köln-Godorf und Kreuz-Köln-Süd, da sind es 3 Kilometer Stau, 10 Minuten kommen da on top allen unterwegs. Eine gute Fahrt, kommt gut durch. Daniel, bist du ein rockiger Typ?
2: Ich höre Rockmusik, wenn du das meinst, ja.
1: Okay,
2: ich trage keine Röcke.
1: Das meinte ich nicht.
2: Ach so, ja.
1: Nein, ich meine, ob du gerne Rock hörst, dann könnte das ganz gut sein, ja. Weil jetzt kommt ein Song, das ist einer meiner absoluten Lieblingssongs.
2: Ja.
1: Und ich werde mal austesten, wie laut die Lautsprecher hier gehen, ja?
2: Mach mal.
1: Okay, alles klar. Niklas Lünebach und Daniel Dehrling sind hier. Und jetzt für euch The Killers mit Mr. Brightside.

0: 7 Uhr und genau 42 Sekunden hier. Schönen Dienstagmorgen euch.
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0: Genau das ist unsere Themenwoche, unsere Aktion bundesweit. Nicht nur wir machen damit, sondern ganz viele Fernsehsender, Radiostationen, Zeitungen, Zeitschriften, alle. Das Ziel, zeigen, warum man eigentlich unabhängigen Journalismus braucht und warum der unerlässlich ist für eine Demokratie und für unseren gesellschaftlichen Zusammenhalt. Und dass das wichtig ist, das zeigt sich auch in genau dieser Zeit jetzt heute. Denn wir bekommen es ja immer mal wieder mit bei den ganzen Wahlen, die jetzt aktuell sind. Da spielt auch Fake News immer wieder ein großes Thema. Die werden gezielt verbreitet, um zu versuchen, die Wahl dann eben zu beeinflussen. Wir als Radiosender arbeiten täglich daran, solche Fakes zu entlarven und zu gucken, welche Fakten denn überhaupt stimmen. Einer unserer Faktenchecker da ist Thorsten Ortmann. Thorsten, welche Fakes sind denn gerade im Vorfeld von solchen Wahlen, wie jetzt zum Beispiel den Landtagswahlen in Mecklenburg-Vorpommern, Berlin, Sachsen-Anhalt und so unterwegs?
2: Ja, es gibt einige gezielte Kampagnen gegen Politiker, die zur Wahl stehen. Und neu dabei ist, dass es sich dabei jetzt auch um Landes- und Kommunalpolitiker handelt. Erik Stehr zum Beispiel ist Lokalpolitiker der Partei Die Linke und er war Kandidat bei den Landtagswahlen in Sachsen-Anhalt und Opfer einer Fake-News-Kampagne.
3: Die Vorwürfe, die insgesamt so aufgemacht wurden, reichen von Mord an meiner Oma bis hin zu Betrug an meiner Universität oder auch irgendwelchen illegalen Sexpartys.
2: Es gibt andere Fake-News über Kai Wegner, Berlins regierender Bürgermeister oder auch über den Ministerpräsidenten Niedersachsens Olaf Lies.
0: Jetzt ist natürlich die Frage, wer verbreitet denn solche Fake News?
2: Ja, viele Experten und auch der Verfassungsschutz sehen Russland hinter diesen Fakes. Danach betreibt der russische Geheimdienst GRU eine eigene Desinformationskampagne namens Matruschka oder auch Overload. Caroline Schwarz, Expertin für Desinformation.
4: Man erhofft sich, Politiker zu schwächen, die sich solidarisch für die Ukraine einsetzen. Das sind aber eben auch Landespolitiker, die gerade betroffen sind, weil wir eben diese bevorstehenden Landtagswahlen haben.
2: Und solche Desinformationskampagnen zielen auch darauf ab, die Gesellschaft zu spalten und das Vertrauen in die Politik insgesamt zu schwächen. Und davon profitiert natürlich vor allem die AfD.
0: Wir hier im Radio, wir recherchieren natürlich immer für euch. Wir gucken, dass die Fakten alle stimmen, dass wir wissen, woher die, was für eine Quelle das ist, woher die Information kommt. Aber wir sind natürlich auch viele, ist ja klar, auf Social Media und so weiter unterwegs und werden oft mit eben genau solchen News konfrontiert, wo man auch nicht genau weiß, wo die herkommen. Wie kann ich mich denn selbst vor solchen Fakes schützen am besten?
2: Ja, wichtig ist immer skeptisch bleiben, gerade bei unglaublichen oder spektakulären Inhalten. Da sollte man vorher die Quelle checken, sagt Fake-Experte André Wolf.
5: Also einfach mal in eine Suchmaschine die Schlagworte meiner Information werfen und schauen, woher kommt die Information, wer hat noch darüber geschrieben, wie alt ist die und wie vertrauenswürdig ist die.
2: Man kann auch eine Bilderrückwärtssuche machen, einfach einen Screenshot des Fotos über die Google-Suchseite hochladen und oft findet man so die eigentliche Quelle des Posts oder auch Hinweise, dass es sich dabei um einen Fake handelt. Und dann gibt es auch noch Seiten im Netz, die aktuelle Fakes veröffentlichen, zum Beispiel auf dpa.com oder korrektiv.org.
0: Danke, Thorsten, für die Infos rund um unsere Aktion. Auch für die Demokratie braucht viele Stimmen. Und wir wollen natürlich gerne auch die Fragen beantworten, die ihr habt zum Thema Radio, Journalismus oder. Wenn ihr euch irgendwie schon immer mal was gefragt habt und eine Antwort drauf haben wollt, dann schreibt uns das gerne auf den 02251 95 77 00 an unsere WhatsApp-Nummer.
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1: Mit Thorsten Adolfs. Guten Morgen. An der NATO-Ostflanke hat es einen neuen Vorfall mit einer Drohne gegeben. Sie wurde über Litauen von NATO-Kampfjets abgeschossen. Das hat Litauens Präsident Nauseda auf X bestätigt. Der aktuelle Drohnenvorfall hat auch dazu geführt, dass Polen seine Luftverteidigung aktiviert hat, als Vorsichtsmaßnahme, wie es heißt. Nach ersten Erkenntnissen wurde die Drohne im benachbarten Belarus gestartet. Mehr zum Thema hat Christian Böder aus den Nachrichten.
2: Die abgeschossene Drohne ging in einer ländlichen Region nahe des Kaunassee nieder, ohne Schaden anzurichten. Litauens Außenminister Budris bedankte sich nach dem Abschuss bei den NATO-Verbündeten. Die Aktion sende die klare Botschaft, dass die NATO wachsam, engagiert und bereit sei, schrieb er auf X. Der Vorfall kommt zu einer Zeit, in der es mal wieder nach einer möglichen Entspannung zwischen Russland und der Ukraine aussah. US-Präsident Trump hatte erst gestern angekündigt, dass Russland und die Ukraine erstmal nicht weiter die Energieanlagen des anderen angreifen wollen. Der ukrainische Präsident Selenskyj schrieb auf X, das sei ein erster Schritt in die Richtung eines Friedens. Aus Moskau kam allerdings keine Reaktion. Die Ukraine startete deshalb in der Nacht wieder Drohnenangriffe, dieses Mal auf eine russische Ölraffinerie.
1: Und jetzt weitere Nachrichten in der Zusammenfassung. Die Mineralölkonzerne rechnen damit, dass sich die Spritpreise erst im Laufe des nächsten Jahres wieder normalisieren werden. Entscheidend sei die weitere Entwicklung, vor allem im Nahen Osten, heißt es vom Verband Fuels und Energie. Verbandssprecher von Gersdorf sagte der RP, in der Region sei durch Angriffe viel Raffineriekapazität verloren gegangen. Die steigenden Eigenanteile in der Pflege werden zu einer wachsenden Belastung für die Kommunen, das sagt der Städte- und Gemeindebund. Zuletzt lagen die Kosten bei 6 Milliarden Euro. Die Hilfe kann

0: den Sozialämtern beantragt werden, wenn Einkommen und Vermögen zusammen mit den Leistungen der Pflegeversicherung nicht ausreichen, um die Pflegekosten zu decken. Erst nach 19 Stunden ist im Eifelkreis Bitburg-Prüm ein verunglückter Motorradfahrer entdeckt worden. Die Insassen eines vorbeifahrenden Autos fanden die Maschine des 69-Jährigen an einem abschüssigen Waldrand und alarmierten die Rettungskräfte. Der Motorradfahrer wurde schwer verletzt in eine Klinik gebracht. Die künstliche Intelligenz verändert unsere Welt gerade so rasant, dass die Vereinten Nationen Alarm schlagen. UN-Menschenrechtskommissar Türk warnt vor beispiellosen Risiken durch KI. Er sagt, wir stehen an einer Schwelle, die nicht nur uns, sondern auch unsere Kinder und Kindeskinder betreffen wird. Das Problem sei der weltweite Wettlauf, bei dem es nur noch darum gehe, immer leistungsfähigere Systeme zu entwickeln, so Türk. Er befürchtet, dass das unser gesamtes Leben bedrohen könnte. Von den Regierungen und großen Technikkonzernen fordert er einen gemeinsamen Plan, um diese Entwicklung zu bremsen und zu kontrollieren. Wenn wir nicht aufpassen, könnten Menschen schlimmstenfalls von lebenswichtigen Dingen wie sauberem Wasser oder Finanzdienstleistungen abgeschnitten werden, sagt er. Soweit die Meldungen mit Thorsten Adolfs.
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2: Einen schönen guten Morgen in den Kreis Euskirchen. Es wird richtig, richtig sonnig heute. Bis zu 8 Sonnenstunden. Und die legt ja auch schon gut los. Gerade ein paar Wolken nur hier und da. Das Ganze bei dann eben fast 30 Grad. Morgen sieht's ganz anders aus, Daniel. Ne? Da sind wir bei so 20 nur.
3: Ja, absolut. Herbstwetter ist ab morgen dann angesagt bei uns. Es gibt zwar auch Sonne zwischendurch, aber Nieselregen ist immer wieder mal mit dabei und einige Wolken auch.
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2: Die A4 Aachen-Köln zwischen Kreuz-Köln-West und Köln-Eifeltor, 5 Kilometer Stau, 20 Minuten dauert es da länger. Die 553 Bliesheim-Brühl zwischen Brühl-Ost und Brühl-Nord, dichter Verkehr, 5 Minuten plus. 555 Bonn-Köln zwischen Köln-Godorf und Kreuz-Köln-Süd, 3 Kilometer Stau, 10 Minuten sind es hier. Und nochmal die 555 in der Gegenrichtung Köln in Richtung Bonn zwischen Kreuz-Bonn-Nord und Übergang Bonn-Zentrum, auch dichter Verkehr, seid ihr aber in wenigen Minuten durch. Und eine Blitzermeldung haben wir noch, hier steht Kommern nach Kommern-Süd in der 30er. Ich weiß jetzt nicht genau, wo das ist, ob das der Becherhofer Weg ist. Vielleicht, wenn ihr den seht, dann meldet das gerne nochmal, die 02251 95 77 00. Und ansonsten fahrt ihr bitte vorsichtig.
4: Einen schönen guten Morgen. Jetzt geht die richtig los, ne? Die scheint hier fast blendet sie.
3: Hör auf, dich zu beschweren. Sei froh, dass sie
4: da
3: ist.
4: Ja, okay. Ich bin froh, dass sie da ist. Ist ja gut. Bist du dann auch so Team... Boah, nee, ich bleib zu Hause und drin oder so. Boah, ja, jetzt nochmal also, Sonne, ich gehe Freibad.
3: Ich hatte ja gestern schon überlegt, ob ich irgendwie heute noch Urlaub bekomme. Also ich wäre schon lieber gerne draußen, muss ich ehrlich sagen, ja?
4: Ja.
3: Ja, ist so.
4: Dann geh.
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0: Ja, ich weiß, es ist ein bisschen komisch, ja. Heute nochmal bis zu 30 Grad. Und wir reden darüber, wie wir unsere Heizung wieder fit machen. Ja, aber muss man dann natürlich dazu sagen, ab morgen bleibt es dann herbstlich bei um die 20 Grad und dann auch immer mal wieder Regenwahrscheinlichkeit hoch, Regenwahrscheinlichkeit runter, Regenwahrscheinlichkeit hoch, Regenwahrscheinlichkeit. Das ist dann immer mal wieder ein bisschen Nieselregen mit dabei. Und so ein bisschen sollten wir uns dann auch vorbereiten, dass jetzt so langsam der Herbst und der Winter kommt. Finn Wiens aus der Redaktion, du bist für uns da, um unsere Heizung wieder flott zu machen. Es gibt ja auch, habe ich gehört, Leute, die sagen, wenn draußen mehrere Tage lang unter 16 Grad sind, dann muss ich heizen. Stimmt das?
1: Ja, also in den meisten Fällen schon, aber der Gebäudetyp und auch das Baujahr des Hauses, die spielen da eine Rolle. Wer jetzt aber nicht in einem Niedrigenergiehaus oder Passivhaus wohnt, für den gilt die Faustregel. Noch wichtiger als die Außentemperatur ist aber, wie warm es drinnen ist. Das Schlafzimmer, das darf schon ein bisschen kühler sein als der Rest der Wohnung. Wenn es jetzt aber drinnen dauerhaft unter 16 Grad hat, dann sollte unbedingt geheizt werden, denn so beugt man auch Schimmel in der Wohnung vor.
0: Ja, da sind wir im Kreis Euskirchen auch fast dran. Also die nächsten Tage, die nächsten Wochen, jetzt, ich schau mal gerade so, Freitag bis Freitag, Samstag haben wir zum Beispiel in Dahlem bis zu 17 Grad nur. Also wir sind fast bei diesen 16. Was hilft denn dann bei meiner Heizung, die flott zu kriegen? Also zum Beispiel, na klar, entlüften, aber du hast auch noch andere Tipps.
1: Über den Sommer sammelt sich zum Beispiel einiges an Staub in den Heizkörpern und die dann von Staub zu befreien, ist nicht nur gut fürs Raumklima, sondern hilft auch, dass es schön warm wird. Der Staub wirkt nämlich wie eine Art Isolierschicht und die Wärme wird schlechter übertragen. Das kann die Heizleistung dann sogar bis zu 30% verringern. Am einfachsten geht es in Stauben mit einem feuchten Lappen und einer Heizkörperbürste vom Baumarkt. Die kommt nämlich innen auch zwischen die Lamellen und kostet nur ein paar Euro.
0: Okay, dann wissen wir jetzt Bescheid. Danke dir, das speichern wir mal ab, so im Hinterkopf. Heute genießen wir nochmal richtig schön die Sonne und dann so gucken wir mal, wann es um die 16 Grad werden. Radio Euskirchen ist hier. Macht euch einen richtig schönen Dienstag.

0: Daigo mit Hot Stuff für euch hier bei uns. Radio Euskirchen ist hier um 20 nach 8. Wunderschönen Dienstag wünsche ich euch. Ihr kennt alle diese Bücherschränke, die es teilweise gibt, ne? Wo man so ein Buch reinlegen kann, sich ein anderes rausnehmen kann. In Satzfrei gibt es das andere jetzt nochmal in einen Ticken größer. Das ist nämlich nicht einfach nur eine alte Telefonzelle oder so, sondern das ist ein altes Trafo-Häuschen. Unsere Kollegin Valerie Birth hat sich das mal angeschaut. Valerie, wie kann ich mir denn das so vorstellen? Also so ein Trafo-Häuschen gibt jetzt auch nicht so viel Platz her.
1: Ja, allzu viel Platz ist da nicht. Aber ich sag mal so, eine Studentenwohnung ist auch nicht größer und da kriegt man eine ganze Menge rein. Also in dem Häuschen stehen 3 Meter hohe Holzregale mit allerlei Büchern. Von englischer Literatur über Krimis, Liebes- und Fantasy-Romane, Kinderbücher bis hin zu 50 Shades of Grey ist alles dabei. Auch DVDs und Gesellschaftsspiele kann man ausleihen. Und das Tolle dabei, es kostet nichts. Dazu gibt es Kaffee, Kekse und Kaltgetränke. Und auf der Grünfläche vor dem Gebäude stehen Gartenstühle und bunte Sonnenschirme. Perfekt, um sich dort einfach entspannt zusammenzusetzen und zu quatschen. Das sagt auch Monika Herle-Dreyer, eine der Gründerinnen der Bücherstube.
2: Es ist nicht nur eine Bücherstube, es ist ein Treffpunkt für viele Menschen, die Kaffee trinken wollen, sich austauschen wollen, die noch nicht mal unbedingt ein Buch holen wollen, sondern es ist eine Anlaufstelle, es ist ein sozialer Punkt, Treffpunkt geworden.
0: Das Trafo-Häuschen hat jetzt also ein bisschen neues Leben bekommen. Was war denn vorher da drin?
1: Es stand einfach leer, bis die Firma von Petra Czelmowski das Gebäude als Werbefläche genutzt hat.
3: Wir haben Werbung machen wollen und mehr wollten wir ja nicht machen ursprünglich. Und da kam das so ins Gespräch, das ist leer, was sollen wir machen? Da soll man nicht Bücherstübchen machen. Und da kam eins aufs andere und alle haben gesagt, komm, super tolle Idee, mit anpacken, jo. Und dann ist das hier draus entstanden.
1: Dann ging's ans Werk. Die Wände wurden weiß gestrichen, die Metallstreben abgesägt, das Dach geflickt und die Regale aufgebaut. Dabei gab es viel Unterstützung, so Monika Herle-Dreyer.
2: Und das Schöne ist, dass sich eben auch die Dorfbevölkerung mit engagiert hat und sei es mit Büchern, mit Manpower, also dass wir Strom haben zum Beispiel oder dass der Schrank überhaupt aufgebaut wurde, der wurde auch gespendet. Alles, was man hier sieht, ist gespendet.
1: Und die Spenden werden mehr. Allein als ich dort war, kamen 4 Leute und haben eine Menge Bücher gespendet. Die müssen allerdings auch in einem angemessenen Zustand sein, damit sie verliehen werden können.
0: Bücher ausleihen und das Ganze auch noch zum Nulltarif oder einfach entspannter zusammensitzen könnt ihr jeden Dienstag und Donnerstag zwischen 16 und 18 Uhr im Trafo-Häuschen in Satzfrei. Und heute und auch am Donnerstag, da gibt's sogar einen Vorlesenachmittag für Kinder.

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1: Schönen guten Morgen. Heute ist das große Sommerfinale bei uns im Kreis Euskirchen. Nochmal bis zu 28 Grad. Wer da nochmal Lust auf Freibad bekommt, der ist im Seepark Zülpich gut aufgehoben. Daniel Dehling aus den Radio Euskirchen Nachrichten. Da endet heute als letztes im Kreis Euskirchen die Freibadsaison.
2: Ja, und die Betreiber schauen auf einen besonderen Sommer zurück, denn das sonnige und heiße Wetter hat für viele Gäste gesorgt. Das sagen eigentlich alle. Im Seepark wurden bis vergangene Woche zum Beispiel rund 71.000 Besucher gezählt. 5% mehr als letztes Jahr. In Schleiden kamen in dieser Saison auch deutlich mehr Touristen und Urlauber ins Freibad. Hier wurde außerdem auch das neue Online-Ticketsystem gut angenommen. Und auch das Rosenbad in Gemünd war nach Angaben des Vorsitzenden an warmen Tagen oft komplett voll. Seitdem jüngere Badegäste ihr Schwimmabzeichen nachweisen müssen, sei die Saison auch friedlich gewesen. Zu Beginn der Saison hatte es hier noch einen Vorfall mit Jugendlichen gegeben, die nicht schwimmen konnten und mit denen es dann auch noch einen Streit gab.
1: Das Dorfleben ohne Vereine wäre ein anderes, ein ärmeres. Auch Sportvereine sind ein Stück Heimat, Treffpunkt und gesellschaftlicher Anker. So hat es der stellvertretende Landrat Klaassen bei einer Preisverleihung in der Eifel gesagt.
2: Die VR-Bank Eifelland hat aus dem Südkreis 3 Vereine für ihr gesellschaftliches Engagement ausgezeichnet. Die Sportfreunde 69 Marmark-Nettersheim haben bei ihrer Auszeichnung 500 Euro erhalten. Und zwar für ihren Kita- und Schulbewegungstag, der Bewegung, Gesundheit und Nachhaltigkeit verbindet. Ihr Projekt hat jetzt Chancen auf den NRW-Landesentscheid. Jeweils 250 Euro bekommen der Tennisverein Rot-Weiß-Reetz und der TuS Hellenthal. Reetz öffnet seine neue Tennisanlage per digitalem Buchungssystem für alle. Hellenthal hat ein neues Parcoursangebot für Kinder geschaffen. Die Verleihung Sterne des Sports gibt es im rheinland-pfälzischen Teil der Eifel schon lange. Sie soll jetzt auch hier im Kreis Euskirchen bekannter werden.
1: Und in Bonn, da geht heute der Pützchensmarkt weiter. Die große Kirmes auf der anderen Rheinseite war bisher auch vergleichsweise friedlich.
2: Ja, vor allem am Sonntag war es aus Polizeisicht ruhig auf dem Platz. Wegen des Regens sei es nämlich deutlich leerer gewesen, sagte ein Sprecher. Mehr zu tun hatte etwa das Ordnungsamt wegen Falschparkern oder Verstößen gegen den Jugendschutz. Pützchensmarkt endet heute Abend um 22 Uhr mit einem Feuerwerk. Neben den Kirmesfahrgeschäften gibt es auch mehrere hundert Verkaufsstände, denn seinen Ursprung hat der Jahrmarkt in der Versorgung von Wallfahrenden. 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
1: 18 Grad haben wir es jetzt in Nettersheim und Weilerswist, 17 Grad noch in Bad Münstereifel und Dahlem. Da kommt einiges heute oben drauf, fast 30 Grad. Hier steht, in Weilerswist könnten es 29,5 werden. Falls ihr eine 29 oder eine 30 später auf dem Thermometer habt, schickt uns doch gerne einfach mal ein Foto. Ansonsten bis zu 8 Sonnenstunden. Heute Abend wird es dann aber langsam ungemütlicher. Da ziehen etwas Wolken auf und in der Nacht gibt es dann auch etwas Nieselregen. Ja, und Daniel, das sieht dann eher so aus. So dann auch aus die nächsten Tage, ne?
2: Ja, das Wetter ändert sich nämlich komplett. Ab morgen ist es dann herbstlich bei uns im Kreis Euskirchen. Nur noch höchstens 20 Grad. Es gibt zwar auch Sonne, aber einige Wolken und immer wieder auch mal nass.
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1: Da ist einiges los bei uns in der Region. A565 Meckenheim-Bonn zwischen Kreuz Bonn-Nord und Bonn-Auerberg. Vorsicht, da hat es einen Unfall gegeben. Die A1 Euskirchen in Richtung Köln zwischen Frechen und Kreuz Köln-Nord. 8 Kilometer stocken, da kommt eine Viertelstunde obendrauf. Die A4 Aachen-Köln zwischen Kreuz Köln-West und Köln-Eiffeltor. 5 Kilometer Stau, insgesamt 25 Minuten dauert es länger. Die 553 Bliesheim-Brühl zwischen Brühl-Ost und Brühl-Nord. Dichter Verkehr, 5 Minuten sind es hier. Und die 555 Bonn-Köln zwischen Köln-Godorf und Kreuz-Köln-Süd. 3 Kilometer Stau, 10 Minuten kommen da oben drauf. Ein unterwegs. Eine gute Fahrt, kommt gut durch. Einen sommerlichen Tag haben wir für euch bestellt und euch heute auch gebracht. Niklas Lünebach und Daniel Dehling.
2: Ja, wir ganz alleine haben das geschafft, genau.
1: Wir sind das gewesen.
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1: Guck mal, das gibt sogar Shaggy zu, weil er sagt, it wasn't me. Ja. Heißt ja dann, wir waren's.
2: Er muss ja so sein, wenn er es nicht war.
1: Auf jeden Fall.
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1: Mit Thorsten Adolfs. Guten Morgen. Am brandenburgischen Oberlandesgericht startet heute der Prozess um eine Klage gegen den Discounter Lidl. Ein Urteil in der Sache könnte Signalwirkung haben und Folgen auch für viele Verbraucher in Deutschland. Es geht um die Lidl Plus App. Der Verbraucherzentrale Bundesverband sagt, solche Rabatt-Apps sind diskriminierend und hat die Supermarktkette deshalb vor Gericht gezogen. Christian Böde aus dem News-Team. Lidl ist ja nicht das einzige Unternehmen mit so einer App.
2: Keinesfalls. Ob Supermärkte, Drogerien oder Modeketten, gefühlt jedes größere Unternehmen hat eine eigene App, die nicht nur die Handys vieler Menschen zumüllen, sondern auch mit Bonuspunkte sammeln und besonderen Angeboten zum Kaufen und App-Runterladen locken. Und so kommen die Konzerne natürlich an Kundendaten und Kaufverhalten. Kritik an den Anwendungen gibt es schon länger. Experten sagen zum Beispiel, so richtig sparen tut man mit den Apps nicht. Laut dem Vergleichsportal Smaggle liegt die Durchschnittsersparnis bei nur 1%, aber App-Inhaber kaufen mehr. Darum geht es den Verbraucherschützern aber gar nicht, sondern vielmehr, dass viele Angebote oder Rabatte für Kunden mit Apps exklusiv sind. Das schließt vor allem dann ältere, behinderte und jüngere Menschen aus, weil die solche Apps nicht haben dürfen oder bedienen können.
1: Wann könnte ein Urteil kommen?
2: Da kann man nur spekulieren. Möglich wäre schon heute, aber auch weitere Verhandlungstermine sind drin. Lidl ist nicht der erste Discounter, der juristischen Ärger wegen einer App hat. Auch die Konkurrenten Netto und Penny wurden deshalb schon vor Gericht gestellt. Allerdings wurden die Klagen wegen fehlender Beweise abgewiesen. Aber es wurde Revision eingelegt. Die Fälle sind jetzt Sache des Bundesgerichtshofs. Prozesstermine gibt's aber noch nicht.
1: Danke, Christian. Und jetzt weitere Meldungen in der Zusammenfassung. Die USA haben nach eigenen Angaben zum ersten Mal Waffen im Weltall stationiert. Sie seien in der Lage, den gemeinsamen Kampfverband gegen feindliche Aktionen zu verteidigen, heißt es von der US Space Force. Die neuen Fähigkeiten könnten, wenn nötig, aber auch für offensive Zwecke eingesetzt werden. Der Staat sollte sich bei möglichen Entlastungen bei den hohen Spritpreisen zurückhalten. Das empfiehlt das Kiel-Institut für Weltwirtschaft. Konjunkturexperte Gern sagte dem Deutschlandfunk, einen allgemeinen Schluck aus der Pulle des Steuerzahlers sollte man nicht nehmen. Stattdessen müsse im Auge behalten werden, welche Personengruppen wirklich hart von Kostensteigerungen betroffen seien. Nach Informationen der Umweltschutzorganisation Greenpeace gibt es in der Straße von Hormuz mittlerweile 5 größere Öl.

0: Ölteppiche. Auslöser sind die Angriffe auf Tankschiffe. Auch vor der Küste des Oman breitet sich laut Greenpeace ein Ölteppich aus. Dort war ein Tankschiff der sogenannten russischen Schattenflotte auf Grund gelaufen. Der Ruhrverband greift jetzt aktiv ein, um ein Fischsterben in den Talsperren durch den langen heißen Sommer zu verhindern. Weil sich die Wasserschichten in der Möhne- und Ennepe-Talsperre kaum vermischt haben, fehlt es in der Tiefe an Sauerstoff, was für Fische, die es eher kühl mögen, gefährlich wird. Der Ruhrverband pumpt deshalb in den nächsten Wochen über lange Leitungen reinen Sauerstoff direkt in die tiefen Schichten, damit die Fische dort sicher überleben können. Das waren die Nachrichten mit Thorsten Adolfs.
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2: Schönen guten Morgen, 19 Grad in Mechernich und in Nettersheim, Blankenheim und Dahlem. Ihr kommt gerade auf 18 Grad und da kommt noch einiges obendrauf. Fast 30 Grad heute, ein paar Wolken hier und da, aber ansonsten Fettsonne mit bis zu 8 Sonnenstunden. Ja, und dann ab heute Abend, da ziehen dann schon die ersten Wölkchen auf und in der Nacht kommt auch ein leichter Nieselregen runter. Und Daniel, der kommt dann auch ab und zu mal wieder die nächsten Tage, ne?
3: Ja, absolut. Das Wetter ist nämlich dann fett herbstlich bei uns in Eifel und Rheinland. Immer wieder Wolken und auch immer wieder mal nass bei dann nur noch 20 Grad maximal morgen tatsächlich. Und so geht's weiter.
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2: So einen richtig fetten Stau gibt's da nicht, aber einen Unfall auf der 565 Meckenheim-Bonn zwischen Kreuzborn-Nord und Bonn-Auerberg. Ansonsten die 1 Euskirchen-Köln zwischen Frechen und Kreuzköln-Nord. 4 Kilometer stockend, 7 Minuten plus. A1 Köln-Euskirchen zwischen Köln-Bocklemünd und Köln-Löwenich 3 Kilometer 5 Minuten. Die 4 Aachen-Köln zwischen Kreuz-Köln-West und Köln-Eiffeltor vor der Messstation 10 Minuten plus. Und die 555 Bonn-Köln zwischen Köln-Godorf und Kreuz-Köln-Süd auch hier 5 Minuten. Allen unterwegs eine gute Fahrt. Einen schönen sonnigen Morgen wünschen euch Niklas Lünebach und Daniel Dehling.
3: Schönen Dienstag euch.
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0: Viertel nach neun hier bei Radio Euskirchen. Heute an diesem sonnigen Sommertag, fast bis zu 30 Grad. Woran denkt man dann? Klar, an Weihnachten, an Spekulatius, Lebkuchen. Es sind ja auch nur noch genau 100 Tage bis Weihnachten. Also, jetzt müsste man sich mal anfangen, Gedanken zu machen um Geschenke. Es soll ja wirklich Leute geben, die das 100 Tage vorher machen und nicht so einen. Aber naja, es gibt ja auch Leute, die jetzt schon feiern, dass man Spekulatius und alles kaufen kann. Einer, der kein Fan davon ist so richtig, ist Atze Schröder.
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2: Ja, nee, ist klar. Ey, gestern war ich ja, ganz gegen meine Gewohnheiten, mal im Supermarkt. Und ich denk so, was ist denn hier passiert? War ich ein halbes Jahr ohnmächtig und muss so erfahren? Oder bin ich in der Zeitmaschine angereist? Ja, es kann ja nur irgendwie so sein. Denn warum sollten sonst da im Regal Lebkuchen, Herzen, Spekulatius und Dominosteine liegen? Ich hatte gestern noch einen Sonnenbrand, der allerdings beim ersten Dominostein ansatzlos in Sodbrand übergeht. Jetzt mal im Ernst, Leute. Die Freibäder hatten doch letzte Woche noch auf. Und jetzt liegt die Weihnachtsbäckerei da im Regal. Da wird doch jedes Jahr früher. Wir werden es noch erleben, dass der Bademeister im Freibad Sätze sagt wie: Mit den Spekulatius weg vom Beckenrand, sonst mach ich einen Dreier dicht. Jetzt mal ganz im Ernst, wer kauft das Zeug denn jetzt schon? Ja gut, eine kenne ich. Die steht gerade bei uns zu Hause in der Küche und macht den Glühwein dazu heiß. Naja, habe ich halt bis Weihnachten jetzt jeden Tag Domino-Day zu Hause. Gibt's Schlimmeres. In diesem Sinne, Leute, lasst euch die Glühweinschorle schmecken. Fuchs sein, Mensch bleiben, euer Atze.
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1: Schönen guten Morgen. Der sonnige Sommer hat den Freibädern im Kreis Euskirchen eine starke Saison beschert. Daniel Derling aus den Radio Euskirchen Nachrichten. Jetzt, wo heute mit dem Seepark Zülpich auch das letzte Bad schließt, fällt die Bilanz entsprechend positiv aus.
2: Ja, das Freibad Schleiden zum Beispiel hat in diesem Sommer deutlich mehr Touristen und Urlauber besucht als vergangenes Jahr, sagten uns Betreiber. Außerdem hätten sie das neue Online-Ticketsystem auch gut angenommen. Und auch der Seepark Zülpich meldet mehr Besucher. Über 71.000 Gäste waren es, etwa 5% mehr als im Vorjahr. Da ist heute der letzte Tag an der Badestelle. Und auch die Betreiber des Rosenbads in Gmünd sind zufrieden mit der Saison. Der Verein habe sich ein kleines Polster für schwere Zeiten schaffen können. Nachdem bei einem Einbruch im Frühjahr die Kasse im Bad gestohlen wurde, hat das Rosenbad auch Kartenzahlung angeboten. Und auch das hätten die Besucher gut angenommen, sagt der Betreiber.
1: Mechernich Satzwey hat jetzt ein Bücherstübchen, aber nicht, wie wir das häufig so kennen, in so alten Telefonzellen. Nein, in Satzwey ist es ein ganzes altes Trafohäuschen.
2: Und zwei Frauen aus dem Ort haben das leerstehende Gebäude zusammen mit Helfern renoviert und mit gebrauchten Büchern und Möbeln ausgestattet. Die Auswahl an Büchern ist groß, von Kochbüchern über Kinderbücher, Krimis bis hin zu erotischen Büchern und englischer Literatur, sagt Monika Herle-Dreier. Die Ausleihe sei auch bewusst unkompliziert gehalten.
3: Es muss nicht bezahlt werden, sondern sie kommen, tauschen ein oder aber holen sich und bringen es wieder. Das ist das Prinzip.
2: Und es gibt keine Rückgabefrist oder Bußgelder bei Verstößen. Geöffnet ist an der Garzimmer Straße dienstags und donnerstags von 16 bis 18 Uhr.
1: Viele von euch im Kreis Euskirchen sind ja Mitglieder in Vereinen und engagieren sich ehrenamtlich. Mittlerweile ein fester Bestandteil des Vereinsalltags, Datenschutz.
2: Ja, und der Kreis Euskirchen bietet deshalb jetzt ein Seminar zum Datenschutz im Ehrenamt an. Ein Rechtsanwalt wird am Montag die Grundlagen, typische Problemfälle und den korrekten Umgang mit Fotos und der Nutzung von privaten Computern erklären. Außerdem könnt ihr auch Fragen stellen. Los geht das Seminar kommenden Montag um 18 Uhr im Kreishaus. Das Seminar ist kostenlos, ihr müsst euch aber vorher anmelden. Auf radioeuskirchen.de findet ihr die nötigen Kontaktdaten.
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1: Ich hab's gesagt, Daniel, ich hab's gesagt. Wir hatten irgendwie so zweieinhalb Stunden gebraucht, bis wir über die 17 Grad hinausgekommen sind. Und jetzt innerhalb von einer halben Stunde sind wir plötzlich auf 21 Grad
2: jetzt
1: hoch.
2: Jetzt geht's hoch,
1: ja.
2: Absolut.
1: Zülpich, 21 Grad sind's bei euch, 20 Grad in Schleiden, 19 noch in Hellental. Und es bleibt nicht dabei, es geht weiter nach oben, fast 30 Grad heute bei uns im Kreis Euskirchen. Viel, viel Sonnenschein, bis zu 8 Sonnenstunden und nur mal ein paar Wölkchen hier und da. Am Abend wird's ein bisschen ungemütlicher mit ein paar mehr Wolken. In der Nacht kommt dann auch ein bisschen Nieselregen runter. Und dann, Daniel, die nächsten Tage ziemlich herbstlich.
2: Ja, und damit ist es jetzt aktuell schon wärmer, als es morgen überhaupt sein wird. Denn morgen knacken wir nicht mal mehr die 20-Grad-Marke bei uns im Kreis Euskirchen. Es gibt Sonne, es gibt Wolken, hier und da ist aber auch immer mal Regen dabei.
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1: A1, Euskirchen-Köln, zwischen Kreuz Köln-West und Köln-Löwenich. 1 Kilometer, 3 Minuten dauert es da länger. Genauso wie auf der 1 Köln-Euskirchen, zwischen Erftstadt und Kreuz-Bliesheim auch 3 Minuten plus. Die A4, Aachen-Köln, zwischen Kreuz Köln-West und Köln-Eiffeltor. 5 Kilometer Stau, 12 Minuten plus. Es tut mir leid. Ich sehe im Augenwinkel immer, wie Daniel so mitwippt zur Musik.
2: Ja.
1: Und das sieht so lustig aus. Deswegen denke ich das bisher.
2: Ich mache jetzt die Hand vor.
1: A61, Mönchengladbach-Koblenz. Zwischen Kreuz Meckenheim und Auffahrt Grafschaft Ringen. 2 Kilometer, 7 Minuten plus. Und die 555 Bonn-Köln zwischen Köln-Rodenkirchen und Kreuz Köln-Süd. 1 Kilometer, 5 Minuten. Das tut mir leid. Es ist ja auch noch viel verwirrender und aufmerksamkeitserregender, weil Daniel steht hier ja schon oberkörperfrei mit Badehandtuch und so einem kleinen Volleyball in der Hand. Du bist schon bereit für den See heute, ne?
2: Genau, ich habe nur noch die Badehose an.
1: Nur noch die Badehose, so müsst ihr euch das vorstellen. Daniel Derling mit Badehose und Kopfhörern. Ich bin Niklas Lünebach und angezogen.

0: Linkin Park, schreit er so ins Mikrofon. The Emptiness Machine für euch hier bei uns. Radio Euskirchen ist hier. Richtig schönen Dienstag wünsche ich euch. Mal kurz ein Reel auf Insta oder TikTok oder so anschauen und dann schnell weiter scrollen. So läuft das heutzutage. Aber nicht nur auf Social Media, auch einmal im Jahr in Euskirchen im Real Life geht es quasi zack, zack. Susanne Edel aus dem Frühteam. Und das hat auch einen speziellen Namen, ne?
1: Ganz genau. Es geht hier um die Kulturnacht. Die gibt's jetzt am Samstag zum 18. Mal. Das ist dann nicht einfach ein langes Konzert oder ein langes Theaterstück, sondern da gibt's Kultur in 20-Minuten-Häppchen. Und dann einfach weiter scrollen, also weitergehen zur nächsten Location. 26 Kurzprogramme gibt's da, auch an ungewöhnlichen Orten in Euskirchen.
0: Okay, du hast mich neugierig gemacht. Was gibt es da so für Orte?
1: Also zum Beispiel im Parkhaus oder bei einer Werbeagentur oder in einem Schuhhaus, aber auch im Dicken Turm, im Alten Rathaus und im Alten Casino gibt's da ein Programm.
0: Und was genau gibt's da zu erleben?
1: Also wer Musik will, bekommt da zum Beispiel Hip-Hop, Flamenco oder auch Klassik. Also ich sag mal, da sind 20 Minuten schon mal ganz gut, um einfach mal so reinzuschnuppern. Wenn es dann nämlich nicht so die richtige Sache ist, dann weitergehen und neues Glück finden bei der nächsten Location. Dann vielleicht einfach mal bei der Live-Malerei zuschauen, wie da ein Bild entsteht. Oder Comedy vom Fluglehrer Marco Brüser oder vom Sprachliebhaber Raphael Breuer erleben. Oder aber in den Bühnenklassik Gottes Gemetzels reinschnuppern. Das machen wir jetzt auch mal.
2: Das Kotzen ist Ihnen aber gut bekommen.
3: Oh, Ihnen ist bewusst, wie geschmacklos dieser Satz ist.
1: Merkt jeder, auch bei dem Mini-Ausschnitt. Bei dem Stück fliegen die Fetzen. Es geht da um den Zoff zweier Ehepaare.
0: Ja, da können da ab und zu mal die Fetzen fliegen, habe ich so gehört bei meinen Nachbarn immer. Wird spannend. Es probiert gerne mal ein bisschen Kultur aus in Häppchenform. Danke, Susanne, für die Infos. Und ihr könnt das jetzt schon mal in euren Kalender eintragen. Die Kulturnacht in Euskirchen jetzt am Samstag. Geht immer von 19 Uhr bis Mitternacht. Tickets kosten so 20 Euro. Gibt es auch im Vorverkauf für 19. Dann bekommt ihr so ein Bändchen zum Kultur. Hopping. Die ganzen Infos stehen natürlich nochmal bei uns auf der Homepage und in der App.

Die Backstreet Boys mit I Want It That Way. Niklas Lünebach ist hier und der Boy ist jetzt raus. Ich wünsche euch noch einen richtig schönen Dienstag. Wir hören uns dann morgen wieder von 6 bis 10. Macht's euch richtig schön an diesem sonnigen Sommertag nochmal.

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1: Mit Thorsten Adolfs. Guten Morgen. Ist künstliche Intelligenz Fluch oder Segen? Das Thema wird nicht nur bei uns in Deutschland kontrovers diskutiert. Während Tech-Riesen sich im Wettrennen um die KI-Entwicklung weiter zu überbieten versuchen, gibt es international immer mehr Stimmen, die vor KI warnen. Jetzt hat sich auch UN-Menschenrechtskommissar Türk in die Diskussion eingeschaltet. Christian Böder aus den Nachrichten. Türk fordert in einem Brief an Regierungen und Tech-Unternehmen, dass die KI-Technologie eingedämmt werden soll.
2: Genau, künstliche Intelligenz hat die Welt an einen Punkt gebracht, an der ein nicht umkehrbarer Wandel bevorsteht, der die ganze Menschheit betrifft, sagt Türk. Der KI-Wettlauf birgt existenzielle Risiken für jeden Aspekt menschlichen Lebens. Mit rasant besser werdenden KI-Agenten können Kriege beschleunigt und ausgeweitet werden und ganze Bevölkerungsgruppen werden bedroht, etwa weil sie von Strom, Wasserversorgung oder Finanzen digital abgeschnitten werden können. Türk fordert nun einen Aktionsplan, um KI-Modelle zu regulieren. Erstmal sind die Entwickler gefragt, aber das reicht Türk nicht.
1: Er reiht sich ja damit in eine ganze Reihe internationaler Kritiker ein, die vor den Gefahren durch KI warnen.
2: Genau, das schließt selbst KI-Entwickler mit ein. Erst am Wochenende haben die Chefs mehrerer US-Tech-Unternehmen dazu aufgerufen, bei der KI-Technologie auf die Bremse zu treten, eben weil die Gefahren unüberschaubar sind. Auch Microsoft-Gründer Gates sagte in einem Interview mit der Zeit, KI braucht staatliche Regulierung, die Branche allein kann das nicht leisten. Es gibt natürlich einen, der meint, alles besser zu wissen. US-Präsident Trump schrieb in sozialen Medien, das sei nichts weiter als eine kranke Verschwörung gegen KI und die dafür nötigen Rechenzentren und nur China würde sich über die Debatte darüber freuen.
1: Dankeschön, Christian. Und jetzt weitere Themen im Überblick. Beim US-Militär wird durch den Iran-Krieg die Munition langsam knapper. Von strategischen Bestandslücken und Engpässen bei der Nachschubversorgung ist in einem Bericht an den US-Kongress die Rede. Präsident Trump hatte Bedenken dagegen zuletzt immer wieder zur Seite gewischt und gesagt, die Munitionsvorräte der USA seien praktisch unbegrenzt. Viel Zeit mitbringen müssen gerade Passagiere, die von Köln-Bonn aus abfliegen wollen. Von mehrere hundert Meter langen Schlangen bei den Sicherheitskontrollen ist die Rede. Hintergrund sind Personalprobleme bei dem Dienstleister, der die Kontrollen im Auftrag des Airports übernimmt. Der Verbraucherschutzverein VPV klagt gegen die Streaming-Anbieter Netflix, Apple TV und Wow. Die Anbieter hatten die Preise laufender Abos mehrmals angehoben, ohne das Okay der Kunden dafür einzuholen. Solche Preisanpassungsklauseln in den Geschäftsbedingungen würden Verbraucher benachteiligen, heißt es, sie seien deshalb unwirksam. Die schlechten PISA-Ergebnisse haben das Land wachgerüttelt. Bundesbildungsministerin Prien fordert, dass Bildung endlich zur Chefsache wird. PISA sei ein Weckruf, findet Prien. Sie sagt, wir müssen Bildung auf allen staatlichen Ebenen endlich zum absoluten Top-Thema machen. Jeder müsse Verantwortung übernehmen, damit Kinder und Jugendliche in Zukunft bessere Chancen hätten. Auch mit dem Schutz von Kindern im Netz beschäftigt sich die Ministerin gerade intensiv. Nach Informationen des Magazins Politico entwickelt sie gerade ein Programm gegen zu viel Social-Media-Konsum. Es soll bis Ende des Jahres fertig sein. Im Fokus stehen dabei vor allem die ganz Kleinen, also Kinder zwischen 0 und 6 Jahren. Soweit die Meldungen mit Thorsten Adolfs.
3: Das Wetter. Heute gibt's noch mal so ein schnelles Sommer-Revival für zwischendurch bis zu

0: 28 Grad bekommen wir und es wird auch erst noch mal ganz schön. Richtung Abend ziehen dann aber immer mehr Wolken zu uns. Die bringen auch Regen mit, örtlich auch Gewitter mit Starkregen. Also genießt den Sommertag heute, zumindest im Tagesverlauf. Dann morgen ist leider dieses Sommerintermezzo schon wieder vorbei. Dann bekommen wir nur noch 20 Grad, viele Wolken, ab und zu Regen.
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0: Und das sind die längsten Staus. A1 Dortmund-Köln zwischen Burscheid und Köln-Niel. 3 Kilometer, 12 Minuten on top. Die A3 Frankfurt-Köln zwischen Bad Honnef-Linz und Kreuzborn-Siegburg. 9 Kilometer, 13 Minuten mehr. Die A3 Arnheim-Köln zwischen Kreuz-Oberhausen und Kreuz-Oberhausen-West. 3 Kilometer, 12 Minuten. A4 Aachen-Köln zwischen Kreuz-Köln-West und Köln-Eiffeltor. 4 Kilometer, 12 Minuten. Die A4 Olpe-Aachen zwischen Kreuz-Köln-Ost und Kreuz-Köln-Süd. 5 Kilometer, 16 Minuten. Und auf der A42 Dortmund-Kamp-Lindfort zwischen Gelsenkirchen-Hessle und Kreuz-Essen-Nord. 2 Kilometer. Da plant bitte 20 Minuten mehr Zeit ein. Euch allen eine gute Fahrt mit uns. Ja, ihr habt's gehört, heute gibt's nochmal volle Pulle Sommer. Ihr habt's im Wetter bestätigt bekommen, 28 Grad, stellenweise sogar 30 Grad dazwischen mal. Ne? In Sachen Wetter sind wir, ich sag's wie es ist, sind wir Mitläufer. Wir passen uns musikalisch dem Wetter an.
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0: Hier ist der französische DJ Hugel und Moving to the Sun, wenn das nicht passt. Ich bin Kevin Zimmer, hallo.

0: Madcon zusammen mit Ray Dalton, Don't Worry, hier bei uns. In den Supermärkten und Discountern sehen wir ja schon die ganze Zeit hier Spekulatius, Dominosteine, ganze Weihnachtsgebäck liegt da schon. Ja, können wir uns wieder drüber aufregen. Ja, haben aber schon andere für uns gemacht. Ich kann euch auf jeden Fall sagen, ich habe gestern meine ersten Spekulatius gegessen. Und soll ich euch was sagen? Es hat sich falsch angefühlt.
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3: Ja, nee, ist klar.
4: Ey, gestern war ich ja, ganz gegen meine Gewohnheiten, mal im Supermarkt. Und ich denk so, was ist denn hier passiert? War ich ein halbes Jahr ohnmächtig und muss so erfahren? Oder bin ich in der Zeitmaschine angereist? Ja, es kann ja nur irgendwie so was sein. Denn warum sollten sonst da im Regal Lebkuchen, Herzen, Spekulatius und Dominosteine liegen? Ich hatte gestern noch einen Sonnenbrand, der allerdings beim ersten Dominostein ansatzlos in Sodbrand übergeht. Jetzt mal im Ernst, Leute. Die Freibäder hatten doch letzte Woche noch auf. Und jetzt liegt die Weihnachtsbäckerei da im Regal. Da wird doch jedes Jahr früher. Wir werden es noch erleben, dass der Bademeister im Freibad Sätze sagt wie: Mit den Spekulatius weg vom Beckenrand, sonst mach ich einen Dreier dicht. Jetzt mal ganz im Ernst, wer kauft das Zeug denn jetzt schon? Ja gut, eine kenne ich. Die steht gerade bei uns zu Hause in der Küche und macht den Glühwein dazu heiß. Naja, habe ich halt bis Weihnachten jetzt jeden Tag Domino Day zu Hause. Gibt Schlimmeres. In diesem Sinne, Leute, lasst euch die Glühweinschorle schmecken. Fuchs sein, Mensch bleiben, euer Atze.
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1: Ich bin Daniel Dähling. Guten Tag. Die Freibäder im Kreis Euskirchen haben in diesem Sommer nicht nur mehr Gäste gezählt, sie haben auch einiges neu gemacht. Heute hat letztmals die Badestelle im Seepark Zülpich geöffnet. Der Seepark hat rund 71.000 Besucherinnen und Besucher gezählt, deutlich mehr als im Vorjahr. In Gemünd müssen jüngere Badegäste im Rosenbad seit dieser Saison ihr Schwimmabzeichen vorweisen. Der Vorsitzende sagt, das habe für einen deutlich ruhigeren Betrieb gesorgt. Nach einem Einbruch im Frühjahr bietet das Rosenbad außerdem jetzt Kartenzahlung an, auch das sei gut angenommen worden. In Schleiden kam das neue Online-Ticketsystem gut an und auch hier waren mehr Besucher im Freibad als vergangenes Jahr. Wer schon mal auf Pornoseiten im Netz unterwegs war, hat das wahrscheinlich mit einem mulmigen Gefühl getan und der Sorge, erwischt zu werden. Und die haben in Köln vier Männer ausgenutzt. Sie stehen ab heute vor Gericht. Die Staatsanwaltschaft wirft den Männern etwa gewerbsmäßigen Betrug und Erpressung vor. Sie sollen über 600.000 Euro erbeutet haben, und zwar mit dieser Masche. Die Angeklagten hätten Nutzern einer Pornoseite erfundene Abmahnungen geschickt. Mit einer Software hätten sie außerdem die IP-Adressen mitgeschnitten und dann die Kontaktdaten der Nutzer ermittelt. Dann seien massenhafte Anwaltsschreiben verschickt worden. In fast 2.500 Fällen sollen die Angeklagten so Geld überwiesen bekommen haben, entweder weil ihre Opfer Angst vor Strafe hatten oder sie die Schreiben ernst genommen hätten. Die VR-Bank Eifelland hat drei Sportvereine aus dem Südkreis mit dem Preis Sterne des Sports ausgezeichnet. Die Sportfreunde 69 Marmagen-Nettersheim haben 500 Euro für ihren Kita- und Schulbewegungstag erhalten. Ein Projekt, das Bewegung, Gesundheit und Nachhaltigkeit verbindet und jetzt Chancen auf den NRW-Landesentscheid hat. Jeweils 250 Euro gingen an den Tennisverein Rot-Weiß-Reetz und den TuS Hellenthal. Reetz öffnet seine neue Tennisanlage per digitalem Buchungssystem für alle. Hellenthal hat ein neues Parcoursangebot für Kinder geschaffen. Der stellvertretende Landrat Klaassen betonte bei der Verleihung, Sportvereine seien ein wichtiger gesellschaftlicher Anker in den Orten. Mehr Nachrichten gibt es auch online bei uns auf radioeuskirchen.de.
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1: Großes Sommerfinale heute im Kreis Euskirchen. Mit viel Sonnenschein und bis zu 28 Grad geht's durch den Tag. Später bilden sich Quellwolken. In der Nacht sind auch Schauer möglich.
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1: A1 aus Köln zwischen Hürth und Kreuz-Biesheim vor der Baustelle Stockner Verkehr 8 Minuten plus. Und die A4 nach Köln zwischen Kreuz-Köln-West und Köln-Eiffeltor 15 Minuten Stauzeit vor der Schrankenanlage. Staus und Blitzer könnt ihr uns gerne durchgeben per Anruf oder WhatsApp an die 0221 95 77 00.
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0: Schönen Dienstag mit uns, Kevin Zimmer hier, Tag zusammen. Wenn die Bosse von KI-Firmen schon sagen, ey Leute, KI, die kann auch gefährlich sein. Wir brauchen Regeln von der Politik dafür. Bitte gebt sie uns. Dann finde ich das schon krass. Also ich meine, welche Firmen sagen freiwillig, bitte beschränkt uns, denn wir wissen nicht, wie das gerade endet, was wir hier machen. KI kann nämlich so gut lernen, dass sie vielleicht irgendwann unsere Systeme angreift. Uns übernimmt, das klingt wie ein Hollywood-Streifen, das ist aber gar nicht so weit weg, sagen viele. Wie gruselig KI sein kann, hat unser Reporter Dominik Becker herausgefunden. Es geht nämlich um eine Traurednerin aus NRW, die von der KI für tot erklärt wurde. Dabei lebt sie noch, weil wir haben mit der Frau aus NRW gesprochen.
1: Also ich starte direkt mal mit der guten Nachricht. Tanja Raut lebt, um das mal geklärt zu haben. Sie war vor kurzem im Urlaub und hat so ein bisschen die nächsten Traureden vorbereitet und musste dann quasi von jetzt auf gleich digital um ihr Leben kämpfen.
2: Letzte Woche sitze ich so in der Bretagne und gucke so bei Google KI, was sagt die denn über mich? Und sagt, ja, ich bin tot. Und ich denke so, oh, okay, das ist jetzt nicht so fein.
1: Mittlerweile ist klar, die KI hat sie verwechselt, denn in Essen ist tatsächlich eine Frau mit dem gleichen Namen gestorben. Und ja, irgendwie hat die KI diese beiden Identitäten zusammengeworfen. Das hat die lebendige Tanja natürlich direkt versucht zu ändern und auch zu melden.
2: Innerhalb dieses Tages passierte dann tatsächlich das kleine Wunder der Wiederauferstehung und habe mich dann schon gefreut, dachte, okay, da gab es die redaktionelle Anmerkung, da gibt es zwei Personen und dachte, jetzt läuft das. Das Erschreckende ist eigentlich, am nächsten Tag, auf einmal war ich wieder tot. Und ich habe meinen Mann schon gefragt, wie er sich so als digitaler Witwer fühlt.
1: Also ist Tanja wieder hingegangen, hat die KI neu gefüttert und alles neu gemeldet.
2: Es wird schon darüber gescherzt, aber es ist ja schön, dass wir scherzen können. Es wäre ja viel schlimmer, wenn es anders wäre.
1: Denn am Ende ist das alles für Sie als Traurednerin natürlich auch existenzgefährdend.
2: Ich kann nur jedem raten, wenn du ein Personal Brand bist, wenn du mit deinem Namen draußen stehst und über deinen Namen eine Dienstleistung verkaufst, dann guck in der KI nach, was sagt die über dich. Das ist ganz wichtig. Guck im Netz nach, was steht über dich da drin.
1: Ja, und vor allem wehrt euch dagegen, wenn euch so etwas passiert. Denn für Tanja geht es ja am Ende nur um eines.
2: Ich liebe es, vor Menschen zu stehen, Menschen zu verheiraten. Und das geht halt nur, wenn auch alle wissen, dass ich lebe.
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1: Mit Thorsten Adolfs. Guten Tag. Kommt der Kanzlersturz oder hat Friedrich Merz doch mehr Rückhalt als gedacht? Nach einem Bericht der Bild-Zeitung will Merz das auch selbst wissen und nach der Wahl in Mecklenburg-Vorpommern am Sonntag in seiner eigenen Partei die Vertrauensfrage stellen. Bestätigt von offiziellen Stellen wurde das bisher nicht. Mehr zum Thema von Christian Böder aus dem News-Team.
2: In den vergangenen Tagen haben sich eine Reihe führender CDU-Politiker hinter den Regierungschef gestellt und sie kritisieren die Diskussion um einen möglichen Führungswechsel. Die lösen keine Probleme, sagt der CDU-Spitzenkandidat in Mecklenburg-Vorpommern Daniel Peters. Ähnliche Worte kommen von anderen Top-CDUlern. Parteivizechefin Breher sprach etwa von einer internen Showdebatte und der Sinnlosigkeit eines wahllosen Köpfetauschens. Auch die Vorsitzende der Mittelstandsunion Konnemann und der hessische Landeschef Rhein sehen das so. Sie alle sind sich weitgehend einig, dass es jetzt vor allem darum gehen muss, nötige Reformen durchzubringen, auf die viele Menschen warten und auch ein Recht darauf haben. Reformen seien aber nie leicht, sagte Konnemann. Bei der Landtagswahl in Sachsen-Anhalt musste die Landes-CDU eine historische Niederlage einstecken. Bei der Kommunalwahl in Niedersachsen wurde sie zwar Wahlsieger, aber mit deutlichem Stimmverlust. In beiden Fällen war es ein Denkzettel für die Bundesregierung um Kanzler Merz.
1: Und jetzt weitere Nachrichten in der Zusammenfassung. Kriminelle Banden gehen in Deutschland immer öfter gewaltsam vor, um ihre Opfer einzuschüchtern. Das steht im aktuellen Lagebild zur organisierten Kriminalität. Mittlerweile würden außerdem sogar schon 13-Jährige angeworben, um solche Taten auszuführen, sagt das BKA. Sie würden in der Regel in sozialen Medien angeworben. Ein russisches Kriegsschiff hat 2 Leuchtraketen auf einen Hubschrauber der dänischen Armee abgefeuert. Passiert sei das in internationalen Gewässern, heißt es aus Kopenhagen. Russland verschiebe die Grenzen dessen, was akzeptabel sei, immer weiter, sagte Außenminister Rasmussen. Er bestellte den russischen Botschafter ein. In Teilen der Niederlande ist der Bahnverkehr gerade massiv eingeschränkt. Unbekannte haben an verschiedenen Abschnitten Rohre auf die Gleise gelegt. Das Computersystem hat dadurch Signale empfangen, wonach die Gleise an den betroffenen Stellen belegt und nicht befahrbar sind. Welches Motiv der oder die Täter haben, ist nicht bekannt. Auch heute legen die Spritpreise wieder zu. In der SPD wird man deshalb langsam ungeduldig. Generalsekretär Klüssendorf wirft Bundeswirtschaftsministerin Reiche von der CDU Untätigkeit vor. Sie schaue zu, wie Mineralölkonzerne Rekordgewinne auf Kosten der Bürgerinnen und Bürger machten, sagte Klüssendorf dem Nachrichtenportal T-Online. Nötig seien jetzt schnelle Maßnahmen gegen die Abzockerpreise an den Tankstellen. Die SPD schlägt unter anderem einen Spritpreisdeckel wie in Belgien oder Luxemburg vor. Den lehnt Wirtschaftsministerin Reiche allerdings ab. Sie spricht sich stattdessen für Direktzahlungen an bestimmte Bevölkerungsgruppen aus. Auch für eine generelle Senkung der Energiesteuern sei sie offen, sagte Reiche bei NTV. Das waren die Nachrichten mit Thorsten Adolfs.
3: Das Wetter. Heute bekommen wir nochmal ein schnelles, kleines Sommer-Comeback für zwischendurch. Es werden bis zu 28 Grad, stellenweise sogar 30 Grad erreicht. Und erstmal bleibt es auch noch ziemlich angenehm. Gegen Abend kommen dann aber nach und nach mehr Wolken auf. Und die haben auch Regen im Gepäck, stellenweise sogar Gewitter mit Starkregen. Also genießt das sommerliche Wetter heute noch im Tagesverlauf. Denn morgen ist davon nicht mehr so viel übrig. Dann gibt es nur noch 20 Grad, viele Wolken. Immer mal wieder müssen wir dann auch mit Regen rechnen morgen.
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3: Wir schauen für euch auf die Straßen, alle Staus ab 11 Minuten Zeitverlust. Wir starten auf der A3 Köln-Oberhausen zwischen Duisburg-Wedau und Oberhausen-Lierich, 3 Kilometer, hier sind es 12 Minuten. A4 Aachen-Köln zwischen Kreuz Köln-West und Köln-Eiffeltor, 4 Kilometer, 12 Minuten auch hier.

0: A4 Olpe-Aachen zwischen Kreuzköln-Ost und Kreuzköln-Süd 6 Kilometer. Da müsst ihr schon 18 Minuten mehr Zeit einplanen. Die A44 Dortmund-Kassel zwischen Kreuz-Windenberg-Haaren und der Lichtenau 4 Kilometer. Da verliert ihr 15 Minuten. Die 46 Düsseldorf-Wuppertal zwischen Wuppertal-Elberfeld und Wuppertal-Oberbarm 5 Kilometer plant 29 Minuten mehr Zeit ein. Noch ganz aktuell gerade reingekommen, jetzt von der A44 Kassel-Dortmund zwischen Soest-Ost und Werl-Süd, 4 Kilometer, 12 Minuten bitte einplanen. Und die A516 Oberhausen, Oberhausen-Eisenheim zwischen Kreuz-Oberhausen und Oberhausen-Eisenheim, 1 Kilometer, kostet euch allerdings auch 15 Minuten. Ich wünsche euch eine gute Fahrt. Wow, heute nochmal richtig warm. Der Sommer kommt zurück, nur für diesen einen Tag. 28 Grad. Stellenweise können sogar die 30 Grad geknackt werden. Komm, wir machen doch mal Sommer. Wer macht mit?
1: Ich bin schon raus. Ich bin schon eine Herbstmaus. Ich habe schon dekoriert. Ich trinke schon Tee. Ich fühle den Herbst schon.
0: Also, ja, Mensch, jetzt stehe ich hier allein in Badehose oder was? Naja, gut. Dann ist es halt ein sehr, sehr warmer Herbsttag. Ist es besser so? Wunderbar.
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0: Und das sind die 90er. Nick Kamen, I Promised Myself. Ich bin Kevin Zimmer. Hallo.
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0: Es ist das größte musikalische Projekt von uns seit Jahren. Wir schreiben einen eigenen Song für unsere Aktion Lichtblicke und das machen wir mit großartiger Hilfe von Singer-Songwriter Iggy Kelly. Annick Manoukian aus unserer Musikredaktion, unsere Musikchefin, hat zum Glück auch Ahnung von Musik und schreibt mit. Der Song entsteht in Manchester beim Produzenten von Iggy Kelly. Wir sind ja die ganze Zeit schon dabei, wie dieser Song entsteht. Wir haben auch schon mal kurz reingehört, ja? Also gefühlt ist er fast schon fertig. Aber Annick und Iggy fliegen heute noch mal nach Manchester. Beide erwische ich gerade am Flughafen. Ihr steht in der Schlange, glaube ich, Annick, oder?
1: Ja, leider. Das war eigentlich nicht der Plan. Aber wir stehen leider immer noch in der Schlange für die Sicherheitskontrolle. Und wir drücken jetzt mal die Daumen. Ach ja, und durch die Passkontrolle müssen wir auch noch.
2: Auf jeden Fall.
1: Wir drücken die Daumen, dass wir das noch rechtzeitig schaffen.
2: Ganz
1: hier.
2: Bestimmt, ganz bestimmt.
1: Der Iggy ist immer so optimistisch hier.
0: Ja, und der Iggy ist vor allen Dingen relativ entspannt, was ich ja gehört habe. Du wolltest ja, Iggy, den Koffer erst heute Morgen, glaube ich, um 17:45 genau, oder so packen. Hat das geklappt?
2: Die Pläne haben sich ein bisschen geändert, weil ich ja ein bisschen weiter weg losgeflogen oder weil wir jetzt gleich von einer anderen Stadt wegfliegen, also von Köln und nicht Düsseldorf, wo ich herkomme, bin ich gestern zum Kumpel gefahren und habe dann gestern spät noch alles gepackt. Also doch Planänderung.
0: Ja, und Iggy, wie sieht das bei dir aus? Bist du jemand so am Flughafen, der nochmal alles dreimal checken muss? Habe ich Passport dabei? Habe ich das dabei? Habe ich jenes dabei?
2: Bei mir gibt es immer drei Sachen: Pass, Handy und Portemonnaie. Alles andere checke ich nicht und alles andere so, ja, mal schauen, was kommt.
0: Okay. Wie ist das jetzt eigentlich, wenn ihr da so in der Schlange steht, gleich im Flieger sitzt und so? Unterhaltet ihr euch da eigentlich über den Lichtblicke-Song oder probiert ihr das im Flieger auszublenden?
2: Wir haben tatsächlich noch gar nicht drüber geredet, wo wir alle sitzen. Deswegen, also ich sitze, glaube ich, 9F oder so.
1: Oh, ich glaube, wir sind 22.
2: 22, ja, okay. Dann wird es, glaube ich, eher schwierig, außer wir schreien ganz laut durch den.
1: Aber dann weiß ja schon jeder Bescheid. Dann weiß es ja schon jeder.
2: Ja, stimmt. Ja, dann doch lieber nicht. Dann so, hast du ein Walkie-Talkie dabei.
0: Genau. Gibt es eigentlich, Annick, einen Zeitplan, wo du sagst, von wegen, bis dann müssen wir fertig sein, weil sonst schaffen wir das nicht mehr zur großen Lichtblicke-Spendensaison?
1: Naja, also der Plan ist eigentlich Ende September, den fertig zu haben, ne?
0: Aber wir sind schon knapp, oder?
1: Ja, aber du siehst uns ja. Wir sind generell knapp, aber immer in time. Ne?
0: Ja, das brauchen Künstler doch so. So ein bisschen Druck brauchen die Künstler auch, finde ich, oder? Ja, dann wünsche ich euch einen ganz tollen Flug. Wer bestellt sich im Flieger was? Wer ist die Tomatensaftfraktion? Wer will einen Kaffee haben von euch?
1: Boah, wir brauchen erstmal alle Kaffee, glaube ich.
2: Ja, also ich glaube, ganz strategisch gesehen werde ich keinen Kaffee trinken, damit ich besser schlafen kann. Und dann bei der Landung, dann gibt es einen Kaffee. Aber sonst bin ich Fraktion, gar nichts bestellen und lieber vorher was mitnehmen. Oder bei langen Flügen tatsächlich auch mal Tomatensaft und Pfeffer, dann fühle ich mich sehr erwachsen. Ja.
0: Und das Schöne an euch beiden ist ja, man merkt, ihr habt so einen guten Vibe, das kann nur ein guter Song werden. Also, ich wünsche ganz viel Erfolg in Manchester, euch einen guten Flug und wir sind sehr gespannt auf das Ergebnis.
1: Dankeschön.
2: Vielen Dank.
1: Dann, ciao.
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1: Ich bin Daniel Dähling. Guten Tag. Die Zahl der Autodiebstähle im Kreis Euskirchen geht zurück. Die Kreispolizei Euskirchen hat vergangenes Jahr 41 Fälle gezählt. Das geht aus Zahlen des NRW-Innenministeriums hervor. 2 Jahre davor waren es 57 geklaute Autos. Deutlicher ist der Rückgang von geklauten Mopeds und Motorrädern. Hier hat sich die Zahl in den vergangenen Jahren halbiert. Für dieses Jahr deutet sich bei uns im Kreis Euskirchen kein anderer Trend an. Im ersten Halbjahr hat die Polizei die Ermittlungen in insgesamt 43 Fällen von gestohlenen Kraftfahrzeugen aufgenommen, also vom Lastwagen bis zum Roller. Deutlich mehr Fälle gibt es im Umland, umgerechnet auf die Einwohner, vor allem in Köln und im Kreis Düren. Die Freibäder im Kreis Euskirchen haben in diesem Sommer nicht nur mehr Gäste gezählt, sie haben auch einiges neu gemacht. Heute hat letztmals die Badestelle im Seepark Zülpich geöffnet. Der Seepark hat rund 71.000 Besucherinnen und Besucher gezählt, deutlich mehr als im Vorjahr. In Gemünd müssen jüngere Badegäste im Rosenbad seit dieser Saison ihr Schwimmabzeichen vorweisen. Der Vorsitzende sagt, das habe für einen deutlich ruhigeren Betrieb gesorgt. Nach einem Einbruch im Frühjahr bietet das Rosenbad außerdem jetzt Kartenzahlung an, auch das sei gut angenommen worden. In Schleiden kam das neue Online-Ticketsystem gut an und auch hier waren mehr Besucher im Freibad als vergangenes Jahr. Mechernich Satzwey hat jetzt eine Bücherstube. 2 Frauen aus dem Ort haben das alte Trafohäuschen zusammen mit Helfern renoviert und mit gebrauchten Büchern und Möbeln ausgestattet. Die Auswahl an Büchern ist groß, von Kochbüchern, Kinderbüchern, Krimis bis hin zu erotischen Büchern und englischer Literatur, sagte uns Monika Herle-Dreier. Die Ausleihe sei auch bewusst unkompliziert gestaltet.
2: Es muss nicht bezahlt werden, sondern sie kommen, tauschen ein oder aber holen sich und bringen es wieder. Das ist das Prinzip.
1: Es gibt keine Rückgabefrist oder Bußgelder bei Verstößen. Geöffnet ist an der Garzimmer Straße dienstags und donnerstags von 16 bis 18 Uhr. Die Nachrichten von uns gibt's auch auf radioeuskirchen.de.
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1: Große Sommerfinale heute im Kreis Euskirchen mit viel Sonnenschein und bis zu 28 Grad geht's durch den Tag. Später bilden sich Quellwolken, in der Nacht sind auch Schauer möglich.
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1: A1 aus Köln zwischen Hürth und Kreuz-Bliesheim, stockender Verkehr vor der Baustelle, 6 Minuten plus. Und die A4 nach Köln zwischen Kreuzkamm-West und Köln-Eifeltor, Stau vor der Schrankenanlage, 15 Minuten plus. Meldet Staus oder Blitzer gerne per Anruf oder WhatsApp an die 02251 95 77 00.
3: Das ist ein Riesen-Comeback. Oasis kommt für 2 Konzerte nach Deutschland. Dummerweise beide nicht bei uns in NRW, sondern in München. So, und da kannst du nicht einfach so Tickets kaufen. Du musst dich registrieren mit E-Mail und persönlichen Daten, alles angeben. Dann musst du angeben, zu welchen der Konzerte du willst, ja? Und noch eine Frage zu Oasis richtig beantworten. Und dann hast du immer noch keine Karten. Dann wirst du ausgelost, um einen Code zu bekommen. Mit diesem Code darfst du dann in 2 Tagen in den Ticketvorverkauf, ja? Und womöglich kriegst du dann ein Ticket. Wer ist denn so doof und macht das alles? Ich. Ich habe mich mit sämtlichen E-Mail-Adressen, die ich habe, registriert. Drückt mir die Daumen, vielleicht kriege ich 2 Tickets.
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3: Auf ein Konzert von Benson Boone würde ich auch noch gehen. Ich merke, die Bucketlist der Konzerte wird bei mir immer länger anstatt kürzer. Das ist schlimm. Ich bin Kevin Zimmer. Tag zusammen. Oh.

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0: Nico Santos, Why Don't You Stay, neu bei uns. Und ich sag mal so, wenn ihr Nico Santos treffen wollt, weil ihr ein riesiger Nico Santos-Fan seid, jetzt seid ihr bei uns doch genau richtig.
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0: Und damit ihr euch schon mal an euren Cluburlaub auf Ibiza gewöhnt, hier ist er.

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1: Mit Thorsten Adolfs. Guten Tag. Kriminelle Banden in Deutschland greifen immer stärker zu Gewalt und sie rekrutieren immer jüngere Helfer für ihre Zwecke. Das geht aus dem Bundeslagebild zur organisierten Kriminalität für das vergangene Jahr hervor. Bundesinnenminister Dobrindt und BKA-Chef Münch haben es eben vorgestellt. Mehr dazu hat Christian Böder aus dem News-Team.
2: Die meisten Ermittlungsverfahren gegen organisierte Kriminalität richteten sich gegen Drogendelikte. Dahinter folgten Ermittlungen im Bereich Wirtschaft, gefolgt von Steuer- und Zolldelikten, Schleuserkriminalität, Eigentumsdelikten und Geldwäsche. Das Lagebild zeigt auch, die Banden werden immer brutaler. Das BKA registrierte 20 Mord- oder Totschlagsfälle. Dazu kommen weitere 100 Fälle von Körperverletzung. Die Banden nutzen direkte körperliche Gewalt, um ihre Interessen und Machtansprüche durchzusetzen. Als prominentestes Beispiel wird der sogenannte Kölner Drogenkrieg genannt. Der Diebstahl einer größeren Marihuana-Lieferung hatte damals eine Gewaltwelle ausgelöst, bei der es auch zu Sprengstoffanschlägen, Entführungen und Folter kam. Eine neue Entwicklung ist auch, dass die Banden praktisch Täter wie Dienstleister über soziale Medien anheuern. Oft waren das Minderjährige. Von den insgesamt fast 8000 Tatverdächtigen waren rund 2700 deutsche Staatsbürger. Der Rest hatte ausländische Pässe.
1: Und jetzt weitere Meldungen im Überblick. Deutschland und die USA könnten im Rüstungsbereich künftig enger zusammenarbeiten. Darüber spricht Verteidigungsminister Pistorius mit seinem US-Kollegen Hegseth. Systeme für die Abschreckung und Verteidigung könnten schneller und in größerer Zahl bereitgestellt werden, sagte Pistorius. Deutschland verfüge über eine leistungsfähige industrielle Basis und bestens ausgebildete Fachkräfte. Die steigenden Eigenanteile in der Pflege werden zu einer wachsenden Belastung für die Kommunen, das sagt der Städte- und Gemeindebund. Zuletzt lagen die Kosten bei 6 Milliarden Euro. Die Hilfe kann bei Sozialämtern beantragt werden, wenn Einkommen und Vermögen zusammen mit den Leistungen der Pflegeversicherung nicht ausreichen, um die Pflegekosten zu decken. An einer Landstraße in Speyer in Rheinland-Pfalz hat die Polizei ein Waffen- und Munitionslager gefunden. Darunter waren Langwaffen, Schrotflinten, Jagdgewehre und mehrere Kurzwaffen. Ganz in der Nähe entdeckten sie außerdem eine Maschinenpistole und Munition. Woher die Waffen stammen und wer sie dorthin gelegt hat, ist unklar. Was in Frankreich und Großbritannien schon weit verbreitet ist, könnte schon bald auch an größeren Bahnhöfen bei uns kommen. Elektronische Zugangskontrollen. Das kann sich zumindest Bundesverkehrsminister Bilger vorstellen. Seiner Ansicht nach muss die Sicherheit der Verkehrsinfrastruktur verbessert werden, auch an kritischen Stellen im Schienennetz. Das sagte Bilger der Funke Mediengruppe. In anderen Ländern ist es mittlerweile Praxis, dass man nur ans Gleis kommt, wenn man mit seinem Ticket Zugangsschleusen und elektronische Schranken passiert. Das System sei zwar auf unsere überlangt, lange Jahre gewachsenen Bahnhöfe nicht übertragbar, so Bilger. Aber die Idee könne man aufgreifen und ein eigenes System für die Bundesrepublik entwickeln, sagte er. Das waren die Nachrichten mit Thorsten Adolfs.
3: Das Wetter. Heute legt der Sommer noch einen kurzen Zwischenstopp ein. Es wird nochmal bis zu 28 Grad warm. Örtlich können sogar die 30 Grad nochmal fallen. Und zunächst ist das Wetter auch noch echt schön. Am Abend wird es dann allerdings zunehmend wolkig. Dazu kommt Regen auf, lokal auch Gewitter mit heftigem Regen. Nutzt das Sommerfeeling also heute nochmal aus, denn morgen ist das Ganze schon wieder vorbei. Dann schaffen wir nur noch 20 Grad. Dazu gibt es viele Wolken, hin und wieder Regen.
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3: Und das ist noch los auf den Straßen. Alle Staus ab 14 Minuten Zeitverlust. Und da starten wir auf der A1 Osnabrück-Münster zwischen Lattbergen und Greven. 4 Kilometer plant 22 Minuten mehr Zeit ein. Die A3 Köln-Oberhausen zwischen Duisburg-Weda und Oberhausen-Lierich. 3 Kilometer, 16 Minuten on top. Die A44 Dortmund-Kassel zwischen Kreuz-Windenberg-Haaren und Lichtenau. 6 Kilometer, 18 Minuten. Die 46 Düsseldorf-Wuppertal zwischen Wuppertal-Katernberg und Wuppertal-Oberbarmen. 7 Kilometer, 32 Minuten mehr. Und die A61 München-Gladbach-Koblenz zwischen Kreuz-Meckenheim und Auffahrt Grafschaft-Ringen. 3 Kilometer, 14 Minuten mehr. Allen unterwegs, gute Fahrt mit uns. Es gibt ja super viele Messen, die sich komplett um das Thema Gesundheit drehen. Ja? Gesundheitsthemen wirklich. Noch und nöcher. Wohlbefinden, Fitness, gesunde Ernährung. Ab heute die Anti-Messe dazu. Die Intertabak in Dortmund. Eine Messe, da geht's ums Rauchen.
5: Ich rauche, aber ich rauche nicht viel.
3: Ja, das hört man. Also, nebelig heute in Dortmund, woanders strahlt die Sonne und es ist warm. Wir verabschieden den Sommer mit dem wahrscheinlich letzten Sommertag. Machen wir gleich hier bei mir.
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3: Hallo, ich bin Kevin Zimmer.

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0: Ich glaube, ich werfe gleich nochmal den Grill an. Ja, ist doch so. Höchstwerte zwischen 27 und 29 Grad. Stellenweise erreichen wir sogar 30 Grad nachher noch hier bei uns. Da ist doch nochmal der Sommer. Juhu! Und alle sagen, au, hau ab. Ich habe keinen Bock mehr. Doch, wir haben Bock, oder? Wir müssen halt jetzt langsam nur Abschied nehmen von diesem Sommer, weil das ist heute wirklich der wahrscheinlich letzte Sommertag. Also so wettertechnisch. Ja? Deswegen haben wir mal bei euch nachgefragt. So, sag doch mal Tschüss Sommer.
1: Also ich liebe den Herbst, ich liebe auch den Sommer, aber nicht diesen heißen Sommer, wie wir den dieses Jahr hatten. Das hat mir überhaupt nicht gefallen.
2: Also grundsätzlich, der Sommer war ja diesmal ein extremer heißer Sommer. Von daher bin ich dann eher froh, dass er zu Ende ist.
3: Du verabschiedest den Sommer gerne?
4: Ja, weil ich unterm Dach wohne und 35 Grad im Schlafzimmer nachts hatte. Und wenn du Schichtdienst machst, ist das nicht schön.
5: Ich bin Sommerkind. Also wenn ich morgens schon im Dunkeln aus dem Haus gehe und im Dunkeln wieder nach Hause komme, dann habe ich schon schlechte Laune.
6: Ich bin schon raus. Ich bin schon eine Herbstmaus. Ich habe schon dekoriert. Ich trinke schon Tee. Ich fühle den Herbst schon.
0: Okay, Herbst bei 29 Grad. Warum nicht? Da fallen die Kastanien halt direkt geröstet vom Baum.

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1: Ich bin Daniel Dähling. Guten Tag. Der Kreis Euskirchen steht beim Thema Fahrzeugdiebstahl gut da. Und die Zahlen werden noch besser. Das geht aus einer Anfrage im Landtag hervor. Während in Köln und im Kreis Düren umgerechnet auf die Einwohnerzahl deutlich mehr Fahrzeuge gestohlen werden, ist die Zahl im Kreis Euskirchen in den vergangenen Jahren gesunken. Bei Autos ging sie von 57 Fällen innerhalb eines Jahres auf 41 zurück. Noch deutlicher ist der Rückgang bei Mopeds und Motorrädern. Die Fallzahl hat sich in den vergangenen Jahren hier halbiert. Auch dieses Jahr deutet sich kein Trendwechsel an. Im ersten Halbjahr hat die Kreispolizei 43 Ermittlungsverfahren wegen gestohlener Kraftfahrzeuge aufgenommen. Wer schon mal auf Pornoseiten im Netz unterwegs war, hat das wahrscheinlich mit einem mulmigen Gefühl getan und der Sorge, erwischt zu werden. Und die haben in Köln vier Männer ausgenutzt. Sie stehen ab heute vor Gericht. Die Staatsanwaltschaft wirft den Männern etwa gewerbsmäßigen Betrug und Erpressung vor. Sie sollen über 600.000 Euro erbeutet haben, und zwar mit dieser Masche. Die Angeklagten hätten Nutzern einer Pornoseite erfundene Abmahnungen geschickt. Mit einer Software hätten sie außerdem die IP-Adressen mitgeschnitten und dann die Kontaktdaten der Nutzer ermittelt. Dann seien massenhafte Anwaltsschreiben verschickt worden. In fast 2.500 Fällen sollen die Angeklagten so Geld überwiesen bekommen haben, entweder weil ihre Opfer Angst vor Strafe hatten oder sie die Schreiben ernst genommen hätten. Viele von euch im Kreis Euskirchen sind Mitglieder in Vereinen und engagieren sich ehrenamtlich. Mittlerweile ein fester Bestandteil des Vereinsalltags ist der Datenschutz. Der Kreis Euskirchen bietet deshalb jetzt ein Seminar zum Datenschutz im Ehrenamt an. Ein Rechtsanwalt wird am Montag die Grundlagen, typische Problemfälle und den korrekten Umgang mit Fotos und Nutzung privater Computer erklären. Außerdem könnt ihr auch Fragen stellen. Los geht das Seminar nächsten Montag um 18 Uhr im Kreishaus. Es ist kostenlos, ihr müsst euch aber vorher anmelden. Die Kontaktdaten haben wir euch auf radioeuskirchen.de gestellt.
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1: Großes Sommerfinale heute im Kreis Euskirchen. Mit viel Sonnenschein und bis zu 28 Grad geht's durch den Tag. Später bilden sich Quellwolken. In der Nacht sind auch Schauer möglich. Morgen wieder wechselhaft und nur noch unter 20 Grad in Eifel und Rheinland.
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1: Die A1 aus Köln zwischen Hürth und Kreuz-Bliesheim vor der Baustelle stockender Verkehr 9 Minuten plus. A4 nach Köln zwischen Kreuzgen-West und Köln-Eiffeltor 13 Minuten Stau vor der Schrankenanlage. Und die A61 Richtung Mönchengladbach zwischen Swisttal und Erftstadt, da hat es einen Unfall gegeben. Aktuell hier 4 Kilometer Stau, da braucht ihr 16 Minuten, bis ihr durch seid. Eine gute Fahrt euch.
2: Hallo, Kevin Zimmer hier. Schön, dass ihr da seid. Die Geissens hören bei RTL 2 mit ihrer Serie auf. Oh mein Gott. Es wird noch eine Staffel geben und dann ist wirklich Schluss. Dabei haben wir so viele gute Weisheiten von Robert fürs Leben bekommen.
3: Luxus ist logischerweise wichtig. Das ist ja der Ansporn zu arbeiten. Wenn du keinen Luxus brauchst, brauchst du auch nicht zu arbeiten. Kannst du in den Wald setzen und Kokosnüsse essen.
2: Ich sag's euch, der wird Life-Coach. Besser leben mit Robert.
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0: Da freuen wir uns sehr drauf, dass wir es wirklich geschafft haben. Comedian Toni Bauer, ja, coolster Comedian derzeit, den wir haben, hier aus NRW, kommt zum Comedy Camp und ist auf unserer Tour im Herbst mit am Start. Toni hat sich ja schon bei Let's Dance in unsere Herzen getanzt und gehört mittlerweile fest zur Comedy-Welt. Normalerweise tritt der Duisburger nicht in seiner Heimatstadt auf, aber, und das ist das Coole, für uns kommt er extra am 14. Oktober ins Theater am Marientor. Also, er macht für uns eine Ausnahme. Vielleicht kommen seine Oma und sein Opa dann ja auch.
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3: Und ich liebe meine Oma und meinen Opa sehr. Ich liebe die wirklich sehr. Die haben mir viel beigebracht. Die haben mir eine Sache beigebracht. Die haben mir beigebracht, man kann 50 Jahre verheiratet sein und man muss sich nicht lieben. Also, ich schwör. Ehrlich. Seit ich die kenne, die haben noch nie Zärtlichkeiten ausgetauscht. Einmal haben die Zärtlichkeiten ausgetauscht. Letztes Mal komme ich von der Tour nach Hause, ich höre nur so. Ich gucke, im Badezimmer ist da mein Opa, rasiert sich ordentlich die Koteletten. Ich gucke nochmal, hat der meinen Rasierer in Hand? Ich sag, Opa, das ist mein Rasierer. Sagt er zu mir, das Teil hat super Klingen, Junge. Ich sag, Opa, den benutze ich nicht für mein Gesicht. Sagt er zu mir, jetzt habe ich angefangen, jetzt kann ich auch Ende machen. Ne? Rasiert sich zu Ende und küsst dann meine Oma auf den Mund.
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0: Mit Maite Albrecht, guten Tag. Kriminelle Banden werden in Deutschland immer aktiver. Das geht aus dem aktuellen Lagebild Organisierte Kriminalität des Bundeskriminalamtes hervor. Demnach wurden im vergangenen Jahr rund 680 Ermittlungsverfahren registriert, so viele wie seit 5 Jahren nicht mehr. Christian Böder aus den Nachrichten, das BKA sagt, die Banden gehen immer brutaler vor.
1: Genau, die nutzen immer häufiger Gewalt, um andere einzuschüchtern und Machtansprüche durchzusetzen. Das BKA hat im vergangenen Jahr mindestens 20 Fälle von Mord oder Totschlag registriert, die auf das Konto des organisierten Verbrechens gehen. Dazu kommen noch mindestens 100 Körperverletzungen, in beiden Fällen ein Plus im Vergleich zum Vorjahr. Besorgniserregend ist dabei der Trend, externe Täter über soziale Medien praktisch wie Dienstleister anzuheuern, also eine Art Gewalttat auf Bestellung. Die Banden sprechen auch gezielt Minderjährige an. Die jüngsten Täter sind gerade mal 13 Jahre alt. Laut BKA entwickelt sich das Phänomen aktuell, Zitat, sehr dynamisch. Die Behörde sagt deshalb auch, ein permanenter Austausch mit den Service-Providern ist nötig.
0: Die meisten Ermittlungsverfahren zur organisierten Kriminalität standen im Zusammenhang mit Drogenhandel.
1: Stimmt, aber das ist nicht neu. Dahinter folgen Wirtschaftskriminalität, Steuer- und Zolldelikte, Schleuserkriminalität, Eigentumsverbrechen und Geldwäsche. In 31 Verfahren ging es direkt um Gewalt, also Raubmord, Totschlag, Entführung und Ähnliches. Ein Plus von 20 Fällen im Vergleich zum Vorjahr. Laut BKA waren fast 8000 Tatverdächtige in die Fälle verwickelt. Die Mehrheit, aber weniger als die Hälfte, waren deutsche Staatsbürger, gefolgt von Menschen mit türkischem, syrischen, albanischem und polnischem Pass.
0: Christian, vielen Dank. Und das sind weitere Nachrichten. Die AfD bleibt bundesweit stärkste Partei. Das zeigt eine aktuelle YouGov-Umfrage. Die AfD kommt in der Sonntagsfrage auf 29%. Die Union fällt auf 18%. Gleichzeitig hält eine deutliche Mehrheit von 59% die AfD weiter für rechtsextrem. 51% sagen aber inzwischen, andere Parteien sollten eine Zusammenarbeit mit der AfD nicht grundsätzlich ausschließen. Die USA haben jetzt zum ersten Mal Waffen im Weltall. Das hat ein Sprecher der US Space Force bestätigt. Die Waffen sollen die amerikanischen Interessen vor Bedrohungen durch Russland und China schützen. Einzelheiten nannte der Sprecher nicht. Atomwaffen im All sind verboten, konventionelle Waffen dagegen nicht. In Paderborn sind bei einem Säureaustritt 10 Menschen leicht verletzt worden. Nach Angaben der Feuerwehr war in einer Lagerhalle beim Verladen ein Fass beschädigt worden. Dabei traten ätzende Dämpfe aus. Mehrere Menschen kamen mit Atemwegsbeschwerden ins Krankenhaus. Letzte Woche hat die neue PISA-Studie für Entsetzen gesorgt. Deutschlands Schülerinnen und Schüler hatten so schlecht abgeschnitten wie noch nie. Bundesbildungsministerin Prien will jetzt, dass Bildung zur Chefsache wird. Bildung müsse auf allen staatlichen Ebenen zum Topthema gemacht werden, sagte sie dem Portal Politico. Alle sollten Verantwortung übernehmen, damit Kinder und Jugendliche in Zukunft bessere Chancen hätten. Auch beim Thema Social Media will die Ministerin schnell handeln. Sie kündigte ein Programm zum Schutz von Kindern vor zu viel Konsum an. Es soll bis Ende des Jahres fertig sein. Im Fokus stehen dabei vor allem die ganz Kleinen von 0 bis 6 Jahre. Und das waren die Nachrichten mit Maite Albrecht.
2: Das Wetter. Heute dürfen wir uns noch mal über ein kurzes Sommer-Revival freuen. Die Temperaturen klettern auf bis zu 28 Grad. Örtlich sind sogar 30 Grad möglich. Und ja, erstmal sieht es noch ganz gut und ordentlich aus mit sehr viel Sonnenschein. Später ziehen dann immer mehr Wolken rein. Die bringen dann dummerweise auch hier und da mal Regen mit, örtlich auch Gewitter und Starkregen. Aber wie gesagt, das nur lokal. Also heute das Sommerwetter bitte nochmal mitnehmen, denn morgen kippt's schon wieder. Dann liegen wir nur noch bei 20 Grad. Dazu wird's dann wolkig. Hin und wieder kann es dann auch mal regnen.
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2: Und das sind die aktuellen Staus. Jetzt alles für euch ab 13 Minuten Zeitverlust. A1 Köln-Euskirchen zwischen Hürth und Kreuz-Biesheim 6 Kilometer, 15 Minuten on top. Die A3 Köln-Oberhausen zwischen Duisburg-Weda und Oberhausen-Lierich 3 Kilometer, 13 Minuten mehr. Die 3 Arnheim-Köln zwischen Dienstlaken-Süd und Kreuz-Oberhausen-West 4 Kilometer. Da müsst ihr 22 Minuten mehr Zeit einplanen. Die A4 Aachen-Köln zwischen Kreuz-Köln-West und Köln-Klettenberg 4 Kilometer, 17 Minuten on top. Die A44 Dortmund-Kassel zwischen Kreuz-Windenberg-Haren und Lichtenau 4 Kilometer, seid ihr nach 14 Minuten durch. Die 61 Koblenz-Mönchengladbach zwischen Zwisttal und Erftstadt 8 Kilometer, da wartet ihr 21 Minuten drin. Und die 448 Dortmund-Wittenbochum-West zwischen Bochum-Wiemelhausen und Bochum-Eppendorf 1 Kilometer, 15 Minuten mehr. Allen unterwegs, gute Fahrt mit uns. Heute ist nicht nur Dienstag, heute ist auch ein ganz besonderer Tag in Deutschland. Heute ist Tag der Demokratie. Ein Thema, mit dem wir uns auch die ganze Woche hier im Radio beschäftigen. Denn das liegt uns am Herzen wirklich. Demokratie, deswegen steht die Woche unter dem Motto, Demokratie braucht viele Stimmen. Und warum der Tag der Demokratie heute ja ins Leben gerufen wurde, warum wir euch das alles erzählen, warum wir da mitmachen, wer sich das alles ausgedacht hat. Viele Fragen, die wir gleich beantworten.

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1: Viele Stimmen brauchen wir auch in der Musik. Tiffany Harris, Ace of Base und Calvin Harris jetzt für euch. Ich bin Kevin Zimmer.

0: Heute ist Dienstag, Tag der Demokratie.
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0: Und deswegen passt dieser Tag auch wunderbar in unsere Demokratiewoche hier bei uns. Unsere Schwerpunktwoche Demokratie braucht viele Stimmen, so haben wir das Ganze genannt. Es ist eine bundesweite Aktion. Über alle Mediengattungen hinweg, also von Fernsehen, Radio bis hin zu Zeitungen und Zeitschriften. Alle machen mit. Das Ziel, zeigen, warum unabhängiger, professioneller Journalismus unverzichtbar für Demokratie und gesellschaftlichen Zusammenhalt ist. Da passt der Tag der Demokratie natürlich super heute. Warum feiern wir denn eigentlich, haben wir uns gefragt, Kollegin Julia Trompeter. Wer hat sich das ausgedacht?
2: Die Vereinten Nationen, die haben den Internationalen Tag der Demokratie vor fast 20 Jahren ins Leben gerufen und sie wollen damit die Grundsätze der Demokratie fördern und auch verteidigen. Also zum Beispiel die Einhaltung der Menschenrechte oder dass eben jeder Mensch im Staat mitbestimmen darf.
0: Sollte ja eigentlich selbstverständlich sein, ist es aber nicht, ne?
2: Ganz genau, da weisen auch demokratische Stiftungen in Deutschland extra nochmal drauf hin heute. Sie sagen, schaut euch alleine die deutsche Geschichte an. Wir haben 2 Diktaturen in den letzten 100 Jahren miterlebt. Für mich persönlich total surreal. Ich als Kind der 90er habe davon gar nichts mehr mitbekommen. Aber halt umso wichtiger daran zu erinnern, wie jung unsere Demokratie eigentlich noch ist.
0: Absolut. Und wie sieht es in anderen Ländern mit der Demokratie aus?
2: Weltweit werden laut Demokratieindex tatsächlich nur 25 Länder als vollständige Demokratien eingestuft. Also auch das zeigt, alles andere als selbstverständlich. Und der Index zeigt auch, die Zahl sinkt tendenziell eher. Liegt wohl vor allem daran, dass viele Menschen der Politik weniger vertrauen und dass soziale Ungleichheit zunimmt.
0: Ja, umso krasser, dass wir hier in Deutschland noch eine vollständige Demokratie haben. Und das feiern wir heute am Internationalen Tag der Demokratie. Alle Infos zu unserer Schwerpunktwoche gibt's natürlich auch online bei uns.
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1: Mit Volker Seiler. Guten Tag. Unbekannte haben über soziale Netzwerke und Messenger-Dienste schwere Straftaten gegen die Gesamtschulen in Mechernich und Blankenheim angedroht. Das hat die Polizei heute mitgeteilt. Die Kriminalpolizei und der Bezirksdienst sind vor Ort an den Schulen, um zu ermitteln und über die Hintergründe aufzuklären. Auslöser der Drohnachrichten ist offenbar ein Trend aus den USA. Die Polizei appelliert an Schüler und Eltern, solche Nachrichten nicht weiterzuleiten, sondern sofort zu melden. In einem Fall habe ein Schüler eine Nachricht erhalten und sich an seinen Lehrer gewandt. Dadurch war der Fall bekannt geworden, sagte uns eine Polizeisprecherin. Der Unterricht an den Schulen in Mechernich und Blankenheim läuft normal weiter. Hinweise auf eine konkrete Gefahr gäbe es nicht. Die Polizei weist darauf hin, dass auch vermeintliche Scherze strafrechtliche Konsequenzen haben. Das Dorfleben ohne Vereine wäre ein anderes, ein ärmeres. Auch Sportvereine sind ein Stück Heimat, Treffpunkt und gesellschaftlicher Anker. So hat es jetzt der stellvertretende Landrat Klaassen bei einer Preisverleihung in der Eifel formuliert. Daniel Delling aus den News. Die VR-Bank Eifelland hat 3 Vereine aus dem Südkreis für ihr gesellschaftliches Engagement ausgezeichnet.
2: Die Sportfreunde 69 Marmag Nettersheim haben bei ihrer Auszeichnung 500 Euro erhalten für ihren Kita- und Schulbewegungstag, der Bewegung, Gesundheit und Nachhaltigkeit verbindet. Ihr Projekt hat jetzt Chancen auf den NRW-Landesentscheid. Jeweils 250 Euro bekommen der Tennisverein Rot-Weiß Reetz und der TuS Hellenthal. Reetz öffnet seine neue Tennisanlage per digitalem Buchungssystem für alle. Hellenthal hat ein neues Parcoursangebot für Kinder geschaffen. Die Verleihung Sterne des Sports gibt es im rheinland-pfälzischen Teil der Eifel schon lange. Sie soll jetzt auch im Kreis Euskirchen bekannter werden.
1: Nach einem versuchten Tötungsdelikt in der Innenstadt von Düren sucht die Polizei dringend Zeugen. Laut Ermittlern war es am Samstagnachmittag zu einem Streit zwischen 2 Männern gekommen. Der Vorfall begann an einer Unterführung und verlagerte sich in ein Einkaufszentrum. Dabei fügte der 28-jährige Tatverdächtige seinem Kontrahenten mehrere Stichverletzungen zu. Das Opfer kam ins Krankenhaus. Der mutmaßliche Täter sitzt in Untersuchungshaft. Wer Fotos oder Videos von der Tat gemacht hat, wird gebeten, diese über das Hinweisportal der Polizei NRW hochzuladen. Das geht auch anonym.
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1: Auch am Nachmittag bleibt es freundlich mit nur harmlosen Wolken und viel Sonne. Aktuell 24 Grad in Nettersheim, 27 Grad in Zülpich. In der Nacht ziehen Schauer und örtlich Gewitter auf. Danach wird es kühler. Morgen liegen die Höchstwerte um 20 Grad. Dazu wechselnd bewölkt mit etwas Sonne und einigen Schauern. So ähnlich geht es auch am Donnerstag und Freitag weiter.
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1: A1 Köln Richtung Euskirchen zwischen Hürth und Kreuz-Bliesheim 6 Kilometer Stau plus 14 Minuten. A4 Aachen Richtung Köln zwischen Kreuz-Köln-West und Köln-Klettenberg 4 Kilometer Stau plus 20 Minuten. A4 Köln-Aachen zwischen Kreuz-Gremberg und Köln-Eifeltor 4 Kilometer Stocken plus 6 Minuten. A61 Koblenz Richtung Mönchengladbach zwischen Zwisttal und Erftstadt 8 Kilometer Stocken 15 Minuten plus. A61 Koblenz-Mönchengladbach zwischen Weilerswist und Kreuz-Bliesheim eine Unfallaufnahme. Der Verkehr wird an der Unfallstelle vorbeigeführt. A61 Mönchengladbach-Koblenz zwischen Gümnich und Dreieck-Erftal 1 Kilometer Stau plus 6 Minuten. Und A555 Bonn Richtung Köln zwischen Köln-Godorf und Kreuz-Köln-Süd 1 Kilometer Stau plus 7 Minuten.
3: Wir ehemaligen Raucher, wir sind ja die Schlimmsten. Ich sag's ja, wie es ist. Ja. Ich kenne aber auch immer weniger Raucher. Ich weiß nicht, wie es bei euch aussieht. Habt ihr im Freundeskreis noch den einen oder anderen? Rauchen ist mittlerweile uncool geworden. Deswegen frage ich mich die ganze Zeit, wer geht wohl auf die Intertabak, die heute in Dortmund eröffnet? Eine Rauchermesse, eine Quarzermesse. Wie klingt ein lachender Raucher?
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3: Ja, wir gehen gleich mal auf die Messe, mal ordentlich eine durchziehen. Gleich hier bei mir. Ich bin Kevin Zimmer. Tag zusammen.

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0: Lemon Tree. Fool's Garden, Lemon Tree. Ich höre mal vorsichtig diesen Lemon Tree. Ich weiß nicht, ob ich den heute nach Dortmund bringen sollte, weil da ist Intertabak und die rauchen denen den ganzen Baum da weg. Das ist... Ach, den ziehe ich mir über die Lunge, den Lemon Tree. Es ist wirklich eine Rauchermesse in Dortmund. Das ist wirklich, also man musste wahrscheinlich auch die Feuerwehr vorwarnen. Ey Leute, raucht da ordentlich an der Messe Dortmund, aber das muss so. Ja, die Intertabak. Wir fragen uns ja, Intertabak, die Messe für Tabakwaren und Rauchbedarf. Wer raucht denn heute noch? Kollege Markus Steinacker fragt sich das auch und deshalb haben wir ihn hingeschickt.
1: Hallo? Ist hier jemand? Ich kann überhaupt nichts sehen. Oh, ich glaube, da hinten ist ein Stand, ein riesengroßer Fliesentisch. Hallo, was haben Sie denn im Angebot hier?
2: Die West und dieser Teebeutel haben etwas gemeinsam. Beide haben einen feinen Geschmack. Aber ich nehme natürlich die West. Ich rauche doch keine Teebeutel.
1: Okay, danke. Ich gehe mal zum nächsten Stand. So, hier ist eine lange Schlange. Boah, hier steht Casting für Schockfotos. Ach, das glaube ich jetzt nicht. Herr Basler, wollen Sie sich beruflich umorientieren?
3: Ich habe ja nur noch 30, 40, vielleicht 70 Jahre vor mir.
1: Ja, sicher, natürlich. Ich muss dann auch los. So, ich gehe mal weiter. Hier scheint ein kleines Start-up zu sein. Sigrids Selbstgestopfter. Hm? Guten Tag, die Dame. Kurze Frage, ist das denn noch zeitgemäß selbstgestopft?
2: Es ist wunderbar.
1: Danke. Da hinten ist ein bisschen mehr los. Ich gehe mal rüber. Hier ist eine Bühne mit Showprogramm und, ach, guck mal, mit Bauchredner.
4: Hey, ich habe heftig lange geraucht, aber jetzt höre ich Musik und das ist gut.
1: Ja, ich gebe dann auch mal zurück ins Studio und zu Musik. Ich muss hier auch dringend raus.
0: Markus, ja, vielen Dank. Leg dich unter das Sauerstoffzelt.
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1: Mit Maita Albrecht, guten Tag. Der Discounter Lidl muss sich heute wegen seiner App vor dem Oberlandesgericht Brandenburg ver... Mit Maita Albrecht, guten Tag.

0: Verhalten. Kritik an den Anwendungen gibt es schon länger. Experten sagen zum Beispiel, so richtig sparen tut man mit den Apps nicht. Laut dem Vergleichsportal Smaggle liegt die Durchschnittsersparnis bei nur 1%. Aber App-Inhaber kaufen mehr. Darum geht es den Verbraucherschützern aber gar nicht, sondern vielmehr, dass viele Angebote oder Rabatte für Kunden mit Apps exklusiv sind. Das schließt vor allem dann ältere, behinderte und jüngere Menschen aus, weil die solche Apps nicht haben dürfen oder bedienen können.
1: Wann könnte ein Urteil kommen?
0: Da kann man nur spekulieren. Möglich wäre schon heute, aber auch weitere Verhandlungstermine sind drin. Lidl ist nicht der erste Discounter, der juristischen Ärger wegen einer App hat. Auch die Konkurrenten Netto und Penny wurden deshalb schon vor Gericht gestellt. Allerdings wurden die Klagen wegen fehlender Beweise abgewiesen. Aber es wurde Revision eingelegt. Die Fälle sind jetzt Sache des Bundesgerichtshofs. Prozesstermine gibt es aber noch nicht. Schön raus aus dem Ärger sind dagegen Ketten wie die beiden Aldis. Die punkten bei Kunden damit, dass sie komplett auf solche Apps verzichten.
1: Dankeschön, Christian. Und jetzt weitere Nachrichten. Nach den Landtagswahlen am kommenden Sonntag könnte sich entscheiden, ob sich Bundeskanzler Merz im Amt halten kann. Der CDU-Chef hat das Parteipräsidium für den Wahlabend zu einer formellen Sitzung nach Berlin eingeladen. Dabei soll es um die Ergebnisse der Wahlen in Mecklenburg-Vorpommern und Berlin gehen und um die Folgen. Es gibt Spekulationen, dass Merz von den CDU-Landeschefs gestürzt werden könnte. Die Bandenkriminalität in Deutschland wird brutaler. So greifen kriminelle Verbindungen immer häufiger zu exzessiver Gewalt, um ihre Opfer einzuschüchtern oder ihre Machtansprüche gegenüber rivalisierenden Gruppen durchzusetzen. Das zeigt das Bundeslagebild organisierte Kriminalität. Demnach stieg im vergangenen Jahr sowohl die Zahl der Tötungsdelikte als auch der Körperverletzungen in diesem Bereich an. In Deutschland leben 10,8 Millionen Kinder unter 14 Jahren. Das sind knapp 13% der Bevölkerung, teilte das Statistische Bundesamt mit. Damit habe der Kinderanteil in den letzten 10 Jahren leicht zugenommen. Vor 30 Jahren habe er aber noch bei gut 15% gelegen. Für einige Passagiere ist es heute Morgen am Flughafen Köln-Bonn richtig ärgerlich gelaufen. Sie haben ihren Flieger verpasst, weil es zu lange Schlangen an der Sicherheitskontrolle gab. Der Grund dafür: bei der zuständigen Sicherheitsfirma sei kurzfristig mehr als die Hälfte der geplanten Mitarbeiter ausgefallen, teilte der Flughafen mit. Die Firma selbst spricht von ungewöhnlich vielen und kurzfristig gemeldeten Krankheitsfällen. Deshalb konnten weniger Kontrollspuren geöffnet werden als geplant. Wie viele Reisende ihren Flug verpasst haben, wird noch ermittelt. Inzwischen hat sich die Lage laut Flughafen wieder entspannt. Und das waren die Nachrichten mit Maite Albrecht.
2: Das Wetter. Einen richtig freundlichen Dienstag haben wir heute. Erst am Abend zieht es sich dann so ein bisschen zu und dann kann es auch Schauer und hier und da auch mal ein Gewitter geben. Aber erstmal alles richtig, richtig schön. Heute sind bis zu 29 Grad drin. Also nochmal richtig warm. Morgen dann deutlich mehr Wolken, örtlich auch Schauer und deutlich kühlere 21 Grad nur noch in der Spitze.
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2: 14 Uhr ist durch, ab 10 Minuten haben wir die A1 Köln-Euskirchen zwischen Hürth und dem Kreuz Bliesheim, 5 Kilometer, 10 Minuten plus. A3 Arnheim-Köln zwischen Dienstlaken Süd und dem Kreuz Oberhausen-West, 4 Kilometer, eine Viertelstunde plus. Genauso lange dauert es auf der A4 Aachen-Köln zwischen dem Kreuz Köln-West und Köln-Eiffeltor, 6 Kilometer, eine Viertelstunde plus. Dann die A33 Osnabrück-Bielefeld zwischen dem Kreuz Osnabrück-Süd und Borglo-Kloster-Ösede, 2 Kilometer Stau, 10 Minuten verliert ihr da. Und dann noch die A44 Dortmund-Kassel zwischen dem Kreuz Wünberg-Haaren und Lichtenau-Westfalen. 4 Kilometer Stau, 13 Minuten plus. Allen unterwegs eine gute Fahrt und kommt gut an. Hi zusammen, Robert Jantz ist hier. Wir starten rein in diesen Dienstagnachmittag und das machen wir mit Turn the Lights Off. Ja, bei diesem sonnigen Wetter ist das ja kein Problem.
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0: Too Sweet habe ich euch gespielt an diesem sonnigen Nachmittag. Ey, Leute, das klingt irgendwie alles so nach gefährlicher Science-Fiction, oder? Ist aber offenbar Realität geworden. Bei einem Test des AI-Anbieters OpenAI, da hat sich eine KI-Software selbstständig gemacht und hat einfach mal so auf eigene Faust eine andere Firma gehackt. Der Vorfall, habt ihr ja bestimmt auch mitbekommen, hat einfach für super viel Aufsehen gesorgt. Und so viel Aufsehen, dass kürzlich sogar führende KI-Firmen selbst vor ihrer eigenen Software gewarnt haben. Thorsten Ortmann aus unserem News-Team, was genau besorgt denn die KI-Firmenchefs so sehr?
1: Es ist vor allem das Tempo, mit dem sich die KI-Systeme entwickeln und das zu einer Zeit, in der es kaum Beschränkungen gibt. Und all das könnte eben dazu führen, dass der Mensch KI-Systeme in Zukunft nicht mehr stoppen kann, sagt der frühere Anthropic-Mitarbeiter Jacob Coxon. Er hat gekündigt, weil er die Technik für gefährlich hält. Die KI kann jetzt schon Systeme selbstständig hacken. Schon bald könnte sie übermenschliche Fähigkeiten entwickeln, das Internet lahmlegen, Biowaffen entwickeln, Drohnen oder Roboter kontrollieren. Einige unabhängige Forscher halten das aber für übertriebene Szenarien und vermuten hinter den Warnungen auch geschäftliche Interessen, nämlich um Haftungsrisiken für die Unternehmen abzuwenden und weil Berichte über solche hochentwickelten Systeme auch Börsenkurse befeuern.
0: Okay, Thorsten, aber sag mal, gibt es denn da irgendwie, ich sag mal blöd, keinen Notschalter, dass man solche Systeme auch ausschalten kann, wenn die sich dann verselbstständigen?
1: Das weiß man nicht genau, weil die US-Firmen nicht staatlich reguliert werden. OpenAI hat allerdings öffentlich zugesagt, dass man so eine automatische Abschaltfunktion entwickeln will. Es gibt aber auch Experten, die sagen, dass KI so einen Notaus auch irgendwann umgehen könnte. Darum schlägt der Chef von Anthropic, Dario Amodei, auch vor, dass die gesamte Branche 1-2 Jahre lang auf die Bremse treten soll, damit man wirksame Sicherheitsvorkehrungen entwickeln kann. Er will auch externe Beobachter in seine Firma lassen. Das hat auch ChatGPT-Entwickler Sam Altman von OpenAI zugesagt. Welche Macht die aber haben sollen, das ist unklar.
0: Na, schön und gut, dass die Entwickler was sagen, aber müsste da jetzt nicht eigentlich auch die internationale Politik langsam mal eingreifen, um die KI sicherer zu machen?
1: Ja, da gucken natürlich alle auf die USA und China als führende KI-Nationen. OpenAI-Chef Sam Altman fordert eine internationale Zusammenarbeit. Wenn sich die USA und China auf gemeinsame Standards und Testverfahren einigen könnten, dann wäre das eine wundervolle Errungenschaft. Das ist aber eher unwahrscheinlich, denn beide Länder kämpfen um die Führungsposition bei der KI und sie wollen natürlich auch die großen Chancen nicht gefährden, die die Technik bietet, zum Beispiel bei der Heilung von Krankheiten.
0: Führende KI-Unternehmen warnen vor der rasanten Entwicklung und den damit verbundenen Gefahren und fordern eine Regulierung. Danke dir, Thorsten, für die Infos.
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1: Mit Volker Seiler. Guten Tag. Viele Social-Media-Trends kommen aus den USA zu uns. Viele sind lustig oder für eine gute Sache. Einige sind aber auch alles andere als ein Spaß. Die Euskirchener Polizei ermittelt aktuell an zwei Gesamtschulen. Dabei wurden an den Gesamtschulen Mechernich und Blankenheim schwere Straftaten über soziale Netzwerke und Messenger-Dienste angedroht. Die Kriminalpolizei und der Bezirksdienst sind an den Schulen, um aufzuklären, aber auch um zu ermitteln. In einem Fall habe ein Schüler eine Nachricht erhalten und sich an einen Lehrer gewandt. Dadurch war der Fall bekannt geworden, sagte eine Polizeisprecherin. Der Unterricht an den Schulen läuft normal weiter, auch wenn sich die Nachrichten als vermeintlicher Scherz herausstellen, drohen Strafen. Die Polizei ermittelt wegen Bedrohung, Störung des öffentlichen Friedens und Androhung einer Straftat. Großer Ärger am Kölner Flughafen. Wegen extremen Personalmangels beim Sicherheitsdienst haben in der Nacht und heute Morgen etliche Passagiere ihre Flüge verpasst. Laut Flughafen ist bei der zuständigen Firma Securitas überraschend mehr als die Hälfte des Personals krankheitsbedingt ausgefallen. Deshalb konnten deutlich weniger Kontrollspuren geöffnet werden als geplant. Teilweise sollen die Warteschlangen im Terminal hunderte Meter lang gewesen sein. Das Flughafenpersonal verteilte Wasser an die Wartenden. Inzwischen hat sich die Lage laut einer Sprecherin wieder entspannt. Wie viele Fluggäste genau am Boden bleiben mussten, steht aktuell noch nicht fest. In Euskirchen sind in der Nacht von Sonntag auf Montag insgesamt 26 Autos zerkratzt worden. Mit einem spitzen Gegenstand wurden die Fahrzeugtüren beschädigt, so die Polizei. Das Ganze passierte in der Dr. Schönenborn, der Elsa Brandström, der Josef Krauthausen und der Augenbräucher Straße. Besonders auffällig, an den betroffenen Autos wurden Zettel hinterlassen, auf denen der Name des vermeintlichen Täters steht. Laut Polizei hat diese Person nach aktuellem Stand aber nichts mit der Sache zu tun. Wer Hinweise zu den echten Verursachern geben kann, soll sich bei der Polizei Euskirchen melden.
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1: Bis zum Abend bleibt es noch sommerlich. Einige harmlose Wolken stören nicht. Aktuell 24 Grad in Dahlem und 27 Grad in Euskirchen. In der Nacht ziehen Schauer und örtlich Gewitter auf. Danach wird es kühler. Morgen liegen die Höchstwerte um 20 Grad. Dazu wechselnd bewölkt mit etwas Sonne und einigen Schauern.
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1: Da gibt es einen Blitzer in Euskirchen. Weidesheim wird am Ortsausgang auf der Weidesheimer Straße geblitzt, kurz vor der L210. Da ist Tempo 50 erlaubt. Vorsicht auf der A61 Koblenz Richtung Mönchengladbach. Ein Unfall zwischen Zwisthal und Weilerswist. Und auch in der Gegenrichtung ein Unfall, und zwar zwischen Gümnich und Dreieck-Erftal. Da ist ein Fahrstreifen blockiert. A1 Köln Richtung Euskirchen zwischen Hürth und Kreuz Bliesheim 5 km Stau plus 18 Minuten. A4 Aachen Richtung Köln zwischen Kreuz Köln West und Köln Eiffeltor 5 km Stau 23 Minuten. A4 Köln Aachen zwischen Dreieck-Häumer und Köln Eiffeltor 3 km Stau plus 8 Minuten. A61 Koblenz Mönchengladbach zwischen Miel und Weilerswist 4 km Stau 21 Minuten. A61 Mönchengladbach Koblenz zwischen Gümnich und Dreieck-Erftal 2 km Stau 15 Minuten. Und A555 Bonn Richtung Köln zwischen Köln Godorf und Kreuz Köln Süd 1 km Stau plus 5 Minuten.
2: Weiter geht's durch diesen Dienstagnachmittag. Mein Name ist Robert Jans. Und habt ihr irgendeinen krassen Wunsch? Dann her damit. Unser Wunscherfüller, der startet bald wieder. Und ihr könnt euch jetzt schon auf unserer Homepage bewerben. Aber wenn ihr jetzt sagt, ja Moment mal, ich bin doch wunschlos glücklich, dann schaut euch mal unsere Wunschliste an, die wir euch da zusammengestellt haben. Und zur Inspiration einen tollen Wunsch von unserer Liste, den stelle ich euch gleich vor. Jetzt aber erstmal Kamrat mit Be Mine.
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0: Ach, da säuselt das Ding noch so ein bisschen aus an diesem schönen, sonnigen Nachmittag. Und bei uns geht der Sommer ja heute nochmal in die Verlängerung, aber sogar darüber hinaus mit Sonnenschein Luna.
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1: Mit Malte Albrecht. Schönen guten Tag. Für viele Autofahrer ist die Schmerzgrenze erreicht. Die Benzin- und Dieselpreise an den Tankstellen steigen immer weiter. Seit wenigen Tagen gibt es deswegen immer mehr Forderungen an die Politik, etwas dagegen zu tun. Und genau das soll jetzt passieren. Bundeskanzler Merz hat wegen der hohen Spritpreise kurzfristige Entlastungen in Aussicht gestellt. Das kündigte er beim Unternehmertag in Berlin an.
2: Die Energiepreise, die Spritpreise an den Zapfsäulen steigen. Für viele Menschen, die täglich das Auto brauchen, ist eine Belastungsgrenze erreicht. Und ich bin der Meinung, dass wir handeln müssen.

0: Sekretär Klüssendorf warf den Ölkonzernen vor, Rekordgewinne auf Kosten der Bürger zu machen. Und jetzt weitere wichtige Nachrichten im Überblick. Ein russisches Kriegsschiff hat in der Ostsee zwei Leuchtraketen auf einen dänischen Militärhubschrauber abgefeuert. Nach Angaben des Verteidigungsministeriums in Kopenhagen flogen die Geschosse gestern Abend nur knapp am Hubschrauber vorbei. Die Besatzung sei unterwegs gewesen, um eine russische Fregatte zu fotografieren. Bundesdigitalminister Wildberger fordert internationale Regeln für künstliche Intelligenz. Die Gefahren durch autonome Systeme würden nicht an Ländergrenzen Halt machen, sagte er den Funke-Zeitungen. Deshalb müssten sicherheitsrelevante Risiken früh erkannt und eingedämmt werden. Die Europäische Weltraumagentur ESA hat zwei neue Klimasatelliten ins All geschickt. Sie sollen genauer untersuchen, wie sich Extremwetter und der Klimawandel auswirken. Dabei geht es unter anderem um Hitzestress bei Pflanzen und Veränderungen der Meere. Ob die eigene Lieblingsserie, ein neuer Film oder Live-Sport, Streaming wird in Deutschland immer beliebter und das, obwohl die Abo-Preise in den letzten Jahren gestiegen sind. Genau dagegen gehen jetzt Verbraucherschützer vor, mit drei Klagen gegen Preiserhöhungen bei Netflix, Apple TV und Wow. Der Verbraucherschutzverein wirft den Anbietern vor, die Abo-Preise ohne Zustimmung der Kunden angehoben zu haben. Die Anbieter berufen sich auf die Klauseln in ihren allgemeinen Geschäftsbedingungen. Der Verein hält sie aber für unwirksam, weil sie die Verbraucher unangemessen benachteiligen würden. Betroffene können sich den Klagen kostenlos anschließen. Ist die Klage erfolgreich, könnten Kunden je nach Vertrag 200 bis 700 Euro zurückbekommen, heißt es. Und das waren die Nachrichten mit Malte Heilbricht.
1: Das Wetter. Auch am Nachmittag bleibt es jetzt hier erstmal freundlich, sonnig und warm. Die Temperaturen, die klettern rauf bis zu 29 Grad. Wird's warm in den nächsten Stunden, aber vor allem so am Abend. Da werden die Wolken dann aber langsam dichter und dann kann es auch örtlich Schauer und Gewitter geben. Aber erstmal noch richtig schön. Schauen wir schon mal auf morgen. Da ist dann leider der Wetterwechsel, kann man nichts machen. Heißt es mehr Wolken, zwischendurch Regen und maximal 21 Grad.
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1: 15 Uhr ist durch, ab 20 Minuten haben wir da die A1, Köln-Euskirchen zwischen Gleuel und dem Kreuz Bliesheim, 6 Kilometer 20 Minuten plus. Genauso lang dauert es auf der A44, Dortmund-Kassel zwischen dem Kreuz Winberg-Haren und Lichtenau-Westfalen, 6 Kilometer Stau dort. Und dann noch die A61 Koblenz-Mönchengladbach zwischen Rheinbach und Weilerswist, 7 Kilometer Stau. Eine halbe Stunde kommt da oben drauf. Allen unterwegs eine gute Fahrt und kommt gut an. Robert Jantes hier und wir springen jetzt mal gemeinsam zurück ins Jahr 1999. Und wer steht da und lächelt? Cher. Hören wir jetzt. Schönen Nachmittag und vor allem genießt das geile Wetter.
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0: Ach, das ist doch mal ein feines Wetterchen da draußen, oder? Ich hoffe, ihr könnt es genießen oder habt es schon genossen. Und wenn es nur die Mittagspause unter freiem Himmel war. Ja, und wenn man so ein schönes sommerliches Wetter hat, da kann man ja fast schon was vergessen, ne? Wenn man ja mal hier in den Kalender schaut oder hier in die Kalender-App. Es sind noch 100 Tage bis Weihnachten. Und wenn ihr euch jetzt denkt, ja toll, Robert, danke für die Info, was soll ich jetzt damit? Ja, Leute, ich meine es nur gut. Ihr werdet nämlich nicht die Einzigen, die sich aktuell beim Einkaufen wundern.
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3: Ja, nee, ist klar.
4: Ey, gestern war ich ja ganz gegen meine Gewohnheiten mal im Supermarkt. Und ich denk so, was ist denn hier passiert? War ich ein halbes Jahr ohnmächtig und muss so erfahren? Oder bin ich in der Zeitmaschine angereist? Ja, es kann ja nur irgendwie so sein. Denn warum sollten sonst da im Regal Lebkuchen, Herzen, Spekulatius und Dominosteine liegen? Ich hatte gestern noch einen Sonnenbrand, der allerdings beim ersten Dominostein ansatzlos in Sodbrand übergeht. Jetzt mal im Ernst, Leute. Die Freibäder hatten doch letzte Woche noch auf. Und jetzt liegt die Weihnachtsbäckerei da im Regal. Da wird doch jedes Jahr früher. Wir werden es noch erleben, dass der Bademeister im Freibad Sätze sagt wie: Mit den Spekulatius weg vom Beckenrand, sonst mach ich einen Dreier dicht. Jetzt mal ganz im Ernst, wer kauft das Zeug denn jetzt schon? Ja gut, eine kenne ich. Die steht gerade bei uns zu Hause in der Küche und macht den Glühwein dazu heiß. Naja, habe ich halt bis Weihnachten jetzt jeden Tag Domino-Day zu Hause. Gibt's Schlimmeres. In diesem Sinne, Leute, lasst euch die Glühweinschorle schmecken. Fuchs sein, Mensch bleiben, euer Atze.
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1: Mit Volker Seiler. Guten Tag. Unbekannte haben über soziale Netzwerke und Messenger-Dienste schwere Straftaten gegen die Gesamtschulen in Mechernich und Blankenheim angedroht. Das hat die Polizei heute mitgeteilt. Die Kriminalpolizei und der Bezirksdienst sind vor Ort an den Schulen, um zu ermitteln und über die Hintergründe aufzuklären. Auslöser der Drohnachrichten ist offenbar ein Trend aus den USA. Die Polizei appelliert an Schüler und Eltern, solche Nachrichten nicht weiterzuleiten, sondern sofort zu melden. In einem Fall habe ein Schüler eine Nachricht erhalten und sich an seinen Lehrer gewandt. Dadurch war der Fall bekannt geworden, sagte eine Polizeisprecherin. Der Unterricht an den Schulen in Mechernich und Blankenheim läuft normal weiter. Hinweise auf eine konkrete Gefahr gebe es nicht. Die Polizei weist darauf hin, dass auch vermeintliche Scherze strafrechtliche Konsequenzen haben. Nach der Kirmes in Nettersheim-Pesch am Wochenende hat die Polizei Euskirchen alle Hände voll zu tun. Wie die Beamten mitteilen, gab es in der Nacht zu Samstag gleich mehrere körperliche Auseinandersetzungen rund um das Gemeinschaftshaus. Zuerst wurde ein 30-Jähriger von einem Unbekannten mit einem Glas im Gesicht verletzt. Etwas später wurde draußen ein 58-Jähriger von Unbekannten zu Boden gebracht. Beide Männer verloren kurz das Bewusstsein und kamen ins Krankenhaus. Als ein Zeuge danach ein verdächtiges Auto fotografieren wollte, kam es zum nächsten Streit mit gegenseitigen Anzeigen. Die Polizei sucht jetzt dringend Zeugen, die auf der Kirmes etwas beobachtet haben. Wer heute früh vom Flughafen Köln-Bonn fliegen wollte, brauchte viel Geduld. Laut DPA haben etliche Passagiere ihre Flüge verpasst, weil die Schlangen vor den Sicherheitskontrollen extrem lang waren. Der Grund: beim zuständigen Dienstleister Securitas hat sich kurzfristig mehr als die Hälfte des Personals krank gemeldet. Dadurch blieben viele Kontrollspuren geschlossen. Der Flughafen hat zusätzliches Personal eingesetzt, um Fragen zu beantworten und Wasser an die Wartenden zu verteilen. Am Vormittag hatte sich die Lage an den Kontrollen dann wieder etwas entspannt. Wie viele Fluggäste genau am Boden bleiben mussten, steht noch nicht fest.
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1: Bis zum Abend ziehen einige Wolken auf, noch sind die aber harmlos und es bleibt trocken. Aktuell 25 Grad in Blankenheim und 27 Grad in Zülpich. In der Nacht ziehen Schauer und örtlich Gewitter auf. Danach wird's kühler, morgen liegen die Höchstwerte bei 18 Grad. Dazu dann wechselnd bewölkt mit etwas Sonne und einigen Schauern.
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1: Da habt ihr uns einen Blitzer gemeldet. In Euskirchen-Weidesheim wird am Ortsausgang auf der Weidesheimer Straße geblitzt. Kurz vor der L210 erlaubt es Tempo 50. A1 Köln Richtung Euskirchen zwischen Gleuel und Kreuz Bliesheim 6 Kilometer, Stau plus 17 Minuten. A4 Aachen Richtung Köln zwischen Kreuz Köln-West und Köln-Eiffeltor 5 Kilometer, Stau plus 19 Minuten. A4 Olpe Aachen zwischen Kreuz Köln-Ost und Köln-Eiffeltor 4 Kilometer, Stau 11 Minuten. A61 Koblenz-Mönchengladbach zwischen Rheinbach und Weilerswist 7 Kilometer, Stau 34 Minuten. A61 Mönchengladbach-Koblenz zwischen Türnich und Dreieck-Erftal 3 Kilometer, Stau plus 10 Minuten. A555 Bonn Richtung Köln zwischen Köln-Godorf und Kreuz Köln-Süd 3 Kilometer, Stau 10 Minuten. Und A562 Bonn-Rhein-Aue Richtung Bonn-Ost zwischen Bonn-Bad Godesberg und Bonn-Ramersdorf 1 Kilometer Stau und 5 Minuten plus.
2: Robert Jantz ist hier und Tate McRae feiert heute Geburtstag. 3 Jahre. Also nicht sie, sondern ihr Song Greedy. Der hat nämlich am 15. September 2023 das Licht der Welt erblickt.
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2: Also Happy Birthday. Hier ist Tate McRae mit Greedy.

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0: Guns N' Roses habe ich gespielt, ja, mit Knocking on Heaven's Door. Ich habe gestern Abend schon mal ein bisschen geträumt, muss ich jetzt hier mal gestehen, von Oasis in München. Hier meine Freunde alle einpacken, zack, ab in Zug setzen und dann Wochenende in München machen. Konzert mitnehmen, bisschen Stadt anschauen, das wär's doch, oder? Oasis gehen 2027 ja wieder auf Tour. Ganz überraschend kam das nicht. Oasis haben ihre Fans ja in den vergangenen Tagen auf Insta auch wirklich mit so ziemlich kryptischen Videos, ich sag mal, einen Rätselspaß mit auf den Weg gegeben. Hinweise gab's auf Glasgow, Amsterdam, Paris, Manchester und seit gestern ist klar, Oasis gehen auf Tour 2027. Die Live-Tour kommt mit insgesamt 38 Konzerten. Und jetzt beginnt für mich und für ganz, ganz viele Fans der schwierige Teil. Ich habe mich nämlich jetzt gestern direkt für Tickets registriert, durfte erstmal so ein Oasis-Quiz machen und dann meine Wunschkonzerte auswählen. Denn so einen normalen, freien Vorverkauf, den gibt es diesmal gar nicht. Also wer Glück hat, bekommt dann jetzt nach dieser Registrierung demnächst einen persönlichen Code für ein Online-Verkaufsfenster. Das ist alles total kompliziert. Ehrlicherweise habe ich es auch nur so halb verstanden und mein Gefühl sagt, ich werde sehr bald eine freundliche Mail bekommen, die diesen Oasis-Traum in München wieder beendet, weil ich glaube, das wird eine Ticketschlacht, die nicht zu gewinnen ist. Naja, schauen wir mal, was wird. Jetzt erstmal Oasis mit Wonderwall.
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1: Mit Maite Albrecht. Schönen guten Tag.
2: Die Spritpreise an den Zapfsäulen steigen. Für viele Menschen, die täglich das Auto brauchen, ist eine Belastungsgrenze erreicht. Und ich bin der Meinung, dass wir handeln müssen.
1: Kanzler Merz war das bei einer Veranstaltung in Berlin. Er hat wegen der hohen Spritpreise Entlastungen in Aussicht gestellt. Wie genau die aussehen sollen, sagte Merz noch nicht. Es gebe dazu einen engen Austausch in der Bundesregierung und mit den Ländern. Sehr bald werde ein Vorschlag vorliegen. Was die Vorwürfe angeht, dass die Mineralölkonzerne von der Krise profitieren würden, wies Merz auf das Bundeskartellamt hin.
2: Wir werden auf Preistreiberei reagieren. Wir haben dazu das Kartellamt mit einer entsprechenden Missbrauchsaufsicht ausgestattet. Aber wir spüren auch, jedenfalls aus dem Blickwinkel der Verbraucherinnen und Verbraucher, dass das nicht reicht.
1: Zuletzt hatte es immer mehr Rufe nach einer Entlastung für Bürgerinnen und Bürger gegeben. Die SPD schlägt einen Spritpreisdeckel und eine Übergewinnsteuer für die Ölkonzerne vor. Bundeswirtschaftsministerin Reiche von der CDU spricht sich dagegen mehr für Direktzahlungen an Geringverdiener aus. Laut ADAC hatte gestern der Literpreis für Super E10 mit etwa 2,28 Euro ein neues Allzeithoch erreicht. Diesel kostete rund 2,41 Euro pro Liter und ist nur noch wenige Cent vom Rekordpreis entfernt. Und jetzt weitere wichtige Nachrichten im Überblick. Die Bandenkriminalität in Deutschland wird immer brutaler. So greifen kriminelle Verbindungen immer häufiger zu exzessiver Gewalt, um ihre Opfer einzuschüchtern oder ihre Machtansprüche gegenüber rivalisierenden Gruppen durchzusetzen. Das zeigt das Bundeslagebild Organisierte Kriminalität, das heute vorgestellt wurde. Hier sind für das vergangene Jahr 20 Tötungsdelikte und 100 Fälle von Körperverletzungen aufgeführt, deutlich mehr als im Vorjahr. Zugenommen haben auch Fälle, in denen Gewalttaten und 100 Fälle von Körperverletzungen aufgeführt, deutlich mehr als

0: den letzten Monaten deutlich ausgeweitet. Auch in der vergangenen Nacht gab es wieder gegenseitige Attacken. Der Ätna auf Sizilien sorgt weiter für Probleme. Der Flughafen von Catania bleibt wegen der neuen Aschewolke weiter gesperrt. Nach Angaben der italienischen Behörden sind Starts und Landungen bis heute Abend gestrichen. Bisher sind schon mehrere Dutzend Flüge ausgefallen. Der Vulkan stößt seit Sonntag wieder Asche aus. Die Aschewolke reicht laut dem italienischen Institut für Geophysik und Vulkanologie 4 Kilometer in den Himmel. Für den Flugverkehr gilt deshalb weiterhin die höchste Warnstufe Rot. Wie lange die Einschränkungen diesmal dauern, ist noch unklar. Im August hatte eine ähnliche Situation mehr als eine Woche angehalten. Und das waren die Nachrichten mit Maite Albrecht.
1: Das Wetter.
2: Noch ist es ziemlich sommerlich bei bis zu 29 Grad. In den kommenden Stunden sind dann aber auch ein paar mehr Wolken mal unterwegs. Und am Abend steigt dann auch die Chance auf Schauer und Gewitter. Morgen geht's deutlich kühler weiter mit mehr Wolken, einzelnen Schauern und maximal etwa 21 Grad in der Spitze.
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2: 16 Uhr ist durch, ab 20 Minuten die A4 Aachen-Köln zwischen dem Kreuz Köln-West und Köln-Eifeltor. 6 Kilometer Stau, 20 Minuten plus. Dann die A44 Dortmund-Kassel zwischen dem Kreuz Wühlenberg-Haaren und Lichtenau-Westfalen. 9 Kilometer Stau, auch da nochmal 20 Minuten. Und 50 Minuten auf der A61 Koblenz-Mönchengladbach zwischen Rheinbach und Weilerswist. 11 Kilometer Stau. Allen unterwegs eine gute Fahrt, kommt gut an. Na, also wenn man so in die Wetter-App schaut, ne, es ist irgendwie so der letzte schöne Tag. Robert Janz ist hier. Ich werde ihn leider später in der Sporthalle verbringen, diesen Dienstagabend ja dann. Aber vielleicht habt ihr ja was Besseres bei dem Wetter geplant. Grillen oder nachher nach dem Feierabend noch im Park chillen. Erzählt es mir mal. 0800 50 80 550 hören wir dann in dieser Stunde hier bei mir.
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2: Jetzt für euch Tampa City mit Silverware.

0: Phil Collins ergeht es durch diesen Nachmittag. Und so langsam seid ihr wahrscheinlich, hoffentlich, wünsche ich euch, auf dem Weg in den Feierabend. Und vielleicht geht's ja jetzt noch schnell am Supermarkt vorbei, hier ne, Grillsachen holen. Ja, ich weiß, ein bisschen Klischee bei dem Wetter, aber komm, muss. Und ab morgen geht's wettertechnisch ja sowieso erstmal bergab. Heißt, heute, jetzt habt ihr nochmal die Chance, den Sommer ein bisschen zu feiern. Laura Potting ist da, hallo?
1: Hallo.
0: Laura, du hast nochmal ganz genau aufs Wetter geschaut. Können wir heute Abend entspannt draußen sitzen?
1: Ja, so. Das war also gut. Erstmal ist das bei uns allen noch richtig schön und warm und sommerlich. Und erst so gegen 21 Uhr kann sich dann im Norden und Nordwesten von NRW stellenweise mal zuziehen. Ab 22, 23 Uhr zieht sich dieses Wolkenband dann durch NRW. Da kann es dann eben auch regnen und ungemütlich werden überall. Vorher seid ihr da aber safe. Leute, also wer jetzt irgendwie abends nochmal so ein bisschen draußen sitzen will, grillen, spazieren, Sport, was auch immer das geht, genießt es, denn du hast es schon gesagt, der Rest der Woche ist mehr so wechselhaft bewölkt, viel Regen, um die 20 Grad, also Leute, das ist heute nochmal so ein ganz kleiner Sommer für uns alle.
0: Und du so heute, was machst du?
1: Ja, hier, das hier.
2: Wir haben ein schönes Campinggelände und das ist ein FKK-Gelände und da sind wir alle nackt.
0: Unangenehm. Unangenehm.
1: Aber was
0: nicht sagen.
1: Nehmt ernst, also ich bin ja aus NRW hier, ja, die Sonne scheint, was soll ich denn sonst machen, außer grillen, Baby, ganz ehrlich. Und dabei werde ich mich darüber beschweren, die ganze Zeit, wie warm es eigentlich draußen ist. Wie es sich gehört, nee, Spaß, also ich werde das genießen.
0: Das will ich hoffen, genießt es alle, diesen vermeintlich letzten schönen Sommertag.

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1: Mit Volker Seiler. Guten Tag. Die Stadt Bad Münstereifel hat Geldsorgen. Eine Lösung sollen jetzt die Autofahrer sein. Die Stadt plant, die Parkgebühren zu erhöhen. Darüber berät der Mobilitätsausschuss am Abend. Die Infos hat Daniel Dehling aus der Radio Euskirchen Nachrichtenredaktion.
2: Klar ist im Grunde schon, Parken in Bad Münstereifel wird nächstes Jahr teurer. Mindestens 50 Cent mehr je Stunde plant die Stadt. Wie viel genau, das hängt davon ab, welches Modell der Rat beschließt. Entweder werden alle Parkplätze in der Stadt gleich teuer oder die Gebühren sollen, je nach Lage des Parkplatzes, gestaffelt werden. Wer nah an der Kernstadt parkt, zahlt mehr, wer weiter draußen parkt, weniger. Anwohnerinnen und Anwohner will die Stadt bei dieser Variante sogar entlasten. Die höheren Parkgebühren sollen helfen, die angespannte Haushaltslage der Stadt zu verbessern.
1: An den Gesamtschulen Mechernich und Blankenheim haben Unbekannte schwere Straftaten über soziale Netzwerke und Messenger-Dienste angedroht. Die Nachrichten sind offenbar Folge eines Trends aus den USA, so die Polizei. Der Unterricht an den Schulen lief normal weiter, eine konkrete Gefahr bestehe nicht. Die Kriminalpolizei und der Bezirksdienst sind im engen Kontakt mit den Schulleitungen. Auch wenn sich die Nachrichten als vermeintlicher Scherz herausstellen, drohen Strafen. Die Polizei ermittelt wegen Bedrohung, Störung des öffentlichen Friedens und Androhung einer Straftat. In Euskirchen sind in der Nacht von Sonntag auf Montag insgesamt 26 Autos zerkratzt worden. Mit einem Spitzengegenstand wurden die Fahrzeugtüren beschädigt, so die Polizei. Das Ganze passierte in der Dr. Schönenborn, der Elsa Brandström, der Josef Krauthausen und der Augenbräucher Straße. Besonders auffällig an den betroffenen Autos wurden Zettel hinterlassen, auf denen der Name des vermeintlichen Täters steht. Laut Polizei hat diese Person nach aktuellem Stand aber nichts mit der Sache zu tun. Wer Hinweise zu den echten Verursachern geben kann, soll sich bei der Polizei Euskirchen melden.
0: Das Wetter.
1: Auch am Abend bleibt es noch freundlich. Einige harmlose Wolken stören nicht bei spätsommerlichen Temperaturen. In der Nacht ziehen Schauer und örtlich Gewitter auf. Danach wird es kühler. Morgen liegen die Höchstwerte um 18 Grad. Dazu wechselnd bewölkt mit etwas Sonne und einigen Schauern.
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1: A1 Köln Richtung Euskirchen, zwischen Hürth und Kreuz Bliesheim, 8 Kilometer stocken plus 10 Minuten. A4 Aachen Richtung Köln, zwischen Kreuz Köln West und Köln Eiffeltor, 5 Kilometer Stau, 20 Minuten. A4 Olpe Richtung Aachen, zwischen Kreuz Köln Ost und Kreuz Köln Süd, 5 Kilometer Stau, 15 Minuten. A61 Koblenz Richtung Mönchengladbach, zwischen Rheinbach und Weilerswist, 11 Kilometer Stau, 57 Minuten plus. A61 Mönchengladbach Koblenz, zwischen Gümnich und Dreieck-Erftal, 3 Kilometer stocken, 5 Minuten. A555 Bonn Richtung Köln, zwischen Köln-Godorf und Kreuz-Köln-Süd, 3 Kilometer Stau, 10 Minuten. Und A562 Bonn-Rheinaue Richtung Bonn-Ost, zwischen Bonn-Bad Godesberg und Bonn-Ramersdorf, 1 Kilometer Stau und 9 Minuten plus.
3: Robert Jantz ist hier und der nächste Song, der passt jetzt einfach mal perfekt zu diesen 29 Grad, die wir heute haben. Move into the Sun habe ich jetzt für euch am Start.
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0: Uns Sido hat durchgezählt, kommt auf 1000 Tattoos. Ich hoffe, ihr könnt diesen Nachmittag genießen, diesen schönen sonnigen Nachmittag. Habt eine gute Zeit. Denn es heißt ja leider auch Abschied nehmen, ne? Denn ab morgen ist er erstmal vorbei. Der Sommer mit dem geilen Wetter. Das fällt dem einen oder anderen von euch leichter oder eben auch nicht. Mein Kollege Dominik Becker, der hat da mal bei euch nachgefragt.
1: Also ich liebe den Herbst, ich liebe auch den Sommer, aber nicht diesen heißen Sommer, wie wir den dieses Jahr hatten. Das hat mir überhaupt nicht gefallen.
2: Also grundsätzlich, der Sommer war ja diesmal ein extremer heißer Sommer. Von daher bin ich dann eher froh, dass er zu Ende ist.
3: Du verabschiedest den Sommer gerne?
4: Ja, weil ich unterm Dach wohne und 35 Grad im Schlafzimmer nachts hatte. Und wenn du Schichtdienst machst, ist das nicht schön.
5: Ich bin Sommerkind. Also wenn ich morgens schon im Dunkeln aus dem Haus gehe und im Dunkeln wieder nach Hause komme, dann habe ich schon schlechte Laune.
6: Ich bin schon raus. Ich bin schon eine Herbstmaus. Ich habe schon dekoriert. Ich trinke schon Tee. Ich fühle den Herbst schon.
0: Also, wer heute noch mal Sonne tanken möchte, sollte die Gelegenheit nutzen. Ab morgen wird es deutlich wechselhafter. Und für alle, die Hitze sowieso als anstrengend empfinden, ihr habt es fast geschafft, Leute. Jetzt für euch Post Malone mit Chemical. Schönen Nachmittag euch.
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1: Mit Maite Albrecht. Schönen guten Tag. Die Spritpreise explodieren. Im Tagesdurchschnitt waren gestern für einen Liter Super E10 rund 2,28 Euro fällig, teilte der ADAC mit. Das war gut 1 Cent mehr als am Sonntag. Diesel kostete etwa 2,41 Euro pro Liter und ist somit nur noch wenige Cent vom Rekordpreis entfernt. Jetzt hat sich Bundeskanzler Merz in die Diskussion eingeschaltet. Bei einem Unternehmertag in Berlin kündigte er kurzfristige Entlastungen für die Bürgerinnen und Bürger an.
2: Für viele Menschen, die täglich das Auto brauchen, ist eine Belastungsgrenze erreicht. Und ich bin der Meinung, dass wir handeln müssen. Das genaue Instrumentarium steht noch nicht fest. Sie können aber davon ausgehen, dass wir sehr bald einen Vorschlag dazu vorlegen werden.
1: Es gebe dazu einen engen Austausch in der Bundesregierung und mit den Ländern, sagte Merz weiter. Seit Tagen sorgen die explodierenden Spritpreise für eine neue Debatte in der Bundesregierung. Das CDU-geführte Bundeswirtschaftsministerium spricht sich für gezielte Direktzahlungen an Geringverdiener aus. Die SPD ist dagegen für einen Spritpreisdeckel und eine Übergewinnsteuer. Generalsekretär Klüstendorf warf den Ölkonzernen vor, Rekordgewinne auf Kosten der Bürger zu machen. Und jetzt weitere wichtige Nachrichten im Überblick. Und da bleiben wir erst noch bei Bundeskanzler Merz. Nach den Landtagswahlen am kommenden Sonntag könnte sich entscheiden, ob sich Bundeskanzler Merz im Amt halten kann. Der CDU-Chef hat das Parteipräsidium für den Wahlabend zu einer formellen Sitzung nach Berlin eingeladen. Dabei soll es um die Ergebnisse der Wahlen in Mecklenburg-Vorpommern und Berlin gehen und um die Folgen. Es gibt Spekulationen, dass Merz von den CDU-Landeschefs gestürzt werden könnte. Polen verstärkt seine Grenzposten zur Ukraine. Grund sind die russischen Drohnenangriffe auf einen Zug von Kiew nach Warschau und auf eine Tankstelle im ukrainischen Grenzgebiet. Die Ereignisse der letzten Tage würden zeigen, dass Russlands Vorgehen die Sicherheit ganz Europas gefährde, schrieb Polens Verteidigungsminister bei X.

0: Jugendlichen. Das fordern die Bundesärztekammer und mehrere medizinische Fachgesellschaften in einem gemeinsamen Appell. Die kleinen Beutel werden unter die Oberlippe geschoben und enthalten zwar kein Tabak, dafür aber zum Teil große Mengen Nikotin. Bei Kindern und Jugendlichen könne das die Entwicklung des Gehirns beeinträchtigen, warnen die Experten. Außerdem könnte eine Verkaufsfreigabe den Einstieg in den Nikotinkonsum erleichtern. In Deutschland dürfen die Nikotinbeutel, die zum Beispiel mit Zimt- oder Himbeergeschmack aromatisiert werden, nicht in Geschäften verkauft werden. Die Tabakbranche will das ändern. Und das waren die Nachrichten mit Maite Albrecht.
1: Das Wetter.
2: Zum Feierabend wird es zunehmend langsam ein bisschen bewölkter. Es ist zwar noch warm, aber die Wolken werden hier und da schon mal dichter und örtlich können dann auch am Abend Schauer und auch mal Gewitter aufziehen. Morgen ist die große Wärme dann erstmal weg. Viele Wolken, einzelne Schauer und höchstens etwa 21 Grad in der Spitze.
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2: 17 Uhr ist durch, ab 20 Minuten zwei Meldungen. Einmal die A30 Osnabrück-Amsterdam zwischen Hörstel und Rheine-Nord 6 Kilometer 21 Minuten plus und dann noch die A61 Koblenz-München-Gladbach zwischen Rheinbach und Weilerswist 11 Kilometer Stau 47 Minuten plus. Allen unterwegs eine gute Fahrt und kommt gut an. Tag zusammen, Robert Jantz ist hier und Artemis kommt in ein paar Wochen zu uns nach NRW tatsächlich. Am 15. November spielt er in Köln. Ich spiele euch jetzt schon mal. Hier ist I Like the Way You Kiss Me.
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1: Leonie war das mit Don't Worry und wir sind weiter in unserer Demokratiewoche und heute am Internationalen Tag der Demokratie, da schauen wir darauf, was bei uns in NRW ganz konkret für die Demokratie getan wird.
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1: Kolleginnen und Kollegen von 7 NRW-Lokalradios, die waren unterwegs und haben Menschen getroffen, die sich vor Ort für die Demokratie engagieren. Und zwei davon hören wir jetzt schon mal vorab. Kollegin Julia Trompeter, die spricht in diesen beiden Folgen mit Mirjam Bachmann von Demokratie Leben und Sandra Lehmberg aus dem Künstlerkollektiv Loft of Arts.
3: Jetzt bin ich ja hier reingegangen eben mit der Frage, wie steht's denn eigentlich eben um die Demokratie? Wie würdest du denn diese Situation jetzt gerade aktuell einschätzen?
4: Noch leben wir in einer Demokratie.
5: Wir sind nicht angetreten, um die Demokratie zu retten. Das wäre jetzt vermessen. Ehrlich gesagt, wir sind angetreten, weil wir einfach Bock drauf hatten, das zu machen.
3: Mhm.
5: Und der Rest hat sich wirklich ergeben.
3: Ich habe das Gefühl, unser Gespräch hat sich dahin entwickelt, dass es klingt, als ob es 5 vor 12 ist, so quasi. Ist das so? Und wenn ja, was können wir tun?
4: Ja, also wir müssen auf jeden Fall aus so einer Passivität rauskommen. Das heißt, aufhören, einfach nur zu konsumieren.
3: Was kann ich als ganz normaler Mensch denn jetzt für die Demokratie tun?
4: Ganz, ganz simpel. Kannst du ein aktiver Teil deiner unmittelbaren Umwelt werden? Und wenn es auch nur ist, dass ich einen Hörer in die Hand nehme und die Oma anrufe.
3: Die sich mit Sicherheit freut.
4: Richtig. Und vielleicht ja auch mal was Interessantes zu erzählen hat, von früher oder wann auch immer.
5: Kunst, Musik, Kultur alleine rettet sicher die Demokratie nicht. Aber überall dort, wo es weniger Orte gibt, wo Begegnungen stattfinden können, wird es die Demokratie schwächen. Deswegen, wir müssen weiter Orte haben, an denen wir uns begegnen können und miteinander sprechen können und Demokratie auf diese Weise stützen und stärken können.
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1: Mit Volker Seiler. Guten Tag. Nach den Amok-Drohungen gegen die Gesamtschulen in Mechernich und Blankenheim hat die Polizei zwei minderjährige Tatverdächtige ermittelt. Das hat die Kriminalpolizei Euskirchen eben mitgeteilt. Die Drohungen wurden über Social Media verbreitet und gehen offenbar auf einen Online-Trend aus den USA zurück. Laut den Ermittlern gibt es keine Hinweise auf eine echte Gefahr für die Schulen. Trotzdem warnt die Polizei ausdrücklich, solche Nachrichten sind kein Scherz. Wer so etwas teilt, macht sich strafbar und löst große Polizeieinsätze aus. Stattdessen sollten solche Nachrichten der Schule oder der Polizei gemeldet werden. Das Parken in Bad Münstereifel wird teurer. Die Stadt plant, die Parkgebühren im kommenden Jahr um 50 Cent je Stunde zu erhöhen. Hintergrund ist die finanzielle Lage der Stadt. Bad Münstereifel befindet sich im Haushaltssicherungskonzept, muss seine Einnahmen also verbessern. Die Politik berät jetzt über Vorschläge der Stadtverwaltung. Sie sehen im Grunde höhere Parkgebühren vor. Diskutiert wird aber auch, ob weiter entfernte Parkplätze günstiger sein sollen. Der Stadtrat soll Anfang Oktober endgültig entscheiden. Nach der Kirmes in Nettersheim-Pesch am Wochenende hat die Polizei alle Hände voll zu tun. Wie die Beamten mitteilen, gab es in der Nacht zu Samstag gleich mehrere körperliche Auseinandersetzungen rund um das Gemeinschaftshaus. Zuerst wurde ein 30-Jähriger von einem Unbekannten mit einem Glas im Gesicht verletzt. Etwas später wurde draußen ein 58-Jähriger von Unbekannten zu Boden gebracht. Beide Männer verloren kurz das Bewusstsein und kamen ins Krankenhaus. Als ein Zeuge danach ein verdächtiges Auto fotografieren wollte, kam es zum nächsten Streit mit gegenseitigen Anzeigen. Die Polizei sucht jetzt dringend Zeugen, die auf der Kirmes etwas beobachtet haben.
0: Das Wetter.
1: Der Abend bleibt noch freundlich, die Wolken sind harmlos, die Temperaturen aktuell 25 Grad in Blankenheim, 27 Grad in Weilerswist. In der Nacht ziehen Schauer und örtlich Gewitter auf, danach wird es kühler, morgen Höchstwerte bis 18 Grad, dazu wechselnd bewölkt, mit etwas Sonne und einigen Schauern. So ähnlich geht es auch am Donnerstag und Freitag weiter.
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1: A1 Köln-Euskirchen zwischen Hürth und Kreuz-Bliesheim 6 Kilometer stockender Verkehr plus 11 Minuten. A4 Aachen Richtung Köln zwischen Kreuz-Köln-West und Köln-Eiffeltor 6 Kilometer Stau plus 18 Minuten. A4 Olpe Richtung Aachen zwischen Kreuz-Köln-Ost und Köln-Eiffeltor 5 Kilometer Stau 16 Minuten. A61 Koblenz Richtung Mönchengladbach zwischen Rheinbach und Weilerswist 11 Kilometer Stau 55 Minuten plus. A555 Bonn Richtung Köln zwischen Köln-Godorf und Kreuz-Köln-Süd 3 Kilometer Stau 10 Minuten. Und A562 Bonn-Rheinaue Richtung Bonn-Ost zwischen Bonn-Bad Godesberg und Bonn-Ramersdorf 1 Kilometer Stau plus 9 Minuten.
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2: Ich bin Robert Jans und jetzt geht es erst einmal zurück in die 80er. Hier ist Maria Magdalena.

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1: Hallo, hier ist Gentleman.
2: And here is Michael Patrick Kelly.
1: Und ihr hört jetzt unseren neuen gemeinsamen Song. Wild

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1: Mit Malte Albrecht, guten Abend. Die Spritpreise in Deutschland steigen und steigen. Jetzt hat Bundeskanzler Merz in Aussicht gestellt, die Bürger zu entlasten. Für viele Menschen, die täglich das Auto brauchen, sei eine Belastungsgrenze erreicht, sagte er auf einer Wirtschaftsveranstaltung in Berlin. Die Bundesregierung müsse handeln. Wie genau, ließ der Kanzler aber offen. Der Bund tausche sich über das Thema gerade mit den Ländern aus. Es werde schon sehr bald einen Vorschlag geben, sagte Merz. Und wir bleiben noch bei Merz. Der Bundeskanzler steht vor den Landtagswahlen am Sonntag in Mecklenburg-Vorpommern und Berlin enorm unter Druck. Jetzt hat er die CDU-Spitze für den Wahlabend zu einer Sitzung eingeladen. Dabei soll es um die Wahlergebnisse und ihre Folgen gehen und damit auch um seine politische Zukunft. Frage an Ronny Thorau. Zeigt schon das Einberufen der Sitzung am Wahlabend, wie sehr Merz wackelt?
2: Also, dass Parteispitzen auch in der CDU nach einem Wahlabend beraten, ist nicht ungewöhnlich, aber meist gibt es da eher informelle Einladungen. Das kommen dann auch nur begrenzt Eingeladene wirklich vorbei. Nach der Wahl in Sachsen-Anhalt zum Beispiel kam von den CDU-Ministerpräsidenten nur Daniel Günther vorbei, was von manchen Politikbeobachtern als eins von vielen Zeichen für Merz' Autoritätsverlust gewertet wurde. Jetzt lädt Merz formell das Parteipräsidium für Sonntagabend ein. Das muss nicht automatisch heißen, dass er irgendwie da hinschmeißen will oder konkrete Pläne hat, aber vielleicht will er zumindest von Angesicht zu Angesicht von allen Wichtigen in der CDU wissen, ob sie ihm noch als Kanzler folgen.
1: Wie wahrscheinlich ist es denn, dass Merz als Kanzler gehen muss nach dem Wahlabend am Sonntag?
2: Ja, also vor einigen Wochen hieß es eher, wenn der Kanzler ausgetauscht werden sollte, dann eher erst nach der NRW-Wahl im nächsten Frühjahr. Aber als der Absturz der CDU in Sachsen-Anhalt jetzt noch schlimmer gekommen ist als ohnehin vorausgesagt, da hat sich das so gefühlt ein bisschen beschleunigt. Es gibt jetzt mehr Berichte, dass es in der Union sehr stark rumort und viele da glauben, mit Merz geht es einfach nur noch bergab. Und vor allem, wenn die CDU in Mecklenburg-Vorpommern jetzt sogar mit unter 5% aus dem Landtag fliegen sollte, dann könnte es mit Merz vielleicht doch schneller zu Ende gehen.
1: Danke, Ronny. Und das sind weitere Nachrichten. Deutschland und die USA könnten im Rüstungsbereich künftig enger zusammenarbeiten. Darüber will Verteidigungsminister Pistorius heute mit seinem US-Kollegen Hexes in Washington sprechen. Systeme für die Abschreckung und Verteidigung könnten schneller und in größerer Zahl bereitgestellt werden, sagte Pistorius. In Teilen der Niederlande war der Bahnverkehr heute zeitweise massiv eingeschränkt. Unbekannte hatten an rund 30 Stellen Rohre und andere Gegenstände auf die Gleise gelegt. Das Computersystem empfing dadurch Signale, wonach die Gleise an den betroffenen Stellen belegt und nicht befahrbar waren. Mittlerweile läuft der Bahnverkehr wieder weitgehend normal. Preiserhöhung ohne Zustimmung. Verbraucherschützer nehmen sich gleich drei Streaming-Anbieter vor, und zwar Netflix, Apple TV und Wow. Sie wollen für Kunden Rückzahlungen in Höhe von 200 bis 700 Euro durchsetzen, abhängig vom jeweiligen Vertrag. Der Verbraucherschutzverein wirft den Anbietern vor, sie hätten die Preise laufender Abos wiederholt angehoben, ohne die gesonderte Zustimmung ihrer Kunden einzuholen. Und das waren die Nachrichten mit Malte Albrecht. Angehoben, ohne die gesonderte Zustimmung ihrer

0: Eiffeltor 5 Kilometer. Eine knappe Viertelstunde müsst ihr mehr einrechnen. Dann die Gegenrichtung A4 Köln-Aachen zwischen dem Dreieck Köln-Heumer und Köln-Eiffeltor. Auch 5 Kilometer Stau, auch eine Viertelstunde plus. A46 Brilon-Arnsberg-Neheim zwischen Arnsberg-Altstadt und Neheim-Süd. 1 Kilometer Stau, 11 Minuten kommen obendrauf. A61 jetzt Koblenz-Mönchengladbach zwischen Rheinbach und Weilerswist. 11 Kilometer nach einem Unfall, da ist nur ein Fahrstreifen frei. 50 Minuten dauert es länger. Und A555 Bonn-Köln zwischen Wessling und Köln-Rodenkirchen. 2 Kilometer nach einem Unfall. Die Autobahn ist aktuell gesperrt. Ein Rettungshubschrauber ist im Einsatz. Einen schönen Abend zusammen, Natascha Wittmark hier. Ich hoffe, ihr habt es mittlerweile in euren verdienten Feierabend geschafft und könnt noch so ein paar Sonnenstrahlen mitnehmen heute Abend. Ab morgen sehen wir ja nicht mehr so viel, ne? Dazu habe ich jetzt Pink für euch mit Trustful.
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0: knapp 30 Grad draußen. Im Supermarkt liegen Spekulatius und Lebkuchen aus. Und wir feiern dazu frühes Weihnachten.
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0: Viel Glück euch auf jeden Fall und weil es so schön ist, hören wir jetzt Nico Santos in voller Länge. Das ist Why Don't You Stay?

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1: Mit Volker Seiler. Guten Tag. An den Gesamtschulen Blankenheim und Mechernich haben Amokdrohungen für großes Aufsehen gesorgt. Jetzt hat die Polizei zwei Tatverdächtige ermittelt. Laut einer Mitteilung vom Nachmittag handelt es sich um zwei Minderjährige. Die Drohungen waren über Social Media verbreitet worden und gehen offenbar auf einen Online-Trend aus den USA zurück. Laut der Ermittler gibt es keine Hinweise auf eine echte Gefahr für die Schulen. Trotzdem warnt die Polizei ausdrücklich: Solche Nachrichten sind kein Scherz. Wer so etwas teilt, macht sich strafbar und löst große Polizeieinsätze aus. Stattdessen sollten solche Nachrichten der Schule oder der Polizei gemeldet werden. Die Stadt Bad Münstereifel hat Geldsorgen. Um Löcher zu stopfen, sollen die Parkgebühren steigen. Darüber berät der Mobilitätsausschuss am Abend. Die Infos hat Daniel Dehling aus der Radio Euskirchen Nachrichtenredaktion.
2: Klar ist im Grunde schon, Parken in Bad Münstereifel wird nächstes Jahr teurer. Mindestens 50 Cent mehr je Stunde plant die Stadt. Wie viel genau, das hängt davon ab, welches Modell der Rat beschließt. Entweder werden alle Parkplätze in der Stadt gleich teuer oder die Gebühren sollen, je nach Lage des Parkplatzes, gestaffelt werden. Wer nah an der Kernstadt parkt, zahlt mehr, wer weiter draußen parkt, weniger. Anwohnerinnen und Anwohner will die Stadt bei dieser Variante sogar entlasten. Die höheren Parkgebühren sollen helfen, die angespannte Haushaltslage der Stadt zu verbessern.
1: In Euskirchen sind in der Nacht zu Montag insgesamt 26 Autos zerkratzt worden. Mit einem spitzen Gegenstand wurden die Fahrzeugtüren beschädigt, so die Polizei. Das Ganze passierte in der Dr. Schönenborn, der Elsa Brandström, der Josef Krauthausen und der Augenbräucher Straße. Besonders auffällig an den betroffenen Autos wurden Zettel hinterlassen, auf denen der Name des vermeintlichen Täters steht. Laut Polizei hat diese Person nach aktuellem Stand aber nichts mit der Sache zu tun. Wer Hinweise zu den echten Verursachern geben kann, soll sich bei der Polizei Euskirchen melden.
0: Das Wetter.
1: Der Abend bleibt noch sommerlich. In der Nacht ziehen dann Schauer und örtlich Gewitter auf. Danach wird es kühler, morgen maximal noch 20 Grad. Dazu wechselnd bewölkt mit etwas Sonne und einigen Schauern. Morgen Nachmittag und Abend sind stellenweise Gewitter mit Starkregen möglich.
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1: A1 Köln Richtung Euskirchen zwischen Erftstadt und Kreuz Bliesheim 2 Kilometer stocken plus 3 Minuten. A4 Aachen Richtung Köln zwischen Kreuz Köln West und Köln Eiffeltor 5 Kilometer Stau 14 Minuten. A4 Köln Aachen zwischen Dreikäumer und Kreuz Köln Süd 4 Kilometer Stau 15 Minuten. A61 Koblenz Mönchengladbach zwischen Rheinbach und Weilerswist 11 Kilometer Stau 46 Minuten. A555 Bonn Richtung Köln zwischen Wesseling und Köln Rodenkirchen 3 Kilometer Stau 23 Minuten und A562 Bonn Rheinaue Richtung Bonn-Ost zwischen Bonn-Bad Godesberg und Bonn-Ramersdorf 1 Kilometer Stau plus 9 Minuten.
3: Kommt gut durch und an. Gleich hören wir mal, wie es in Manchester so läuft. Da ist ja gerade wieder meine Kollegin aus der Musikredaktion, Annick Manoukian. Und zusammen mit Iggy Kelly bastelt sie da fleißig weiter an unserem diesjährigen Lichtblicke-Song. Vielleicht können wir ja auch mal wieder ein bisschen was draus hören. Schauen wir mal. Die sind da ja sehr streng.
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3: Und wenn ihr euch fragt, wie meine Katze denn klingt, wenn das letzte Leckerli schon wieder 10 Minuten her ist. So.
4: Na,

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0: Glockenbach und Christus Randy, Magic Moment. So, und jetzt hören wir mal, wie es in Manchester so läuft.
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0: Ja, Iggy Kelly und unsere Musikchefin Annick Manoukian, die sind wieder im Studio bei Iggys Musikproduzenten seines Vertrauens und finalisieren da gemeinsam unseren diesjährigen Lichtblicke-Song. Wir haben schon gehört, heute Morgen gab es Stress am Flughafen, weil die Sicherheitskontrolle so lange gedauert hat, Annick. Aber ihr seid jetzt da im Studio in Manchester. Wie läuft's bisher?
2: Ja, das Schöne hier ist, dass bei Iggys Produzenten die Tage irgendwie erstmal mit ausführlich Kaffee trinken anfangen. Genau das haben wir vorhin auch gemacht. Jetzt sind wir aber gerade im Studio und ich habe mich jetzt mal kurz rausgeschlichen. Mhm. Wir wollten ja noch eine Bridge schreiben und da sind wir auch gerade fleißig dran.
3: I think this part would be good to give people an info. Yeah. Just to, as you said, the just do it feeling.
4: Also. Shine your light, what you waiting for.
3: Yeah, something like this, yes.
5: I'll go no claps. Make it all about that.
0: Ja, geil. Ich habe jetzt schon ein bisschen Bock weiterzuhören, aber ihr seid ja streng, ne? Und du sag mal, ich gönn's dir ja, dass du immer nach Manchester fliegen darfst, ne? Aber warum besteht Iggy Kelly eigentlich ausgerechnet auf dieses Studio mit diesem Produzenten?
2: Ehrlich gesagt, das habe ich mich auch am Anfang gefragt, aber das ist hier so eine eingeschweißte, vertraute Musiktruppe, die da jetzt zusammen an diesem Song arbeitet. Matt, Andre und Straff heißen die drei Produzenten. Die kennen sich untereinander schon seit Jahren und verbringen halt auch so einfach gerne Zeit miteinander.
6: We know each other inside out. But Iggy's been coming here 2-3 years?
7: More. 5 years, I think.
6: Me and Andre have known each other 12 years. Me and Straff have been working together for 2-3 years.
7: Yeah.
6: That's why you probably see it, why it feels so effortless, but that's a lot of... It's a lot of time together.
7: And we also really like spending time together and value each other's opinions. And we just like, if someone here says something, then...
6: You've got to listen.
7: You listen. Yeah, no, you listen because you're like, I appreciate what they're doing and it's just a mutual respect.
0: Ja, das ist das Beste, ne? Arbeit, die sich gar nicht wie Arbeit anfühlt. Dann weiter viel Spaß auf jeden Fall in Manchester. Wir sind sehr gespannt auf das Ergebnis.
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1: Mit Malte Albrecht. Guten Abend. Ob es die eigene Lieblingsserie ist, ein neuer Film oder Live-Sport, Streaming wird in Deutschland immer beliebter. Viele Nutzer kostenpflichtiger Angebote haben direkt mehrere Abos gleichzeitig und das, obwohl die Preise in den letzten Jahren gestiegen sind. Genau dagegen gehen jetzt Verbraucherschützer vor mit 3 Verbandsklagen gegen Netflix, Apple TV und Wow. Thorsten Adolfs aus dem News-Team, worum geht es denn genau bei den Klagen?
2: Es geht um die Preise laufender Abos. Nach Angaben des Verbraucherschutzvereins haben die Anbieter ihre Preise mehrfach erhöht, ohne dafür jedes Mal die ausdrückliche Zustimmung der Kunden einzuholen. Begründet worden sei das mit entsprechenden Klauseln in den allgemeinen Geschäftsbedingungen. Die Verbraucherschützer halten diese Klauseln aber für unwirksam. Sie sagen, die Regelungen würden Verbraucher benachteiligen. Deshalb fordern sie jetzt Rückzahlungen. Je nach Vertrag könnten Betroffene zwischen 200 und 700 Euro zurückbekommen. Die Klagen laufen in Berlin und Bayern. Betroffene Kundinnen und Kunden können sich kostenlos anschließen. Hoffnung, dass sie ihr Geld wirklich wiedersehen, macht ein ganz ähnlicher Fall rund um den Sportstreaming-Anbieter DAZN. Der wird zurzeit vor dem Oberlandesgericht Hamm verhandelt und das Gericht hat schon erkennen lassen, dass es starke Preiserhöhungen bei DAZN in den Jahren 2021 und 2022 wohl für rechtswidrig hält. Ein Urteil dazu soll es im November geben.
1: Thorsten, vielen Dank. Und das sind weitere Nachrichten heute Abend im Überblick. Die Preise an den Tankstellen in Deutschland explodieren. Bundeskanzler Merz hat den Bürgern deshalb jetzt Entlastungen in Aussicht gestellt. Wie genau die aussehen sollen, ist noch unklar. Man werde aber Steuern und Abgaben in den Blick nehmen und sehr bald einen Vorschlag vorlegen, sagte Merz in Berlin. Eine Übergewinnsteuer auf Extraprofite der Mineralölkonzerne, wie sie die SPD fordert, lehnt der Kanzler jedoch ab. Bundesdigitalminister Wildberger hat internationale Regeln gefordert, um die Kontrolle über künstliche Intelligenz zu behalten. Die Gefahren durch leistungsfähige KI-Modelle und KI-Agenten würden nicht an nationalen Grenzen Halt machen, sagte er den Funke-Zeitungen. Ziel müsse sein, autonomere Systeme sicher zu machen. Der Schauspieler Ralf Richter ist tot, das hat seine Managerin bestätigt. Bekannt wurde Richter vor allem durch den Kultfilm Das Boot Anfang der 1980er Jahre. Er wurde 69 Jahre alt. Zuletzt hatte Richter mit Herzproblemen zu kämpfen. 4 von 10 jungen Erwachsenen in Deutschland würden gerne eine eigene Firma gründen. Bei den meisten bleibt es aber bei diesem Wunsch. Das zeigt eine Befragung der Bertelsmann Stiftung. Gerade mal 3% der Befragten haben diesen Schritt gewagt und ein eigenes Unternehmen auf die Beine gestellt. 3 von 10 Befragten sagten aber auch, dass Eigenständigkeit nichts für sie ist. Die meisten von ihnen bevorzugen die Sicherheit eines Angestelltenverhältnisses. Andere sagten, dass sie zu wenig über die Unternehmensgründung wissen und dass sie sich den Stress als Selbstständige nicht antun wollen. Die Studienmacher fordern, die Barrieren für eine Firmengründung zu beseitigen. Befragt wurden junge Menschen zwischen 14 und 25 Jahren. Und das waren die Nachrichten mit Malte Albrecht.
3: Das Wetter.
4: So ein bisschen Sommerwetter nehmen wir noch mit heute Abend. Morgen sind wir dann im Herbst. Später ziehen nämlich Schauer durch, auch Gewitter können sich bilden und dann gehen die Temperaturen deutlich nach unten. Morgen bekommen wir maximal 17 bis 21 Grad und von der Sonne sehen wir dann auch nicht so viel. Die bleibt meist hinter Wolken versteckt und Schauer ziehen auch weiter durch.
3: NRW Verkehr.
4: Der Blick auf die Autobahn, das sind die längsten Staus. A2 Hannover-Dortmund zwischen Kreuzbad Oeynhausen und Flotow-West. 3 Kilometer, gute 20 Minuten dauert es länger. Eine halbe Stunde kommt obendrauf auf der A40 Dortmund-Duisburg zwischen Bochum-Wattenscheid-West und Essen-Frillendorf. 4 Kilometer Stau da. Dann A61 Koblenz-Mönchengladbach zwischen Rheinbach und Erftstadt. 4 Kilometer Stau, 8 Minuten plus. A 561 Koblenz-Mönchengladbach zwischen Rheinbach

0: auf seiner Tour auch nach NRW. Spielt er in Köln. Da könnt ihr dann diese Nummer hier live hören. River ist das von ihm.
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0: Michael Schulte, 5 AM war das.
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0: Wie informiert ihr euch eigentlich? Also ich meine, ihr hört gerade zu, ne? Deshalb gebe ich jetzt uns frecherweise schon mal einen Punkt. Aber man informiert sich ja meist über mehrere Medien. Ne? Deshalb wollten wir mal von euch wissen, was ist denn euer Medium des Vertrauens?
2: Ich schaue mir jeden Tag die Nachrichten an.
3: Gut, oder die Tageszeitung. Ne?
4: Da lese ich also gerne auch immer die Kommentare, die da drinstehen. Und das stimmt dann oft auch mit meiner Meinung überein.
5: Ich achte eher auf die Information, die weitergegeben wird. Und dann gucke ich, ob es glaubwürdig ist oder nicht. Eher nach Gefühl tatsächlich, ja. Und dann gucke ich halt einfach, ist es für mich realistisch, eine realistische Aussage oder nicht?
0: Ja, es ist ganz unterschiedlich, ne? So wie eben auch die Medienlandschaft. Aber vor allem jetzt in Zeiten von Social Media und KI, da gibt es ja tausend Möglichkeiten, sich zu informieren. Und manchmal, da weiß man ja vielleicht auch gar nicht mehr, welchem Medium man da glauben soll. Deshalb machen wir das diese Woche zum Thema, den unabhängigen professionellen Journalismus. Und zwar mit der bundesweiten Aktionswoche Demokratie braucht viele Stimmen. Neben uns machen da ja auch viele andere Medien mit. Also von Fernsehen über Zeitung, Zeitschriften bis eben Radio. Denn wir sind davon überzeugt, dass unabhängiger Journalismus ein wichtiger Baustein der Demokratie ist und damit am Ende auch für unseren gesellschaftlichen Zusammenhalt. Und das wollen wir euch zeigen. Stichwort Fake News zum Beispiel. Die werden teilweise ja gezielt gestreut, um zum Beispiel Wahlen zu beeinflussen. Wir sprechen da später in der Stunde noch genauer drüber und auch, woran ihr Fake News erkennen könnt.
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1: Heute Abend ist es noch recht mild. Später ziehen dann Schauer und Gewitter durch. Dann gehen die Temperaturen nach unten. Morgen am Mittwoch sind maximal noch 17 bis 21 Grad drin. Dazu ist es größtenteils bewölkt und zwischendurch auch regnerisch.
0: NRW Verkehr.
1: Das sind die längsten Staus ab 7 Minuten Stauzeit. A2 Hannover-Dortmund zwischen Porta Westfalica und Flotow-West 4 Kilometer. Eine knappe halbe Stunde dauert es länger. Dann A57 Köln-Nimwegen zwischen Krefeld-Orpum und Krefeld-Gartenstadt. 2 Kilometer Stau, eine knappe Viertelstunde kommt da oben drauf. A562 Bonn-Rheinaue-Bonn-Ost. 7 Minuten dauert es länger zwischen Bonn-Bad Godesberg und Bonn-Rammersdorf. 1 Kilometer Stau da. Und noch die A565 Meckenheim-Bonn zwischen Bonn-Poppelsdorf und Bonn-Tannenbusch. 7 Minuten plus und 1 Kilometer Stau. Da, wo es geht, gute Fahrt. Und gleich sprechen wir dann über Fake News und holen uns auch mal Tipps, wie man die denn erkennen kann. Natascha Wittmark hier, einen schönen Abend.
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1: Tiffany Harris hört ihr jetzt. Habe ich letztens übrigens live gesehen. Und die klingt tatsächlich noch mal besser als ohnehin schon. Das ist sie mit Vertigo.

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0: Sabrina Carpenter.
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0: Ja, wir sind mittendrin in unserer Themenwoche. Demokratie braucht viele Stimmen. Das Ganze ist ja eine bundesweite Aktion. TV, Radio, Zeitung, Zeitschriften, alle machen mit. Das gemeinsame Ziel, zeigen, warum unabhängiger Journalismus unerlässlich ist für Demokratie und den gesellschaftlichen Zusammenhalt. Und das ist in diesen Zeiten ja wichtiger denn je. In Sachsen-Anhalt wurde schon gewählt. In Mecklenburg-Vorpommern und Berlin stehen am kommenden Sonntag noch Wahlen an. Und immer häufiger gibt es im Vorfeld solcher Wahlen Fake News. Die werden gezielt verbreitet, um zu versuchen, den Wahlausgang zu beeinflussen. Wir als Radiosender arbeiten natürlich täglich daran, solche Fakes zu entlarven. Und wann immer es sie gibt, berichten wir auch drüber. Thorsten Ortmann ist unser Faktenchecker. Welche Fakes sind denn gerade im Vorfeld der Wahlen im Umlauf?
2: Ja, es gibt einige gezielte Kampagnen gegen Politiker, die zur Wahl stehen. Und neu dabei ist, dass es sich dabei jetzt auch um Landes- und Kommunalpolitiker handelt. Mhm. Erik Stehr zum Beispiel ist Lokalpolitiker der Partei Die Linke und er war Kandidat bei den Landtagswahlen in Sachsen-Anhalt und Opfer einer Fake-News-Kampagne.
3: Die Vorwürfe, die insgesamt so aufgemacht wurden, reichen von Mord an meiner Oma bis hin zu Betrug an meiner Universität oder auch irgendwelchen illegalen Sexpartys.
2: Es gibt andere Fake-News über Kai Wegner, Berlins regierender Bürgermeister oder auch über den Ministerpräsidenten Niedersachsens Olaf Lies.
0: Und wer steckt dahinter?
2: Ja, viele Experten und auch der Verfassungsschutz sehen Russland hinter diesen Fakes. Danach betreibt der russische Geheimdienst GRU eine eigene Desinformationskampagne namens Matruschka oder auch Overload. Caroline Schwarz, Expertin für Desinformation.
4: Man erhofft sich, Politiker zu schwächen, die sich solidarisch für die Ukraine einsetzen. Das sind aber eben auch Landespolitiker, die gerade betroffen sind, weil wir eben diese bevorstehenden Landtagswahlen haben.
2: Und solche Desinformationskampagnen zielen auch darauf ab, die Gesellschaft zu spalten und das Vertrauen in die Politik insgesamt zu schwächen. Und davon profitiert natürlich vor allem die AfD.
0: Wie kann ich mich denn selbst besser vor Fakes schützen?
2: Ja, wichtig ist immer skeptisch bleiben, gerade bei unglaublichen oder spektakulären Inhalten. Da sollte man vorher die Quelle checken, sagt Fake-Experte André Wolf.
5: Also einfach mal in eine Suchmaschine die Schlagworte meiner Information werfen und schauen, woher kommt die Information, wer hat noch darüber geschrieben, wie alt ist die und wie vertrauenswürdig ist die.
2: Man kann auch eine Bilderrückwärtssuche machen, einfach einen Screenshot des Fotos über die Google-Suchseite hochladen und oft findet man so die eigentliche Quelle des Posts oder auch Hinweise, dass es sich dabei um einen Fake handelt. Und dann gibt es auch noch Seiten im Netz, die aktuelle Fakes veröffentlichen, zum Beispiel auf dpa.com oder korrektiv.org.
0: Danke, Thorsten Ortmann. Wir haben für euch natürlich immer ein Auge auf aktuelle Fakes. Die Infos und Hintergründe dazu hört ihr dann hier.
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1: Ich bin Babette Büchner. Die Spritpreise klettern immer weiter. Bundeskanzler Friedrich Merz verspricht deshalb jetzt Entlastungen für Autofahrer. Eine Übergewinnsteuer auf Extraprofite der Mineralölkonzerne lehnt er jedoch ab. Genau für diese Steuer wirbt aber die SPD.
2: Immerhin einig ist man sich, dass viele Autofahrer an der Schmerzgrenze sind. Wir werden etwas gegen die Preistreiberei tun, verspricht der Kanzler. Aber eine Übergewinnsteuer hält er für rechtlich nicht durchsetzbar. SPD-Finanzminister Klingbeil will allerdings damit Entlastungen für Autofahrer gegenfinanzieren und fordert auch einen Spritpreisdeckel. Doch auch der ist umstritten in der Regierung. Dennoch sagt Merz, wir werden schnell Vorschläge auf den Tisch legen. Claudia Wächter, Nachrichtenredaktion.
1: Weltraumwaffen waren lange Science-Fiction, doch diese Zeiten scheinen vorbei. Die USA haben jetzt nach US-Medienberichten erstmals die Stationierung von Waffen im Weltraum offiziell bestätigt.
3: Trumps Space Force wird Wahrheit, aber Details über die Weltraumwaffen gibt es noch nicht. Sie sind als Warnung an China und Russland gedacht, zum Schutz der Urstreitkräfte und als Antwort auf wachsende und wandelnde Bedrohungen, wie es heißt. China und Russland seien beim Ausbau ihrer militärischen Schlagkraft im All auf dem Vormarsch, glaubt die US-Regierung, und Weltraumwaffen könnten zum Beispiel feindliche Satelliten zerstören, falls die US-Truppen oder Satelliten im Visier hätten. China will keine Militarisierung des Weltalls, sondern friedliche Nutzung. Aus den USA, Tina Eck.
1: Nach mehreren Malaria-Fällen bei Mitarbeitern des Frankfurter Flughafens haben sich jetzt auch zwei Bewohner eines nahegelegenen Stadtteils infiziert. Nach Angaben des Frankfurter Gesundheitsamts arbeiten die beiden nicht am Airport und hatten auch keine Auslandsreise gemacht. Wer am Frankfurter Flughafen arbeitet oder in der Nähe wohnt, sollte bei ungewöhnlichen Symptomen zum Arzt gehen, sagte der Leiter der Behörde. Grund zur Sorge gebe es aber nicht. Der Schauspieler Ralf Richter ist tot. Er starb mit nur 69 Jahren, bestätigte seine Managerin. Seinen Durchbruch hatte Richter mit seiner Rolle im Filmklassiker Das Boot gefeiert. Später spielte er oft den Ruhrpott-Proleten, wie zum Beispiel im Kultfilm Bang Boom Bang. Und das waren die Nachrichten mit Babette Büchner.
0: Das Wetter.
4: Noch ist es meist trocken, später ziehen dann Schauer durch. Auch kräftige Gewitter mit Starkregen und Hagel können sich bilden. Morgen am Mittwoch ist es dann deutlich kühler. Maximal 17 bis 21 Grad sind drin. Dazu ist es bewölkt und zwischendurch auch weiter nass.
0: NRW-Verkehr.
4: Ein paar Staus gibt's noch, und zwar einmal auf der A2 Hannover-Dortmund zwischen Kreuzbad Oeynhausen und Flotow West. 3 Kilometer ist er lang, knappe 20 Minuten dauert's da länger für euch. Dann A4 Aachen-Köln zwischen Kreuz Köln-West und Köln-Eiffeltor. 1 Minute braucht ihr da länger, 1 Kilometer Stau. Und noch die A57 Köln-Nimwegen zwischen Krefeld-Zentrum und Krefeld-Gartenstadt. 8 Minuten dauert es da länger, auch 1 Kilometer Stau. Habt ihr euch schon mal selbst gegoogelt? Also ich habe das schon mal gemacht und kann sagen, größtenteils passt es so, was da steht. Habe ich noch mal Glück gehabt. Ist nämlich nicht immer so. Manchmal denkt man, es geht einem gut. Man atmet, man lebt, aber die KI sagt, nee, du bist tot. Ist einer Frau aus NRW so passiert? Wenn man die googelt, dann steht da, ja, sie lebt nicht mehr. Ist aber Quatsch, können wir so bestätigen. Wir haben nämlich mit ihr gesprochen. Was sie dazu sagt, das hört ihr gleich.
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0: Elton John. The Circle of Life.
1: The Circle of Life.
0: Der kickt auch manchmal rein, da merkt man das gar nicht. Ist einer Frau aus NRW passiert, eine Traurednerin, die wollte nur mal wissen, was so auftaucht, wenn sie sich selbst googelt. Und da kam dann quasi eine Todesmeldung. Hat die KI selbstständig da reingeschrieben. Dabei, sagt sie, fühlt sie sich eigentlich quicklebendig. Wir haben mal unseren Reporter Dominik Becker zu ihr geschickt und das überprüfen lassen.
2: Also ich starte direkt mal mit der guten Nachricht. Tanja Raut lebt, um das mal geklärt zu haben. Sie war vor kurzem im Urlaub und hat so ein bisschen die nächsten Traureden vorbereitet und musste dann quasi von jetzt auf gleich digital um ihr Leben kämpfen.
3: Letzte Woche sitze ich so in der Bretagne und gucke so bei Google KI, was sagt die denn über mich? Und sagt, ja, ich bin tot. Und ich denke so, oh, okay, das ist jetzt nicht so fein.
2: Mittlerweile ist klar, die KI hat sie verwechselt, denn in Essen ist tatsächlich eine Frau mit dem gleichen Namen gestorben. Und ja, irgendwie hat die KI diese beiden Identitäten zusammengeworfen. Das hat die lebendige Tanja natürlich direkt versucht zu ändern und auch zu melden.
3: Innerhalb dieses Tages passierte dann tatsächlich das kleine Wunder der Wiederauferstehung und habe mich dann schon gefreut, dachte, okay, da gab es die redaktionelle Anmerkung, da gibt es zwei Personen und dachte, jetzt läuft das. Das Erschreckende ist eigentlich, am nächsten Tag, auf einmal war ich wieder tot. Und ich habe meinen Mann schon gefragt, wie er sich so als digitaler Witwer fühlt.
2: Also ist Tanja wieder hingegangen, hat die KI neu gefüttert und alles neu gemeldet.
3: Es wird schon darüber gescherzt, aber es ist ja schön, dass wir scherzen können. Es wäre ja viel schlimmer, wenn es anders wäre.
2: Denn am Ende ist das alles für sie als Traurednerin natürlich auch existenzgefährdend.
3: Ich kann nur jedem raten, wenn du ein Personal Brand bist, wenn du mit deinem Namen draußen stehst und über deinen Namen eine Dienstleistung verkaufst, dann guck in der KI nach, was sagt die über dich. Das ist ganz wichtig. Guck im Netz nach, was steht über dich da drin.
2: Ja, und vor allem wehrt euch dagegen, wenn euch so etwas passiert. Denn für Tanja geht's ja am Ende nur um eines.
3: Ich liebe es, vor Menschen zu stehen, Menschen zu verheiraten. Und das geht halt nur, wenn auch alle wissen, dass ich lebe.
0: Und das tut sie, egal was die KI behauptet.
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0: Das Wetter.
1: Ja, da legen wir uns quasi im Sommer schlafen und wenn wir morgen aufwachen, ist Herbst. 17 bis 21 Grad sind morgen maximal drin. Dazu ist es bewölkt und zeitweise regnerisch. Am Abend können sich auch Gewitter bilden mit Hagel und Starkregen. Und so ähnlich geht's auch in den nächsten Tagen weiter.
0: NRW Verkehr.
1: Drei Staus gibt's noch. Einer auf der A2 Hannover-Dortmund zwischen Kreuzbad Oeynhausen und Flotow West. 8 Minuten dauert's da länger. 1 Kilometer ist der lang. Dann A4 Aachen-Köln. Hier staut es sich zwischen Köln-Poll und Kreuz Köln-Gremberg. Auch auf 1 Kilometer. Da seid ihr in 6 Minuten durch. Und dann noch die A57 Köln-Nimwegen zwischen Krefeld-Zentrum und Krefeld-Gartenstadt. Auch 1 Kilometer Stau. 4 Minuten plus. Ich würde den letzten nehmen, ne? Dann seid ihr dann am schnellsten durch. Natascha Wittmark, hier einen schönen Abend euch.
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1: 3 Songs am Stück spiele ich euch jetzt. Ray Dalton ist dabei mit seiner neuen Single Go That High. Dann Alizé, die bringt so ein bisschen französischen Flair hier rein. Moi Lolita. Und die 21 Pilots machen den Anfang mit Stressed Out. Ich hoffe, das ist bei euch nicht so. Und ihr habt

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0: Alice Cooper, Poison. Jetzt hier Atze Schröder. Der war diese Woche einkaufen. Und ich kann es ja total nachfühlen. Ne? Ich bin auch immer überfordert, wenn ich den Einkaufswagen bei irgendwie 28 Grad Richtung Kasse schiebe. Und dann stehen da neben mir plötzlich meterhohe Lebkuchentürme. Und dann streite ich wieder mit mir selber. Boykottieren oder mitnehmen. Noch bin ich standhaft geblieben.
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3: Ja, nee, ist klar.
4: Ey, gestern war ich ja, ganz gegen meine Gewohnheiten, mal im Supermarkt. Und ich denk so, was ist denn hier passiert? War ich ein halbes Jahr ohnmächtig und muss so erfahren? Oder bin ich in der Zeitmaschine angereist? Ja, es kann ja nur irgendwie so was sein. Denn warum sollten sonst da im Regal Lebkuchen, Herzen, Spekulatius und Dominosteine liegen? Ich hatte gestern noch einen Sonnenbrand, der allerdings beim ersten Dominostein ansatzlos in Sodbrand übergeht. Jetzt mal im Ernst, Leute. Die Freibäder hatten doch letzte Woche noch auf. Und jetzt liegt die Weihnachtsbäckerei da im Regal. Da wird doch jedes Jahr früher. Wir werden es noch erleben, dass der Bademeister im Freibad Sätze sagt wie: Mit den Spekulatius weg vom Beckenrand, sonst mach ich einen Dreier dicht. Jetzt mal ganz im Ernst, wer kauft das Zeug denn jetzt schon? Ja gut, eine kenne ich. Die steht gerade bei uns zu Hause in der Küche und macht den Glühwein dazu heiß. Naja, habe ich halt bis Weihnachten jetzt jeden Tag Domino-Day zu Hause. Gibt's Schlimmeres. In diesem Sinne, Leute, lasst euch die Glühweinschorle schmecken. Fuchs sein, Mensch bleiben, euer Atze.
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1: Ich bin Babette Büchner. Bundeskanzler Friedrich Merz steht innenpolitisch massiv unter Druck. Jetzt hat er seine für nächste Woche geplante Reise zur UN-Generaldebatte nach New York abgesagt. Das erfuhr die deutsche Presseagentur aus Regierungskreisen.
2: Kanzler Merz hatte schon letztes Jahr nicht an der UN-Generaldebatte teilgenommen und die deutsche Rede dort Außenminister Wadephul überlassen. So wird es nun wohl auch dieses Jahr kommen. Merz' kurzfristige Absage dürfte dem innenpolitischen Druck geschuldet sein. Kurz vor zwei weiteren Landtagswahlen mit drohenden Wahlschlappen wird in der Union mehr oder weniger offen über einen möglichen Austausch des Kanzlers diskutiert. Merz will noch am Sonntagabend mit der CDU-Spitze über die Wahlergebnisse beraten und dabei wohl vor allem fragen, wie viel Rückendeckung er in den eigenen Reihen noch hat. Aus Berlin, Ronny Thorau.
1: Nachdem die Spritpreise auf immer neue Rekordhöhen klettern, hat Bundeskanzler Friedrich Merz schnelle Hilfe versprochen. Ein Instrument nimmt er dabei aber vom Tisch. Für eine Übergewinnsteuer auf Extraprofite der Mineralölkonzerne sieht er keine rechtliche Grundlage. Die Regierung will stattdessen verschiedene Steuern und Abgaben in den Blick nehmen, um Verbraucher zu entlasten. Kunden von Netflix, Apple TV und Wow könnten Geld zurückbekommen. Verbraucherschützer haben gegen Preiserhöhungen der drei Streamingdienste geklagt und fordern je nach Vertrag Rückzahlungen von 200 bis 700 Euro.
3: Konkret heißt der Vorwurf, die Anbieter haben die Preise mehrmals erhöht, ohne dafür eine neue Zustimmung der Kunden einzuholen. Stattdessen gab es nur den Hinweis auf Preisanpassungsklauseln in den Geschäftsbedingungen. Und die, sagen die Verbraucherschützer, sind unwirksam. Betroffene können sich der Klage anschließen, kostenlos. Transparenz ist wichtig, auch weil viele die Preise regelmäßig erhöhen. Erst kürzlich war das wieder der Fall bei Netflix. Claudia Wächter, Nachrichtenredaktion.
1: Wie lebt man möglichst lange? Daran tüfteln Forscher überall. In Japan funktioniert das schon jetzt sehr gut. Dort ist die Zahl der 100-Jährigen zum ersten Mal über 100.000 gestiegen. Insgesamt gibt es dort inzwischen fast 108.000 Menschen, die 100 Jahre oder älter sind, gab das japanische Gesundheitsministerium bekannt. Rund 88% der 100-Jährigen sind dabei Frauen. Und das waren die Nachrichten mit Babette Büchner.
4: Das Wetter.
5: Es zieht Regen durch heute Abend. Auch stärkere Gewitter können sich bilden und die sorgen für Abkühlung. 17 bis maximal 21 Grad sind morgen drin. Dazu ist es bewölkt und zwischendurch auch weiter nass. Von der Sonne sehen wir nicht so viel und abends kann es dann auch wieder Gewitter geben.
4: NRW Verkehr.
5: Wir schauen auf die Autobahn. Drei Staus gibt's noch. Der erste ist auf der A2 Hannover-Dortmund zwischen dem Kreuz Bad Oeynhausen und Flotow West. 3 Minuten dauert's da länger für euch. 1 Kilometer ist der lang. A4 Aachen-Köln. Hier staut es sich zwischen Köln-Poll und Kreuz Köln-Gremberg. Auch auf 1 Kilometer. In 6 Minuten seid ihr durch. Und dann noch die A44 Dortmund-Kassel. Da gab's einen Unfall zwischen Erwitte-Anröchte und Geseke. 3 Kilometer Stau jetzt. Eine halbe Stunde müsst ihr mehr einrechnen. Natascha Wittmark hier. Ich hoffe, ihr habt einen schönen Abend soweit. Jetzt wird's auf jeden Fall richtig entspannt mit Kygo und Tina Turner. What's Love Got to Do?
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0: Das Wetter.
1: Es fühlt sich noch nach einem Sommerabend an. Wenn wir dann aber morgen aufwachen, sind wir im Herbst. Heute Nacht ziehen Schauer und Gewitter durch und die sorgen für Abkühlung. Morgen bekommen wir dann maximal 17 bis 21 Grad in der Spitze. Dazu ist es bewölkt und zwischendurch auch weiter nass.
0: NRW Verkehr.
1: Ein paar Staus gibt's noch. Einer ist auf der A2 Hannover-Dortmund zwischen dem Kreuz Bad Oeynhausen und Flotow West. 1 Kilometer lang, 3 Minuten dauert's da länger für euch. Dann A4 Aachen-Köln zwischen Köln-Poll und dem Dreiköln-Holmer. 2 Kilometer Stau, in 6 Minuten seid ihr durch. A44 Dortmund-Kassel zwischen Erwitte Anrecht und Geseke staut sich auf 3 Kilometern. Gute 20 Minuten dauert es länger. Und noch die A52 Düsseldorf-Essen zwischen Breitscheid und Essen-Kettwig. 1 Kilometer Stau und 11 Minuten plus. Da kommt gut durch und hoffentlich bald an, liebe Autofahrer. Natascha Wittmark hier, hallo zusammen. Ja, ich bin eure Abendbegleitung heute.
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1: Und ich habe natürlich viel Musik mitgebracht. Bibi Rexha ist das jetzt hier für euch. Die hat eine neue Religion für sich entdeckt und zwar Faithless, wie man hört. New Religion. 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

0: Lost Frequencies und Bastille, Head Down.
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0: Ja, keine Sorge, ne? In Dortmund wird kein neuer Papst ausgerufen. Die dichten Rauchschwaden, die da von heute an bis Donnerstag aus dem Messegebäude aufsteigen, die kommen von der Intertabak, der Messe für Tabakwaren und Raucherbedarf. Ja, wer raucht heute noch, ne? Haben wir uns auch gefragt und den Kollegen Markus Steinacker mal hingeschickt.
2: Hallo? Ist hier jemand? Ich kann überhaupt nichts sehen. Oh, ich glaube, da hinten ist ein Stand, ein riesengroßer Fliesentisch. Hallo, was haben Sie denn im Angebot hier?
3: Die West und dieser Teebeutel haben etwas gemeinsam. Beide haben einen feinen Geschmack. Aber ich nehme natürlich die West. Ich rauche doch keine Teebeutel.
2: Okay, danke. Ich gehe mal zum nächsten Stand. So, hier ist eine lange Schlange. Boah, hier steht Casting für Schockfotos. Ach, das glaube ich jetzt nicht. Herr Basler, wollen Sie sich beruflich umorientieren?
4: Ich habe ja nur noch 30, 40, vielleicht 70 Jahre vor mir.
2: Ja, sicher, natürlich. Ich muss dann auch los. So, ich gehe mal weiter. Hier scheint ein kleines Start-up zu sein. Sigrids Selbstgestopfter. Guten Tag, die Dame. Kurze Frage, ist das denn noch zeitgemäß selbstgestopft?
5: Es ist wunderbar.
2: Ja, nee, danke, danke, danke. Da hinten ist ein bisschen mehr los. Ich gehe mal rüber. Hier ist eine Bühne mit Showprogramm und, ach, guck mal, mit Bauchredner.
6: Hey, ich habe heftig lange geraucht, aber jetzt höre ich Musik und das ist gut.
2: Ja, ich gebe dann auch mal zurück ins Studio und zu Musik. Ich muss hier auch dringend raus.
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1: Ich bin Diana Kramer. Die Spritpreise steigen und steigen. Jetzt hat Bundeskanzler Friedrich Merz eine zügige Entlastung in Aussicht gestellt. Eine Übergewinnsteuer auf Extraprofite der Mineralölkonzerne lehnt Merz allerdings ab. Dafür gäbe es auch keine ausreichende rechtliche Grundlage, sagt er.
2: Insofern müssen wir uns was Einfacheres, was anderes einfallen lassen. Wir haben in der Koalition vor langer Zeit schon einen Direktzahlungs-Auszahlungsmechanismus besprochen. Das Finanzministerium ist hier an der Arbeit. Ich hoffe, damit auch bald fertig, sodass wir die privaten Haushalte direkt erreichen können mit entsprechenden Unterstützungsleistungen.
1: Merz sprach von mehreren verschiedenen Optionen zur Entlastung der Autofahrer, die jetzt in der Koalition besprochen werden. Ob ihm diese geplanten Entlastungen auch innenpolitisch helfen, ist allerdings ungewiss. Der Kanzler steht massiv unter Druck. Jetzt hat Merz seine für nächste Woche geplante Reise zur UN-Generaldebatte nach New York abgesagt, wie die dpa aus Regierungskreisen erfuhr. Die Rede von Merz in der Generaldebatte war für Mittwoch geplant, 3 Tage nach den Landtagswahlen in Mecklenburg-Vorpommern und Berlin. Beide Wahlen gelten als mitentscheidend für die politische Zukunft des Kanzlers. Ein Bericht aus dem US-Verteidigungsministerium bestätigt, was die Trump-Regierung lange bestritten hat. Der Iran-Krieg hat die Munitionsvorräte der USA empfindlich ausgedünnt. Das Pentagon will nun gegensteuern.
3: Die US-Munitionsvorräte sind seit Kriegsbeginn Ende Februar ein politisch hochbrisantes Thema hier in den USA. Pentagon-Chef Hegseth hatte die Berichte über Munitionsknappheit immer zurückgewiesen, ebenso Präsident Trump. Nun offenbart der Bericht aus der Generalinspektion des Pentagons aber doch erhebliche Engpässe bei der Rüstung und beim Waffennachschub. Produktions- und Beschaffungsprozesse werden jetzt unter Hochdruck gestrafft. Wichtige Materialien, Komponenten und Munitionsbestände sollen gelagert werden und für den Notfall bereitstehen. Tina Eck, USA.
1: Nach mehreren Malariafällen bei Mitarbeitern des Frankfurter Flughafens sind nun 2 Anwohner erkrankt. Beide Personen leben im Stadtteil Schwanheim, der sich in unmittelbarer Nähe zum Flughafen befindet. Das Frankfurter Gesundheitsamt rief die Bevölkerung und Ärzte auf, bei Symptomen auch die Flughafenmalaria im Hinterkopf zu haben. Und das waren die Nachrichten mit Diana Kramer.
4: Das Wetter.
5: Schauer ziehen durch und auch Gewitter. Morgen am Mittwoch ist es dann deutlich kühler. Die Temperaturen steigen auf 17 bis maximal 21 Grad. Dazu ist es bewölkt und zwischendurch regnerisch.
4: NRW Verkehr.
5: Es staut sich noch auf der A52 Düsseldorf-Essen zwischen Breitscheid und Essen-Kettwig auf 1 Kilometer. 8 Minuten dauert es da länger. Genauso wie auf der A59 Köln-Bonn zwischen Köln-Wahn und Spich auch 1 Kilometer Stau und auch 8 Minuten plus. Natascha Wittmark hier, einen schönen Abend euch. Wir machen es uns jetzt hier schön und zwar mit so ein bisschen Gänsehaut.
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5: Also ich zumindest kriege die bei dieser Nummer irgendwie immer so ein bisschen. Bei diesem ikonischen Intro. Gangsters Paradise.

0: 69 Jahre ist er geworden. Der Schauspieler Ralf Richter ist verstorben. Er ist in der vergangenen Nacht zu Hause friedlich eingeschlafen, so sein Management auf Mediennachfrage. Jörg Albrecht erinnert an einen Schauspieler, der vor allem mit seinen Ruhrpott-Typen Kultstatus erlangt hat.
1: Ist der geil?
2: Genau das denken auch alle, wenn Kalle Grabowski auf der Bildfläche auftaucht. Ralf Richter in der Rolle seines Lebens in der Ruhrpott-Komödie Bang Boom Bang. Ein krimineller Prolet, mit dem immer wieder die Pferde durchgehen.
3: Die Olle war ja schäbig für die Nacht, ne?
1: Halt die Schnauze!
2: Bang Boom Bang ist ein echtes Heimspiel für Ralf Richter gewesen. In Essen geboren, verbringt er in Bochum seine Kindheit, macht dort eine Schreinerlehre. Später geht er dann auf die Schauspielschule. Mit Mitte 20 der Umzug nach München und eine erste Filmrolle, die ihn direkt berühmt machen wird. Richter gehört zur Crew vom Welterfolg Das Boot. Derbe Sprüche klopft er schon hier.
4: Korken mit dem Nagel drin. Und mit der Geigenseite dran, in Arsch reinstecken.
2: Auf Assi-Typen hat Ralf Richter einfach ein Abo gehabt.
5: Am Arsch, du!
2: Aber irgendwie haben seine Assis immer auch eine gehörige Portion Charme.
6: Kalle, wie viele Kinder hast du eigentlich?
5: Wo meinst du, wie in Bottrop?
2: Lag wahrscheinlich auch an der direkten, unverblümten Art, für die Ralf Richter selbst bekannt gewesen ist. Mit ihm hat das deutsche Fernsehen einen echten Typen verloren. Vor allem einen echt guten.
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1: Das Wetter.
2: In der Nacht ziehen Schauer durch, teilweise bilden sich auch kräftige Gewitter. Morgen ist es wechselnd bewölkt, von der Sonne sehen wir nicht viel. Dazu ziehen auch weiter einzelne Schauer durch und am Abend können sich auch wieder Gewitter bilden. Die Temperaturen steigen auf maximal 17 bis 21 Grad.
1: NRW Verkehr.
2: A1 Köln-Dortmund, hier staut es sich noch zwischen Köln-Niehl und dem Kreuz Leverkusen-West auf einem Kilometer. 7 Minuten dauert es länger. A44 Aachen-Mönchengladbach zwischen Jülich-West und Jülich-Ost. 1 Kilometer Stau, 2 Minuten kommen da on top. Und dann noch die A45 Gießenhagen zwischen Drolzhagen und Meinerzhagen. 3 Kilometer Stau, eine knappe Viertelstunde dauert es länger. Natascha Wittmark hier. Gleich schalten wir noch mal rüber nach Manchester. Da ist ja meine Kollegin Annick Manokian zusammen mit Iggy Kelly noch fleißig. Die arbeiten an unserem Lichtblicke-Song. Vorhin haben wir ja auch schon so ein bisschen was draus hören dürfen, ne? So einen ganz kleinen Ausschnitt. Also ich fand's ja schon richtig geil, muss ich sagen. Es war so mächtig, tragend, mitreißend, richtig passend für so einen Lichtblicke-Song, fand ich. Schauen wir mal, wie weit sie da gekommen sind.
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2: Davor hört ihr aber hier 3 Songs, die es schon gibt, und zwar von den Cornells. Usher mit Yeah und den Anfang machen Tempest City mit Self-Aware.

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0: Lady Gaga, Abracadabra.
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0: So, jetzt hören wir mal, wie es in Manchester so läuft. Meine Kollegin Annick Manoukian, die ist ja da und die arbeitet zusammen mit Iggy Kelly fleißig an unserem Lichtblicke-Song. Annick, Iggy Kelly, wie geht's euch?
2: Ja, super.
3: Hammermäßig. Wir stehen gerade so 2 Meter vom Studio.
0: Ah. Habt ihr bis gerade noch gearbeitet oder seid ihr noch dabei, sag mal?
2: Wir sind noch dabei.
3: Wir sind noch dabei und während wir hier telefonieren, sind die drin schon fleißig am Weiterproduzieren.
0: Wie lange habt ihr denn noch vor, heute zu machen? Bis 5 Uhr morgens, so richtig Musiker-Klischee?
3: Ja, heute wahrscheinlich ein bisschen weniger. Wir sind alle sehr früh aufgewacht, sogar die Producer, die irgendwie hier schon waren, deswegen wird das heute ein bisschen kürzer, aber dann geht's morgen natürlich direkt weiter.
2: Aber das sagen wir jetzt. Ja, wenn man dann im Flow ist, keine Ahnung.
3: Ja, genau.
0: Ich wollte es gerade sagen. Ne? Dann liegt ihr doch erst 4:30 im Bett.
2: Und Natascha, ich habe schon Harmoniegesänge gerade eben aufgenommen. Ich bin gerade immer noch total geheim.
3: Das klingt so toll. Das ist wirklich mega, wirklich Hammer.
0: Ja, ich wollte schon sagen, ich habe vorhin ja auch schon so ein bisschen was gehört. Und ich muss ganz ehrlich sagen, ich hatte schon so einen leichten Ohrwurm. Ich hätte direkt weiterhören können. Ich weiß, ihr macht ein großes Geheimnis draus. Aber ich muss jetzt mal fragen, habt ihr euch schon selber angesteckt mit einem Ohrwurm?
3: Ja, absolut. Also das ist natürlich total, man weiß nicht, ob man so als Künstler zugeben darf, dass man dann seinen eigenen Song irgendwie öfters anhört, aber ich gebe es jetzt ganz offen zu, ich habe den Song so oft gehört, also ein richtigen Ohrwurm ist auf jeden Fall am Start.
2: Und es ist gut, wenn man ihn so oft gehört hat und man mag ihn immer noch weiterhören, weißt du, das ist dann auch schön.
3: Ja, wirklich.
0: Okay, jetzt bin ich noch viel gespannter, als ich vorhin schon war. Ich sag, wie es ist. Dann arbeitet mal schön fleißig weiter, ne, damit wir den dann auch bald zu hören kriegen.
2: Ja, danke schön. Und du auch, ne? Schöne Sendung noch.
0: Danke.
3: Ja, vielen Dank. Wir gehen wieder rein.
0: Danke, Annick und Iggy Kelly waren das.
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0: Und bis der da ist, hören wir von Iggy Kelly, was schon fertig ist. Und zwar seine neue Single.
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1: Ich bin Diana Kramer. Nachdem die Spritpreise auf immer neue Rekordhöhen klettern, hat Bundeskanzler Friedrich Merz nun schnelle Hilfe versprochen. Es werde Entlastungen für Autofahrerinnen und Autofahrer geben, sagte der Kanzler.
2: Für viele Menschen, die täglich das Auto brauchen, ist eine Belastungsgrenze erreicht. Und ich bin der Meinung, dass wir handeln müssen. Das genaue Instrumentarium steht noch nicht fest. Sie können aber davon ausgehen, dass wir sehr bald einen Vorschlag dazu vorlegen werden.
1: Ein Instrument hat der Kanzler allerdings ausgeschlossen. Für eine Übergewinnsteuer auf Extraprofite der Mineralölkonzerne sieht er keine rechtliche Grundlage. Die Regierung will stattdessen verschiedene Steuern und Abgaben in den Blick nehmen. Geprüft wird außerdem ein Mechanismus für Direktzahlungen an private Haushalte. Der Bundeskanzler hat seine für nächste Woche geplante Reise zur UN-Generalversammlung nach New York abgesagt. Er werde entgegen ursprünglicher Planungen nicht nach New York reisen, da seine Präsenz in Berlin erforderlich sei, erfuhr die dpa aus Regierungskreisen.
3: Kanzler Merz hatte schon letztes Jahr nicht an der UN-Generaldebatte teilgenommen und die deutsche Rede dort Außenminister Wadephul überlassen. So wird es nun wohl auch dieses Jahr kommen. Merz' kurzfristige Absage dürfte dem innenpolitischen Druck geschuldet sein. Kurz vor zwei weiteren Landtagswahlen mit drohenden Wahlschlappen wird in der Union mehr oder weniger offen über einen möglichen Austausch des Kanzlers diskutiert. Merz will noch am Sonntagabend mit der CDU-Spitze über die Wahlergebnisse beraten und dabei wohl vor allem fragen, wie viel Rückendeckung er in den eigenen Reihen noch hat. Aus Berlin, Ronny Thorau.
1: Bundesverteidigungsminister Boris Pistorius und sein US-Amtskollege Pete Hegseth haben in Washington eine Absichtserklärung über eine verstärkte Zusammenarbeit bei Rüstungsprojekten unterzeichnet. Angesichts aktueller sicherheitspolitischer Herausforderungen soll es eine Kooperation bei der Herstellung hochmoderner Waffensysteme und komplexer Munition geben, teilte das Verteidigungsministerium in Berlin mit. Der Schauspieler Ralf Richter ist tot. Er starb im Alter von 69 Jahren, das teilte seine Managerin mit. Seinen schauspielerischen Durchbruch feierte Ralf Richter mit seiner Rolle im Wolfgang-Petersen-Klassiker Das Boot. Seine Ruhrpott-Proletenfigur Kalle Grabowski wurde zum Kult. Und das waren die Nachrichten mit Diana Kramer.
4: Das Wetter.
5: Es ist ein bisschen usselig heute Nacht. Schauer ziehen durch und auch kräftige Gewitter können sich bilden. Morgen wird es dann ziemlich herbstlich. 17 bis maximal 21 Grad sind drin. Dazu ist es wechselnd bewölkt. Von der Sonne sehen wir nicht viel. Und einzelne Schauer ziehen auch weiter durch. Am Abend können sich dazu auch neue Gewitter bilden.
4: NRW-Verkehr.
5: Einen Stau gibt's noch auf der A40 Duisburg-Venlo zwischen Wachtendonk und Wankum. 2 Kilometer ist er lang. 16 Minuten braucht ihr durch. Kurz nach 11 im Stau stehen ist aber auch frech, ne? Natascha Wittmark hier. Ich hoffe, ihr kommt schnell und gut durch.
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0: Jack Dean mit Mercy war das. Und braucht ihr noch eine Beschäftigung für die nächsten Tage? Der Hannes Höfer hat da einen Tipp.
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2: Ihr sucht einen Ausflug für die ganze Familie? Ja, Freunde, die Intertabak kann ich da sehr empfehlen. Das ist die Tabakmesse zu allem, was man sich durch die Atemwege reinballern kann. Mit tollen Programmpunkten wie Zigarettenstopfen für Anfänger, Zigarrenweitwurf und Apnoe-Rauchen. Ja, der tiefste Zug gewinnt. Aber das ist nur was für Profipuffer. Natürlich wird auch an die Kleinen gedacht. Entdeckt tolle Ausmalbücher mit den beliebtesten Schockbildern. Eine Töpferecke, wo man seinen eigenen Aschenbecher gestalten kann. Und ein Social-Media-Bereich mit und ohne Filter. Abends entzündet dann DJ Nikotin das Feuer. Er ist bekannt für seine Lightshow und natürlich auch seine Nebelmaschinen. Also ab auf die Tanzfläche, da könnt ihr entspannt nach einer Pfeife tanzen. Die Tickets zieht ihr am Automaten nach Vorlage eurer Bankkarte und es gibt Ermäßigungen für Passivraucher. Ja! Aber Vorsicht, immer dran denken, dieser Spaß macht süchtig.
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0: Wetter.
1: Es ist nicht ganz so gemütlich heute Nacht. Schauer ziehen durch. Auch kräftige Gewitter können sich bilden, teils mit Starkregen und Hagel. Morgen wird es dann ziemlich herbstlich. 17 bis maximal 21 Grad bekommen wir in der Spitze. Dazu ist es bewölkt und zeitweise regnerisch.
0: NRW Verkehr.
1: Da ist alles frei soweit. Es werden keine Staus gemeldet. Gute Fahrt. So, ich biete euch jetzt hier Einschlafhilfe und zwar in musikalischer Form. Wir fangen mit was Mittelschnellem an und werden dann langsamer. Leonie mit Don't Worry, dann spiele ich euch die Bangles, Eternal Flame. Und wenn die Augen dann am Zufall sind, bekommt ihr von mir passend Dreaming von den großen drei, Pink, Sting und Marshmello. Könnt ihr mal testen, ob das funktioniert.
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0: Ich weiß noch, als ich mal mit einer Freundin gesprochen hatte und dann so erzählt habe, beziehungsweise der Teilsatz fiel, weißt du noch damals, vor 15 Jahren, ja, das war so ein Moment, da habe ich richtig gemerkt, Natascha, du wirst älter. Da kickt dann auch die Nostalgie mal rein, ne? Man denkt so zurück an die guten alten Zeiten. Es passiert heutzutage aber irgendwie immer früher, ne? Also auch abgesehen von Social Media. Chris Cicerandi, der ist gerade mal 28 Jahre jung und der denkt so sehr an die guten alten Zeiten zurück, dass er einen Song drüber machen musste.
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2: Neu bei uns, Chris Cicerandi, Good Old Days.

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2: Ich bin Diana Kramer. Die Spritpreise steigen und steigen. Jetzt hat Bundeskanzler Friedrich Merz aber zügige Entlastung in Aussicht gestellt. Eine Übergewinnsteuer auf Extraprofite der Mineralölkonzerne lehnt Merz allerdings ab. Dafür gäbe es keine ausreichende rechtliche Grundlage, sagt er.
3: Insofern müssen wir uns was Einfacheres, was anderes einfallen lassen. Wir haben in der Koalition vor langer Zeit schon einen Auszahlungsmechanismus besprochen. Das Finanzministerium ist hier an der Arbeit. Ich hoffe, damit auch bald fertig, sodass wir die privaten Haushalte direkt erreichen können mit entsprechenden Unterstützungsleistungen.
2: Merz sprach von mehreren verschiedenen Optionen zur Entlastung der Autofahrer, die jetzt in der Koalition besprochen werden. Ob ihm die geplanten Entlastungen auch innenpolitisch helfen, ist allerdings ungewiss. Der Kanzler steht massiv unter Druck. Jetzt hat Merz seine für nächste Woche geplante Reise zur UN-Generaldebatte nach New York abgesagt, wie die dpa aus Regierungskreisen erfuhr. Die Rede von Merz in der Generaldebatte war für Mittwoch geplant, 3 Tage nach den Landtagswahlen in Mecklenburg-Vorpommern und Berlin. Beide Wahlen gelten als mitentscheidend für die politische Zukunft des Kanzlers. Kunden von Netflix, Apple TV und Wow könnten Geld zurückbekommen. Verbraucherschützer haben gegen Preiserhöhungen der 3 Streaming-Dienste geklagt und fordern je nach Vertrag Rückzahlungen von 200 bis 700 Euro.
4: Konkret heißt der Vorwurf, die Anbieter haben die Preise mehrmals erhöht, ohne dafür eine neue Zustimmung der Kunden einzuholen. Stattdessen gab es nur den Hinweis auf Preisanpassungsklauseln in den Geschäftsbedingungen. Und die, sagen die Verbraucherschützer, sind unwirksam. Betroffene können sich der Klage anschließen, kostenlos. Transparenz ist wichtig, auch weil viele die Preise regelmäßig erhöhen. Erst kürzlich war das wieder der Fall bei Netflix. Claudia Wächter, Nachrichtenredaktion.
2: Italien und Spanien haben erneut ihre gegenseitigen Grenzkontrollen verlängert. Diese sollen für weitere 2 Wochen gelten, kündigten beide EU-Länder an. Italien hatte die Einführung seinerzeit damit begründet, seine Grenzen wegen des Andrangs von Migranten auf die spanische Nordafrika-Exklave Ceuta besser schützen zu müssen.
5: Das Wetter. Das ist eine relativ wolkige Nacht. Teilweise kann da auch mal ein bisschen Regen runterkommen. Also das Sommerwetter hat ein Ende. In dieser Nacht gefunden, muss man sagen. Und nachher, an diesem Mittwoch, wird es relativ wolkig und es wird nicht mehr ganz so warm wie beispielsweise gestern noch. Nur noch so Temperaturen bis 21 Grad. Wir müssen wieder mit ein paar Gewittern rechnen, auch mit Regen. Teilweise Starkregen ist örtlich drin. Da wissen wir aber noch nicht genau, wo das stattfinden wird. Das kann immer örtlich und lokal passieren, also passt da ein bisschen auf. Der Donnerstag, der wird dann zum Glück wieder ein bisschen niederschlagsfreier.
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6: A3 Arnheim-Köln zwischen Kreuz Oberhausen und Kreuz Oberhausen-West, 3 Kilometer Stau, 7 Minuten Zeitverlust. Und A4 Aachen-Köln zwischen Köln-Klettenberg und Köln-Eiffeltor, 1 Kilometer stockender Verkehr. Wir wünschen allen unterwegs gute Fahrt.
5: Gleich Musik bei uns von Ray Garvey, den habe ich letzte Woche auf dem Deutschen Radiopreis gesehen, hat da super abgeliefert. Rivers hören wir gleich hier bei uns, vor noch James Bay mit Let It Go. Euch eine schöne Nacht.
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0: In den Supermärkten und Discountern sehen wir ja schon die ganze Zeit hier Spekulatius, Dominosteine, ganze Weihnachtsgebäck liegt da schon. Ja, können wir uns wieder drüber aufregen. Ja, haben aber schon andere für uns gemacht. Ich kann euch auf jeden Fall sagen, ich habe gestern meine ersten Spekulatius gegessen. Und soll ich euch was sagen? Es hat sich falsch angefühlt.
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3: Ja, nee, ist klar.
4: Ey, gestern war ich ja ganz gegen meine Gewohnheiten mal im Supermarkt. Und ich denk so, was ist denn hier passiert? War ich ein halbes Jahr ohnmächtig und muss so erfahren? Oder bin ich in der Zeitmaschine angereist? Ja, es kann ja nur irgendwie so sein. Denn warum sollten sonst da im Regal Lebkuchen, Herzen, Spekulatius und Dominosteine liegen? Ich hatte gestern noch einen Sonnenbrand, der allerdings beim ersten Dominostein ansatzlos in Sodbrand übergeht. Jetzt mal im Ernst, Leute. Die Freibäder hatten doch letzte Woche noch auf. Und jetzt liegt die Weihnachtsbäckerei da im Regal. Das wird doch jedes Jahr früher. Wir werden es noch erleben, dass der Bademeister im Freibad Sätze sagt wie: Mit den Spekulatius weg vom Beckenrand, sonst mach ich einen Dreier dicht. Jetzt mal ganz im Ernst, wer kauft das Zeug denn jetzt schon? Ja gut, eine kenne ich. Die steht gerade bei uns zu Hause in der Küche und macht den Glühwein dazu heiß. Naja, habe ich halt bis Weihnachten jetzt jeden Tag Domino Day zu Hause. Gibt's Schlimmeres. In diesem Sinne, Leute, lasst euch die Glühweinschorle schmecken. Fuchs sein, Mensch bleiben, euer Atze.
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0: das Wetter.
1: Eine relativ wolkige Nacht liegt da vor uns. Teilweise kann noch mal hier und da ein Regenschauer runterkommen. Also dieses schöne sommerliche Wetter hat dann mit dieser Nacht auch wirklich ein Ende gefunden. Nachher wird es nicht mehr ganz so warm wie gestern. 21 Grad in der Spitze, dazu immer mal wieder windig. Hier und da müssen wir vielleicht auch noch mit einem starken Regenschauer rechnen. Teilweise auch Gewitter, aber das nur lokal und örtlich. Also nicht überall in NRW. Und am Donnerstag, da geht es dann ein bisschen besser weiter, zumindest die Schauer lassen nach und es bleibt wolkig bei uns bei Temperaturen so bis 20 Grad.
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2: Zurzeit liegen uns keine Meldungen vor, wir wünschen allen unterwegs gute Fahrt.
1: Die Band, die wir jetzt hören, die sind bekannt vor allen Dingen für ihre Intros, ja. Episch lange Intros. Damit haben sie auch sehr, sehr, sehr, sehr viel Erfolg, auch beim Song, den wir jetzt gleich hören werden. Wobei das Intro in dem Fall fast schon für Coldplay-Verhältnisse sehr, sehr kurz ist, nur 13 Sekunden. Viva la vida, jetzt bei uns. Aber es klingt trotzdem episch, dieses Intro.
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0: Wenn die Bosse von KI-Firmen schon sagen, ey Leute, KI, die kann auch gefährlich sein. Wir brauchen Regeln von der Politik dafür. Bitte gebt sie uns. Dann finde ich das schon krass. Also ich meine, welche Firmen sagen freiwillig, bitte beschränkt uns, denn wir wissen nicht, wie das gerade endet, was wir hier machen. KI kann nämlich so gut lernen, dass sie vielleicht irgendwann unsere Systeme angreift. Uns übernimmt, das klingt wie ein Hollywood-Streifen, das ist aber gar nicht so weit weg, sagen viele. Wie gruselig KI sein kann, hat unser Reporter Dominik Becker herausgefunden. Es geht nämlich um eine Traurednerin aus NRW, die von der KI für tot erklärt wurde. Dabei lebt sie noch, weil wir haben mit der Frau aus NRW gesprochen.
1: Also ich starte direkt mal mit der guten Nachricht. Tanja Raut lebt, um das mal geklärt zu haben. Sie war vor kurzem im Urlaub und hat so ein bisschen die nächsten Traureden vorbereitet und musste dann quasi von jetzt auf gleich digital um ihr Leben kämpfen.
2: Letzte Woche sitze ich so in der Bretagne und gucke so bei Google KI, was sagt die denn über mich? Und sagt, ja, ich bin tot. Und ich denke so, oh, okay, das ist jetzt nicht so fein.
1: Mittlerweile ist klar, die KI hat sie verwechselt, denn in Essen ist tatsächlich eine Frau mit dem gleichen Namen gestorben. Und ja, irgendwie hat die KI diese beiden Identitäten zusammengeworfen. Das hat die lebendige Tanja natürlich direkt versucht zu ändern und auch zu melden.
2: Innerhalb dieses Tages passierte dann tatsächlich das kleine Wunder der Wiederauferstehung und habe mich dann schon gefreut, dachte, okay, da gab es die redaktionelle Anmerkung, da gibt es zwei Personen und dachte, jetzt läuft das. Das Erschreckende ist eigentlich, am nächsten Tag, auf einmal war ich wieder tot. Und ich habe meinen Mann schon gefragt, wie er sich so als digitaler Witwer fühlt.
1: Also ist Tanja wieder hingegangen, hat die KI neu gefüttert und alles neu gemeldet.
2: Es wird schon darüber gescherzt, aber es ist ja schön, dass wir scherzen können. Es wäre ja viel schlimmer, wenn es anders wäre.
1: Denn am Ende ist das alles für Sie als Traurednerin natürlich auch existenzgefährdend.
2: Ich kann nur jedem raten, wenn du ein Personal Brand bist, wenn du mit deinem Namen draußen stehst und über deinen Namen eine Dienstleistung verkaufst, dann guck in der KI nach, was sagt die über dich. Das ist ganz wichtig. Guck im Netz nach, was steht über dich da drin.
1: Ja, und vor allem wehrt euch dagegen, wenn euch so etwas passiert. Denn für Tanja geht es ja am Ende nur um eines.
2: Ich liebe es, vor Menschen zu stehen, Menschen zu verheiraten. Und das geht halt nur, wenn auch alle wissen, dass ich lebe.
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1: Ich bin Diana Kramer. Bundeskanzler Friedrich Merz hat angesichts weiter steigender Spritpreise Entlastungen für Autofahrer angekündigt. Eine Übergewinnsteuer auf Extraprofite der Mineralölkonzerne lehnt er aber ab. Doch genau für diese Steuer wirbt die SPD.
2: Immerhin einig ist man sich, dass viele Autofahrer an der Schmerzgrenze sind. Wir werden etwas gegen die Preistreiberei tun, verspricht der Kanzler. Aber eine Übergewinnsteuer hält er für rechtlich nicht durchsetzbar. SPD-Finanzminister Klingbeil will allerdings damit Entlastungen für Autofahrer gegenfinanzieren und fordert auch einen Spritpreisdeckel. Doch auch der ist umstritten in der Regierung. Dennoch sagt Merz, wir werden schnell Vorschläge auf den Tisch legen. Claudia Wächter, Nachrichtenredaktion.
1: Bundeskanzler Merz hat erneut seinen Willen bekräftigt, das schwarz-rote Reformpaket durchzusetzen. Es sei ein Versprechen, den ernsthaften Versuch zu unternehmen, das hinzubekommen, sagte Merz am Abend auf einer Veranstaltung zum 150. Geburtstag von Ex-Kanzler Konrad Adenauer in Berlin. Mehr könne er nicht tun, fügte Merz hinzu. Der Kanzler reagierte damit auf Bestrebungen aus der SPD, das Reformpaket noch einmal zu ändern. Deutschland und die USA wollen ihre Zusammenarbeit bei Rüstungsprojekten deutlich ausbauen. Dazu haben Verteidigungsminister Boris Pistorius und sein US-Amtskollege Pete Hegseth in Washington eine Absichtserklärung über verstärkte Kooperationen unterzeichnet. Es gebe einen hohen Bedarf an Rüstungsgütern und diese erfordere erhöhte Produktionskapazitäten, sagte Pistorius.
3: Wir wollen durch die engere Kooperation dafür sorgen, dass die Innovationskraft unserer Industrien noch stärker und schneller ausgeschöpft werden kann, um sowohl uns als auch den Amerikanern bessere Möglichkeiten zu geben, sowohl rüstungsindustriell als aber auch, was die Rüstungskapazitäten und die Ausrüstung unserer Streitkräfte angeht.
1: Bundesverteidigungsminister Pistorius. Der Schauspieler Ralf Richter ist tot. Er starb im Alter von 69 Jahren, teilte seine Managerin mit. Sein Durchbruch feierte Ralf Richter in Wolfgang Petersens Klassiker Das Boot. Seine Ruhrpott-Proletenfigur Kalle Grabowski in Bang Boom Bang wurde zum Kult. Richter hatte seit längerem gesundheitliche Probleme. Er litt an einer Lungenerkrankung und einer Herzunterfunktion.
4: Das Wetter. Eine sehr, sehr wolkige Nacht ist das. Hier und da gibt es noch so einen letzten Regenschauer. Die ziehen dann aber ja, langsam raus aus NRW. Das Dumme ist, nachher im Tagesverlauf kommen neue hinzu. Teilweise dann auch Starkregen, Gewitter sind auch möglich. Das aber nur lokal und örtlich. Also passt da ein bisschen auf. Es wird auch nicht mehr so warm wie beispielsweise gestern. Gestern hatten wir so 28, 29 Grad. Jetzt nur noch Höchstwerte im Tagesverlauf zwischen 17 und 21 Grad. Der Donnerstag wird dann wieder ein bisschen trockener. Bleibt wolkig. Es wird auch nicht so viel wärmer, nur bis 20 Grad, aber zumindest lässt der Regen ein bisschen nach.
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5: Zurzeit liegen uns keine Meldungen vor. Wir wünschen allen unterwegs gute Fahrt.
4: Ich weiß noch, ich als großer Roxette-Fan hatte noch Roxette auf Kassette und musste immer zurückspulen. Und dann war die mal wirklich total verheddert. Das kennen nur Kinder der 80er und 90er Jahre. So, brauchen wir nicht mehr. Nix verheddert, Roxette gleich komplett leierfrei. Fading Like a Flower gibt's direkt nach Teddy Swims und Mr. Know-It-All. Ich wünsche euch einen schönen frühen Mittwoch.
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1: Und damit ihr euch schon mal an euren Cluburlaub auf Ibiza gewöhnt, hier ist er.

0: das Wetter.
1: Das ist eine relativ wolkige Nacht. Teilweise kann da auch mal ein bisschen Regen runterkommen. Also das Sommerwetter hat ein Ende in dieser Nacht gefunden, muss man sagen. Und nachher, an diesem Mittwoch, wird es relativ wolkig und es wird nicht mehr ganz so warm wie beispielsweise gestern noch. Nur noch so Temperaturen bis 21 Grad. Wir müssen wieder mit ein paar Gewittern rechnen, auch mit Regen. Teilweise Starkregen ist örtlich drin. Da wissen wir aber noch nicht genau, wo das stattfinden wird. Das kann immer örtlich und lokal passieren, also passt da ein bisschen auf. Der Donnerstag, der wird dann zum Glück wieder ein bisschen niederschlagsfreier.
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2: A4 Köln-Aachen zwischen Kreuz-Aachen und Aachen-Zentrum. 1 Kilometer Stau. Wir wünschen allen unterwegs gute Fahrt.
1: So, wenn ihr gerade in der Nachtschicht hängt und ihr müsst noch ein bisschen, ich weiß, wir haben ja erst, ach ja, kurz nach 2:30. Cyril hilft euch, glaube ich, für die gute Laune, Stumbling In, und damit ihr wirklich durchhaltet, Cheryl Cole jetzt mit Fight for This Love. Schöne Nacht mit uns.
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0: da muss man schon husten, immer. Nur wenn ich dran denke. Seit gestern läuft in Dortmund eine Messe nur für Raucher und den Tabakkonsum, die Intertabak 2026. Ist das noch zeitgemäß? Wer geht da überhaupt hin? Zumindest haben wir schon mal unseren Reporter Markus Steinacker dahin geschickt.
1: Hallo? Ist hier jemand? Ich kann überhaupt nichts sehen. Oh, ich glaube, da hinten ist ein Stand, ein riesengroßer Fliesentisch. Hallo, was haben Sie denn im Angebot hier?
2: Die West und dieser Teebeutel haben etwas gemeinsam. Beide haben einen feinen Geschmack. Aber ich nehme natürlich die West. Ich rauche doch keine Teebeutel.
1: Okay, danke. Ich gehe mal zum nächsten Stand. Hier ist eine lange Schlange. Boah, hier steht Casting für Schockfotos. Ach, das glaube ich jetzt nicht. Herr Basler, wollen Sie sich beruflich umorientieren?
3: Ich habe ja nur noch 30, 40, vielleicht 70 Jahre vor mir.
1: Ja, sicher, natürlich. Ich muss dann auch los. So, ich gehe mal weiter. Hier scheint ein kleines Start-up zu sein. Sigrids Selbstgestopfter. Guten Tag, die Dame. Kurze Frage, ist das denn noch zeitgemäß selbstgestopft?
4: Es ist wunderbar.
1: Danke. Da hinten ist ein bisschen mehr los. Ich gehe mal rüber. Hier ist eine Bühne mit Showprogramm und, ach, guck mal, mit Bauchredner.
5: Hey, ich habe heftig lange geraucht, aber jetzt höre ich Musik und das ist gut.
1: Ja, ich gebe dann auch mal zurück ins Studio und zu Musik. Ich muss hier auch dringend raus.
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1: Ich bin Diana Kramer. Nachdem die Spritpreise auf immer neue Rekordhöhen klettern, hat Bundeskanzler Friedrich Merz nun schnelle Hilfe versprochen. Es werde Entlastungen für Autofahrer geben, sagte der Kanzler.
2: Für viele Menschen, die täglich das Auto brauchen, ist eine Belastungsgrenze erreicht. Und ich bin der Meinung, dass wir handeln müssen. Das genaue Instrumentarium steht noch nicht fest. Sie können aber davon ausgehen, dass wir sehr bald einen Vorschlag dazu vorlegen werden.
1: Ein Instrument hat der Kanzler allerdings ausgeschlossen. Für eine Übergewinnsteuer auf Extraprofite der Mineralölkonzerne sieht er keine rechtliche Grundlage. Die Regierung will stattdessen verschiedene Steuern und Abgaben in den Blick nehmen. Der Bundeskanzler hat derweil seine für nächste Woche geplante Reise zur UN-Generalversammlung abgesagt. Er werde entgegen ursprünglicher Planungen nicht nach New York reisen. Seine Präsenz sei in Berlin erforderlich, heißt es aus Regierungskreisen.
3: Kanzler Merz hatte schon letztes Jahr nicht an der UN-Generaldebatte teilgenommen und die deutsche Rede dort Außenminister Wadephul überlassen. So wird es nun wohl auch dieses Jahr kommen. Merz' kurzfristige Absage dürfte dem innenpolitischen Druck geschuldet sein. Kurz vor zwei weiteren Landtagswahlen mit drohenden Wahlschlappen wird in der Union mehr oder weniger offen über einen möglichen Austausch des Kanzlers diskutiert. Merz will noch am Sonntagabend mit der CDU-Spitze über die Wahlergebnisse beraten und dabei wohl vor allem fragen, wie viel Rückendeckung er in den eigenen Reihen noch hat. Aus Berlin, Ronny Thorau.
1: Bundesverteidigungsminister Boris Pistorius und sein US-Amtskollege Pete Hegseth haben eine Absichtserklärung über eine verstärkte Zusammenarbeit bei Rüstungsprojekten unterzeichnet. Angesichts der aktuellen sicherheitspolitischen Herausforderungen soll es eine Kooperation bei der Herstellung hochmoderner Waffensysteme und komplexer Munition geben, sagte Pistorius in Washington. In Stadthagen in Niedersachsen ist ein Streit unter Kindern um einen Ball derart eskaliert, dass am Ende 5 Personen verletzt wurden. Nach Angaben der Polizei hatten sich mehrere Eltern in den Streit ihrer Sprösslinge eingemischt und nach einer verbalen Auseinandersetzung kam es zu einer Schlägerei. Die Polizei setzte Pfefferspray ein, um die Kontrahenten zu trennen. Ein 26-Jähriger kam schwer verletzt in ein Krankenhaus,